Anyway the Wind Blows, so wie der Wind bläst, das war Syl Johnson, ja, und manchmal ist es eben so, man muss die Dinge nehmen, wie sie kommen. Wir lassen uns heute mit dem Wind treiben, egal ob sanft oder stürmisch, und wir gehen rein mit dem Levante, einem Wind, der vom Mittelmeer kommt und durch die Straße von Gibraltar auf den Atlantik zieht und sich dort dann irgendwann auflöst. Bei Surfern in der Gegend von Tarifa und Cadiz ist der Wind sehr beliebt. Er ist meist von Mai bis Oktober da und taucht dann alle paar Wochen so für 3 bis 5 Tage auf. Und hier ist der Levante von Satin Jackets bei The Good Nights auf Byte FM.

Le Mistral, performt von Jabbas hier bei The Good Nights. Und auch der Mistral ist wie zuvor der Levante ein Wind, der sich über das Mittelmeer erstreckt. Er entsteht aber über dem französischen Festland und zieht dann über die Côte d'Azur und Korsika hinweg. Über Land ist er in der Entstehung ja meist warm und sanft und wird dann über dem Meer deutlich stärker mit kühlerer Luft. Ja, und wenn ihr jetzt denkt, bin ich hier bei Telekolleg Erdkunde gelandet? Nee, seid ihr nicht. Musikalisch sind wir heute aber mit Luftmassen, aka Winden, unterwegs. Und jetzt nimmt uns der Zephyr oder Sapphire mit. Hier sind Töchter mit Zephyr.

Töchter mit Zephyr, ein milder Westwind, in der griechischen Mythologie auch eine Windgottheit. Zephyr kann mit der vom Berge kommende übersetzt werden. Als nächstes nimmt uns der Scirocco von Nordafrika aus mit über das Mittelmeer nach Europa. Je nachdem, wie stark der Scirocco bläst, kann er viel Sahara-Staub mitbringen, der dann sogar bei uns in Deutschland sichtbar ist. Als Staub draußen, auf Häusern, auf Autos, auf den Blumen und Blättern und als orange eingefärbter Himmel. Wenn der Scirocco weht, hier ist der Assistent bei The Good Nights auf Byte.

Musikalisch schon sehr unruhig und aufbrausend. Hurricane Season, das war Trombone Shorty. Und mit der Trombone, also der Posaune, kann man wunderbar wild klingeln, so wie eben tropische Wirbelstürme, die auch immer wieder an der Südküste der USA für Verwüstung sorgen. Trombone Shorty weiß, wie das ist, denn er kommt aus New Orleans und hat die Hurricane Season ziemlich gut abgebildet, wie ich finde. Weiter geht es jetzt mit einem deutlich ruhigeren Wind, der in Italien genauer am Gardasee weht, Il Vento. Hier ist Melanie de Biasio.

Ja, das fragt man sich manchmal, oder? Why Does the Wind? Das war Tracy Thorn im Morgengeist Remix. Und hier bei The Good Nights weht heute mal mehr, mal weniger Wind durch die Show. Jetzt mit einer feinen Coverversion von Riders on the Storm im Original von den Doors, hier von Yonder Boy. Jetzt auf Byte FM.

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1: Wind als Metapher für Schicksal oder einfach nur das Leben. Wie eine Feder im Wind, das war Mo Tripp hier bei The Good Nights. Und der nächste Titel ist für mich vielleicht der, der die heutige Sendung in sich am besten einfängt. Heißt schlicht Wind, kommt von John Carroll Kirby und verkörpert im Aufbau am besten, wie unterschiedlich sich Winde darstellen und auf uns wirken. Manchmal ruhig, ja, beinahe nebensächlich und dann auf einmal stärker und als Naturgewalt. Wind, John Carroll Kirby.

eingehüllt von Wind. In the Wind, Nummer 2 von Thomas Fehrmann, war das hier bei The Good Nights mit einer Sendung, die sich nur mit dem Element Luft in Form von Wind beschäftigte. Hat mir großen Spaß gemacht, euch hoffentlich auch. Und zum Schluss sind hier noch Little Dragon mit Stormy Weather, auch wenn das überhaupt nicht so klingt. Gleich danach noch gute Unterhaltung hier auf Byte FM und wenn ihr mögt, bis nächste Woche. Ich bin Sebastian Hampf. Macht's gut und tschüss.

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1: Ihr hört 60 Minutes. Freut mich, dass ihr dabei seid. Ich bin Markus Schaper. 60 Minutes bietet euch dieses Mal wieder frischen Wohlklang für ungemindertes Hörvergnügen. Dafür sorgen unter anderem Mount Kimby, Girls in Hawaii, The Frighteners und Cristobal and the Sea. Exitoka ist der Titel des Albums und die bunten Vögel von Cristobal and the Sea, die legen mal vor mit Steal My Phone. Dann

Steal My Phone, Cristobal and the Sea, eine Band, die in ihren Songs und ihren Videos immer maximale Verspieltheit und Seltsamkeit an den Tag legen. Dieses Mal auch beim Albumtitel. An ein paar Buchstaben gedreht wird aus dem 50er, 60er Jahre Easy Tiki Swing Style Exotica Exitoka. Exitoka, damit wollen Cristobal and the Sea aber auch eine ordentliche Ladung buntes Popkonfetti in den grau verhärmten Brexit-Butt blasen. Gelingt vollkommen. Cristobal and the Sea laden wieder mal ein zum freudigen Ringeltanz. Musikalisch die volle Palette, kennen wir ja von der Band. Zwischen den Songs immer wieder kurzgestrickte Field Recordings, sehr, sehr fein. Und dann kommt schon der nächste Song. In diesem Fall Uma Wars, was so viel heißt wie eine Stimme. Cristobal and the Sea, bitteschön.

Ihr hört 60 Minutes mit frischem Wohlklang für ungemindertes Hörvergnügen. Eben von Xenola, die eigentlich Romy Xeno heißt. In Südafrika ist die Lady aufgewachsen, mit 16 dann Richtung UK, in den Norden von Wales, wegen des besseren Wetters wahrscheinlich. Caramello heißt der Tune, die zweite Single von Xenola, bei der man sehr deutlich hört, wer da den Soundstempel draufgedrückt hat, nämlich Sam Dust, aka L.A. Priest und Soft Hair. Xenola lässt uns perfekt in die Arme von ein paar Belgiern gleiten. Girls in Hawaii kommen jetzt hier mit Cyclone.

Aus Belgien waren das Girls in Hawaii. Wie wir wissen, stecken hinter den Girls allenfalls Boys in Hawaii-Hemden und davon aktuell 6 an der Zahl. Die Brüder Brice und Lionel und jetzt kommt's, ein wunderbarer Name, Van Covenberry. Und das zweite Brüderpaar, das ist leider nicht mehr vollständig, Antoine und Dennis Wielemans. Vor 7 Jahren war Dennis bei einem Autounfall ums Leben gekommen. 3 Jahre später das Album Everest, mit dem die Freunde den Tod des Bruders Drummers ein Stück weiter verarbeiten wollten. Dann Hello Strange und Nocturne, das Album, ein traurig buntes Album mit wunderbaren Pop-Synthi-Melodien. Die Songs haben Lionel van Covenberge, toller Name, und Antoine Wielemans getrennt voneinander geschrieben. Einer davon ist dieser hier, Walk. Girls in Hawaii, bitte sehr.

We Go Home Together, Mount Kimby mit Gastsänger James Blake. Der ist auch noch bei einem zweiten Stück dabei auf dem neuen Album von Mount Kimby, Love What Survives. So heißt dieses Album, Ex-Post-Dubstep-Kollegen quasi unter sich. Funktioniert hervorragend, weitere Gaststimmen sind außerdem auch an Bord. Ihren Sound, den treiben Mount Kimby immer weiter Richtung Verschmelzung von akustischen und elektronischen Geräten der Klangerzeugung. Das reicht von minimalen Klangfeldern bis hin zu Post-Rock-Eruptionen und hinter, unter und mittendrin drin in den Stücken liegen die Pop-Perlen versteckt. Love What Survives, so heißt das Album von Mount Kimby, davon jetzt Delta, bitteschön.

Liebe Leute, das Ding ist ja wohl ein Knaller, oder? Cosmo Sheldrake mit Come Along. Sein erstes Album soll im Frühjahr kommen, heißt es. Ich bin sehr, sehr gespannt. Wenn man sich Cosmo Sheldrake so ansieht, mit seinem Besteck von über 10 Instrumenten, die er alle alleine spielt, dazu Klänge von Bierflaschen und Staubsaugern und allerlei anderem Gedengel, dann könnte man erwarten, ihn in der nächsten Fußgängerzone stehen zu sehen. Allerdings, die Inspiration für Come Along hatte sich der Londoner dann beim Mardi Gras in New Orleans eingefangen und produziert hat dieses wunderschöne Stückchen Musik kein geringerer als Matthew Herbert. Lee Fields, 66 Jahre, Soul Power pur. Jetzt in 60 Minutes ist er dabei mit dem Song Time.

The Frighteners aus Queens, New York. Für die Frighteners war 2016 ein trauriges Jahr zu feiern. Zu feiern, weil ihr souliges Rocksteady-Album Nothing More to Say überall überschäumendes Lob eingefahren hatte und traurig, weil Sänger Daniel Klein das nicht mehr erleben konnte. Er war während der Studioarbeiten an einer unheilbaren Krankheit verstorben. Jetzt kommen The Frighteners zurück. Mit einem wirklich neuen Album haben wir es nicht zu tun, sondern mit More to Say Versions. Also das Debütalbum jetzt in der Dub-Version. Sehr, sehr klasse, und darum wird uns der Sound der Frighteners im November in jeder 60 Minutes begleiten. The Frighteners jetzt mit der Version von What Have I Done?

B4-9, die wunderbaren Traumtänzer von Cristobal and the Sea. Bandzusammensetzung hat sich etwas geändert, bleibt aber immer noch hoch international. Die Mitglieder kommen aus Portugal, Spanien, Frankreich, Ägypten und den USA. Exitoker, das neue Album, Madness, ist ein Song darauf, bitteschön.

Cristobal and the Sea, Girls in Hawaii, The Frighteners, Lee Fields and the Expressions, Mount Kimby, Cosmo Sheldrick, Sinula haben in dieser 60 Minutes frischen Wohlklang für ungemindertes Hörvergnügen verbreitet. So kann's gerne weitergehen, finde ich. Mount Kimby sind nochmal dran mit dem Stück Audition. Ich bin Markus Schaper. Macht's gut, mit guter Musik. Wir hören uns.

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2: Das ist alles korrekt, genau so ist es. 2 Stunden elektronische Tanzmusik liegen vor uns. Ich freue mich drauf und habe auch gleich ein paar energische Tracks mitgebracht. Schön, dass ihr auch mit dabei seid.

Der Komodo 3000, das ist unter anderem ein Feuerwerkskörper. Ein krasser Feuerwerkskörper. Ob der hier gemeint ist in diesem Track Komodo 3000, weiß ich nicht. Muss ich mal Dina Summer fragen, wenn ich sie das nächste Mal treffe, ob die eine Ahnung haben, was genau sie da eigentlich besingen und was Anlass für diesen Track war, der ganz neu ist. Wird auf ihrem Album Children of the Night veröffentlicht. Children of the Night ist vielleicht ein bisschen verwirrend, weil es, glaube ich, einen Einzeltrack so gab und vielleicht sogar eine EP, die Children of the Night schon geheißen hat. Aber jetzt das neue, das nächste Album von Dina Summer heißt dann eben auch so Children of the Night, Kinder der Nacht. Damit sind unter anderem, glaube ich, wir gemeint. Ich hoffe, ich trete jetzt niemandem zu nah, Kind und so, ja, aber das innere Kind bewahren und so, wisst ihr ja, enorm wichtig. Elektro Royal, neue Ausgabe. Wir haben es Mitte September. Laut meiner Zeitrechnung bedeutet das Herbst. Aber was bedeutet das musikalisch? Eigentlich nichts. Es geht hier bei uns so hin und her, wie es immer hin und her geht. Es gibt schnelle und langsame Tracks, böse und gute, kitschige und total diepe. Ja, das ist das Versprechen, was ich hier am Anfang abgeben kann. Und ich denke mal, dass ich mich daran auch halten werde. Vielleicht hören wir später noch einen zweiten Track von Dina Summer. Jetzt aber erstmal nicht. Jetzt wird zurückgedreht. Das ist gemein, ne? Eben gerade hier noch so eine energiereiche Nummer. Und jetzt was eher Langsames. Der Track-Titel, der weist vielleicht erstmal nicht darauf hin, dass es in eine langsame Richtung geht. Aber ja, mein Gott, ist halt so. Hier sind Sunday Bath mit Argo.

ist ja irgendwie das Prinzip dieser Sendung. Keine Erwartung erfüllen. Immer Überraschendes bieten. Notfalls auch so eine, ja, könnte man ja auch als vielleicht ein bisschen langweilig empfinden. Diese Art von Musik hier, Sunday Bath mit Argo. Aber für mich, ich habe das glaube ich schon so oft gesagt, liegt ja manchmal die Kraft in der Monotonie oder auch in der Ruhe. Das war jetzt hier nicht lento, violento, langsam und gewaltig, aber es war vor allem langsam und gut, finde ich, gut produziert. Auch wenn das natürlich nichts Neues ist in dem Sinne. Aber was ist schon richtig neu, ne? Track, den wir jetzt hören, er stammt von Ozan und heißt PK. Da schaffelt es so ein bisschen hin und her. Man könnte auch sagen, es galoppiert ein bisschen hin und her. Der Rhythmus hat irgendwie sowas Galoppartiges und ich finde das gut.

Das ist die Frau, die früher gesagt hat, sie heißt 009, Sassy 009. Mittlerweile heißt sie, glaube ich, Sassy 009, so wie James Bond oder so, 007. Aber wahrscheinlich kann man dieses 009 aussprechen, wie man möchte, würde ich jedenfalls sagen. Hat sie halt ein bisschen Pech gehabt, ne? Hätte sie von Anfang an sagen müssen, wie es heißen soll. Ich habe tatsächlich nämlich mehrere Interviews mit ihr gesehen und in diesen Interviews wurde sie jeweils unterschiedlich bezeichnet und hat sich auch selbst unterschiedlich bezeichnet. Also, selber schuld. Aber ganz neuer Track namens Tell Me, beziehungsweise diese Version ist ganz neu. Das ist der Jam City Remix featuring Blood Orange. Ihr habt das Ganze gehört hier bei Byte FM in der Sendung Elektro Royal. Sendung, sagt das noch jemand? Ja, eigentlich schon, ne? Und wie es sich für eine Sendung gehört, kommt nach einem Track der nächste Track. Und wie es sich für eine Sendung dann auch gehört, ist der natürlich gut.

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1: Kim Hurty war oder ist, weiß ich nicht genau, ob die immer noch aktiv ist, so eine Session-Sängerin. So eine, ja, die konnte man halt buchen, wenn man einfach nur eine Stimme brauchte. Hat so Anfang, Mitte der 80er eine Reihe von Pop-Hits mit ihrer Stimme beglückt, so Synthie-Pop-Tracks. Unter anderem First Time We Made Love. Und dieser Song, der ist hier in diesem Song, den wir gerade gehört haben, gesampelt worden. Ganz am Anfang hat man es ja ganz deutlich gehört. Da dachte man erst, oh, wo führt uns dieser Track denn hin? Aber der hat uns dann in den ziemlich bombastischen Pop-Techno von Jiggets geführt. Jiggets, Produzent in Brooklyn zu Hause, gerade sein Album 50 Ballerinas veröffentlicht, und da ist unter anderem dieser Magic Track drauf zu finden, der mir ganz gut gefällt. Und so Verweise in die 80er, tja, ich bin ja schon ein bisschen älter, ne, finde ich immer gut. Immer, immer, immer, immer. Demnächst gibt es einen neuen Kompakt

0: So ein bisschen experimentell, ein bisschen neben der Spur und dann gleichzeitig wieder faszinierend und gut. Caldera, so heißt auch die ganze EP, auf der der dann zu finden ist. Kommt wohl erst im Oktober, der Track selber ist aber schon vorab veröffentlicht. Wir kommen zum Elektro-Royal-Klassiker. Das ist ja immer eine hervorragende Gelegenheit, oder das ist die Idee dahinter, zurückzuschauen in der elektronischen Musik, meistens in der elektronischen Clubmusik, manchmal aber auch einfach nur so in die elektronische Musik eintauchen von früher. Und das bringt uns zu einem Projekt namens The Art of Noise. 1983 gegründet, 1984 das Debütalbum veröffentlicht. Who's Afraid of the Art of Noise? The Art of Noise, Projekt von Trevor Horn und noch einer ganzen Reihe von anderen Musikern, die sich da zusammengetan haben. Und das Besondere, Trevor Horn besaß damals einen Sampler. Das war nicht selbstverständlich, konntest du aus anderen Stücken dir einfach was rausklauen und dann mit dem rausgeklauten, meist nur wenige Sekunden kurz, konntest du dann so rumspielen und Dinge machen. Und das haben The Art of Noise auf ihrem Debütalbum gemacht. Und was soll ich sagen, 10 Jahre später ist nochmal der ein oder andere Track von The Art of Noise wieder veröffentlicht worden als Drum and Bass Remix. Da haben sich also zwei, sagen wir mal, Trends getroffen, weil Art of Noise hatten eben diesen Sampler-Trend eingeleitet und eine völlig andere, neue Art von Musik dann auch mit möglich gemacht. Und Drum and Bass Mitte der 90er war ja sowieso was Besonderes, was Neues. Wir hören die Ode an Don José, The Ode to Don José im Dom und Roland Remix.
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Der Elektro-Royal-Klassiker, die Ode an Don José, wer auch immer das ist, ne, von Art of Noise, hier im, glaube, 95er oder 96er Remix von Dom und Roland. Ihr hört Elektro-Royal auf BeidFM, muss ja so sein, sonst hätten wir ja nicht den Elektro-Royal-Klassiker hören können. Und es ist jetzt tatsächlich so, ich hatte darauf gewartet, ne, dass der Download-Link noch rechtzeitig kommt für den Sampler Total Kompakt 26. Einmal im Jahr, da veröffentlicht, so ungefähr einmal im Jahr, veröffentlicht das Kompakt-Label in Köln so eine Compilation, eine Werkschau und zeigt so ein bisschen, wo sie glauben, wo ihre Art von Musik gerade ist. Eine Zeit lang war das sehr relevant. Mittlerweile ist es so immer ganz interessant und auch ein bisschen Verwalten der Tradition, möchte ich mal sagen. Ich habe mir diesen Sampler in der Schnelle der Zeit durchgehört, während hier die Tracks so liefen und muss sagen, mir gefallen diesmal tatsächlich nur zwei Tracks davon. Das ist passiert gar nicht so oft. Beim letzten Mal waren es, glaube ich, 8 oder so, die ich gut fand. Heute nur 2, ja. Und wer wie immer abgeliefert hat, da kann man echt sein Geld drauf verwetten, ist Michael Mayer.

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1: Nur noch ein paar Tage, dann kommt sie raus, die neue Kompakt Total 26, da sind wir mittlerweile, ich denke jedes Mal 26, da waren wir auch schon lange, oder letzte Mal 25, hätte ich gedacht, wir sind doch schon bei 28, aber nee, scheint nicht so zu sein, sind offensichtlich erst bei 26, unter anderem mit da drauf, dieser Track hier, Burn Attitude von Michael Mayer. Zweiter Track, der mir gut darauf gefällt. Wie gesagt, sind noch ein paar Tage, bevor er kommt, dann könnt ihr das alles selbst euch ja vergleichen mit den anderen 8 Tracks, die da noch drauf sind, ob die wirklich vielleicht nicht so gut sind, wie die beiden, die wir hören. Der nächste jedenfalls, den ich noch ausgesucht habe, er ist von Jürgen Pape, der gemeinsam mit Fenja Ludwig hier für diesen Track zusammengearbeitet hat. Unter dem Himmel, das ist ein weiteres Kapitel in der Erzählung Technoschlager, für das ja das Kompaktlabel irgendwie exemplarisch stand und vielleicht auch immer noch steht.

sicherlich nichts für Fans vom Keller-Techno, aber für Leute, die so eine gewisse, vielleicht sogar angekitschte Schwülstigkeit in der elektronischen Musik lieben, ein guter Track, finde ich. Fenja Ludwig zusammen mit Jürgen Pape, Unter dem Himmel. So, wir gehen nach Afrika, großer Kontinent, 54 anerkannte Staaten sind da zu finden. Und ehrlich gesagt weiß ich nicht, aus welchem dieser Track hier stammt. Könnte sein, dass er aus Südafrika ist. Würde ich meine Hand nicht für ins Feuer legen. Er heißt Symmetre. Das ist der Murphy Cubic Remix. Verantwortlich für diesen Track ist jemand namens Kananaya.

0: So, diesen kleinen Bumper, den wollte ich hier noch mitnehmen. Kananaye, so heißen die, nicht Kananaya, Kananaye mit Symmetre. Hier gehört bei Byte FM.
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0: Nochmal herzlich willkommen zu Elektro Royal. Das ist die zweite Stunde, der zweite Teil dieser überaus beliebten Show. Und da begeben wir uns gleich am Anfang in den tiefen Abgrund. Das ist ja so ein schönes Sinnbild für die Musik, die, so behauptet man dann, die besonders deep ist, wenn es in den Abyss geht. Das ist dieser Abgrund. Vielleicht eine tiefe Schlucht am Boden eines Meeres, am Grunde eines Meeres. Ein Spalt, ein Abgrund eben. Und wer ist für diesen Abyss hier verantwortlich? Schmiekes.
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Schmiekes mit Abyss. Es ist, glaube ich, jetzt 3 Wochen her. Da habe ich so eine Ausgabe von Elektro-Royal gemacht, wo es so ein bisschen um trippige Musik ging. Musik, die einen irgendwo hinschickt, noch ein bisschen mehr als ohnehin schon. Der ein oder andere Track war dann gar nicht so trippig, wie ich gedacht habe, als ich die Sendung dann mir auch angehört habe. Aber der ein oder andere dann eben doch schon. Ne? Und da kann man eben feststellen, ja, es gibt so ganz herkömmliche Sachen und manchmal versuchen Leute etwas, vielleicht auch ihre eigenen Erfahrungen, knickknack, die sie so gemacht haben, in Musik umzumünzen, besondere Gefühle oder besondere Bewusstseinszustände da wieder zu beleben oder in Musik umzusetzen. Und ich glaube, dass der folgende Track so einer ist. Der Tracktitel deutet auch so ein bisschen darauf hin. Spirit of the Night heißt er, featuring Serafina Simone. Und dieser Track, ja, wer ist dafür verantwortlich? Wer hat den gemacht? Ich kenne ihn nicht. Er nennt sich Alfonso.

Nach wie vor ein guter Track von Helsloot und Rangleklutz. Beautiful Losers, der Lego-Welt-Remix. Schon ein bisschen älter, jetzt aber nicht so super lange her, dass der veröffentlicht wurde. Ich würde sagen, ein paar Monate, vielleicht ein Jahr. Ich finde ihn nach wie vor gut. Wirklich neu sind die Remixe des Tracks Ubik von Timo Maas. Und da gibt's einen sehr schönen Elektro-Remix oder Elektro-Reshape, wie es so schön heißt, und zwar von Webber. Hier ist Timo Maas mit Ubik.

Ubik oder Ubik von Timo Maas, der Weber Electro Reshape Mix. Hier gehört bei Electro Royale. Ja, ab und zu muss bei Electro Royale auch Electro laufen, sonst macht der Name ja überhaupt keinen Sinn, sonst ergibt der Name überhaupt keinen Sinn mehr. Geigen in der elektronischen Tanzmusik, in der elektronischen Clubmusik, schwieriges Thema, würde ich behaupten. Und wir alle können das jetzt nachprüfen. Hier gibt es nämlich einen Track von Cash Low. Der Track heißt Grind That. Fängt an wie so ein richtiger Dancefloor-Hit, ja, würde ich jetzt nicht sagen, aber so ein Dancefloor-Tool. Und dann auf einmal passiert etwas. Etwas, was die Geister scheiden dürfte, wie man so.

Na gut, auch wenn Sie sich ein bisschen wie Rondo Veneziano anhören, Rondo Veneziano, fragt mal eure Eltern, was das sein könnte. Die Geigen waren wahrscheinlich gar nicht das Problem in diesem Track hier von Cashlow, ne? Grind That. Erschienen übrigens bei einem Label namens Whorehouse Records. Hm. Interessant, ne? Was es alles so gibt. So. Habe ich hier noch was? Natürlich habe ich noch was, aber habe ich noch was Gutes? Habe sogar noch was sehr Gutes. Ist auch so ein Elektro-Track, der sich hier gerade meinem Zugriff entzieht. Hide the Gun von North 90.

Ich bin ja schon eine ganze Weile Musikjournalist und ich weiß niemals das Glauben, was über Bands und so erzählt wird. Weder Glauben, wie die Band angeblich zusammengekommen ist, noch wie sie wirklich drauf ist, noch was für Zufälle, für unglaubliche Zufälle sich abgespielt haben, damit sie jetzt da sind, wo sie eben sind. Das ist ganz oft nicht wahr. Es ist ausgedacht. Deshalb bitte ich folgende Information mit Vorsicht zu genießen. Die Disgusting Sisters, die wir hier gerade eben gehört haben, das sollen angeblich zwei wirkliche Schwestern sein. Ja, das hat man damals ja über Jack White und seine Frau, hat sich später als seine Frau herausgestellt, ja auch gesagt, die Meg, dass die Geschwister gewesen sein sollen, aber sie waren miteinander verheiratet. Da wurde man also schon angelogen, hier bei den Disgusting Sisters. Ich weiß es nicht, vielleicht sind sie wirklich Schwestern, sollen sowohl in England als auch in Frankreich irgendwie aufgewachsen sein. Ein London-Paris-basiertes Duo, um es mal ein bisschen posch auszudrücken. Kann alles sein, muss aber auch nicht sein. Ich habe so das Gefühl, dass bei den Disgusting Sisters so ein bisschen etwas drumherum erzählt werden soll. Die sollen vielleicht gefährlicher verkauft werden, als sie eigentlich sind. Aber dieser Track TGIF, vielleicht Thank God It's Friday, wer weiß das schon so genau, ne? Dieser Track ist richtig gut, zumindest in diesem Remix, im Hot Chip Remix. Die Disgusting Sisters, ich habe gerade mal geguckt, weil der Track auch schon einen Ticken älter ist, haben gerade eine neue EP rausgebracht. Keine Remixe, sondern ihre Originalversion von neuen Tracks. Auch da ist so ein bisschen Elektro drin, aber doch sehr viel mehr Gitarre. Dieser Elektro-Clash 2.0-Hype, wenn der überhaupt da war, der scheint ja eh auch schon wieder ein bisschen vorbei zu sein. Ein bisschen. Ne? Aber guter Track, oder? Wie der so nach vorne geht. Mir gefällt der ziemlich gut. Die Disgusting Sisters. TGIF Hot Chip Remix. Wie macht man da weiter nach so einem Track? Ich weiß es nicht. Vielleicht bleibt man so ein bisschen in England. Da ist ja Anthony Schmierek zu Hause. Hat vor kurzem sein Album Decoding Birdsong herausgegeben und da so elektronische Musik zusammen mit seinem Sprechgesang vermischt. Ja, hören wir noch einen Track von diesem Decoding Birdsong Album.

Ist schon so lange her, dass ich Magnolia gesehen habe, diesen Film, aber um den geht es hier in diesem Track. The First 5 Minutes of Magnolia. Musik von Anthony Schmierek von seinem Album Decoding Birdsong scheint ihn irgendwie inspiriert zu haben. Ich habe jetzt nicht ganz genau hingehört, Texte sind immer so schwierig, ne? Deshalb weiß ich nicht genau, um was es da ging, aber ist ja, glaube ich, so ein Episodenfilm über, was war das, über zufällige Begegnungen, irgendwie sowas, so zum Teil ganz abstruse Geschichten. Gut, die werden hier also thematisiert. Jetzt gibt's einen ganz und gar herkömmlichen Dance-Track, sage ich so abfällig, ne? Meine ich aber gar nicht so abfällig, sondern, ja, weiß nicht, muss es ja auch geben, so eine Musik, ne? Track stammt von Juan Hansen und heißt Sentima este gru. Deshalb habe ich ihn auch ausgewählt. Ich lerne ja gerade Spanisch und versuche mir selber das Spanische beizubringen. Mit einer App funktioniert mal besser, mal schlechter. Sentima este gru. Hätte keine Ahnung gehabt, was das bedeutet. Habe ich mir aber übersetzen lassen. Furchtlos sein. Ja, da kann ich was mit anfangen.

Slurn mit seiner Wiedergeburt, Rebirth. Diese Sendung, die muss auch demnächst wiedergeboren werden, und zwar nächste Woche. Diese Woche, da haben wir zwar jetzt noch ein paar Minuten, aber es ist schon wieder an der Zeit, sich zu verabschieden. Ja, mein Name ist Martin Böttcher, da versagt mir gleich die Stimme. Der eigene Name möchte nicht mehr genannt werden. Doch, mein Name ist Martin Böttcher, hier im Programm von BeitFM. Da geht es gleich hochkarätig weiter. Natürlich, ich habe hier zum Schluss noch einen längeren Track namens Thesis von Nafti und Chief Joint. Wer kennt sie nicht? Und ansonsten bleibt mir eigentlich nur zu sagen, vielen Dank fürs Zuhören und bis nächste Woche, ja, wenn wir dann eben wiedergeboren werden. Ich verspreche, bis dahin wird viel gute Musik wieder ausgebrannt, ausgehoben, ausgehebelt, entdeckt und was man da noch alles sagen kann. Ja, macht's gut, bis dann. Tschüss.

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1: Ich bin Thomas Bleskin. In Berlin und Mecklenburg-Vorpommern werden heute neue Landesparlamente gewählt. In der Hauptstadt können rund 2,5 Millionen Wahlberechtigte ihre Stimme abgeben, im Nordosten rund 1,3 Millionen. In beiden Ländern kann schon ab 16 Jahren gewählt werden.
2: In Mecklenburg-Vorpommern sieht es laut letzter Umfragen nach einem engen Rennen zwischen SPD und AfD aus. Im jüngsten ZDF-Politbarometer lag die SPD knapp vor der AfD. Die CDU rutschte in Umfragen in die Nähe der 5%-Hürde. Vielleicht verpasst sie sogar den Einzug in den Landtag. In Berlin zeichnet sich ein Kopf-an-Kopf-Rennen zwischen der Linken und der CDU ab. Dahinter lagen in Umfragen die AfD, die Grünen und die SPD zweistellig. David Riemer, Nachrichtenredaktion.
1: Die drei großen deutschen Autobauer verlieren im Vergleich zur internationalen Konkurrenz weiter an Boden. In der ersten Jahreshälfte sanken die Umsätze von Volkswagen, Mercedes-Benz und BMW auf rund 284 Milliarden Euro. Das sind 2,9% weniger als ein Jahr zuvor.
3: Im Umsatzranking von 19 Autokonzernen landen VW, Mercedes und BMW auf den drei letzten Plätzen. Unter dem Druck hoher Kosten, E-Mobilität und der wachsenden Konkurrenz, vor allem auch aus China und den USA, stehen in Deutschlands Autobranche aktuell tausende Jobs und ganze Werke auf der Kippe. Gegen den Kahlschlag wollen morgen an 200 Orten in ganz Deutschland mehr als 100.000 Beschäftigte auf die Straße gehen. Diana Kramer, Nachrichtenredaktion.
1: US-Präsident Trump will die Entwicklung künstlicher Intelligenz trotz wachsender Warnungen vor Risiken weiter vorantreiben. Die USA sollten ihren technologischen Vorsprung vor China und anderen Ländern behalten. Zugleich kündigte Trump eine sogenannte AI-Force an, die sich mit negativen Folgen der Technologie befassen soll. Außerdem will er einen neuen Regierungsbeauftragten für künstliche Intelligenz ernennen. Und zum Sport: Fußball. Borussia Dortmund hat mit dem 4. Sieg im 4. Spiel die Tabellenspitze der Bundesliga übernommen. Der BVB setzte sich beim VfB Stuttgart mit 1:0 durch. Dortmund mit 12 Punkten nun in der Tabelle vor dem FC Bayern. Dritter ist Freiburg. Mit einem 2:2 bei Eintracht Frankfurt ließen die Freiburger erstmals Punkte liegen. Mönchengladbach besiegte Mainz mit 3:4. Der HSV setzte sich mit 2:1 gegen Köln durch und Bremen besiegte Augsburg mit 3:2. Zum Wetter: die aktuelle Vorhersage des Deutschen Wetterdienstes. Der Süden bekommt heute viel Sonne und Temperaturen bis 27 Grad. Richtung Norden dagegen dichte Wolken und es kann immer wieder regnen. Dazwischen aber auch freundliche Phasen bei 17 bis 22 Grad. Morgen ein ähnliches Bild. Im Nordosten immer wieder Schauer und einzelne Gewitter. Im Südwesten trocken und sonnig. Dazu insgesamt kühler bei 16 bis 23 Grad maximal.
0: Das waren die Nachrichten.
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Es gibt manchmal noch Platten oder Alben, die einen irgendwie schwer begeistern und irgendwie abholen, wie man in Wirtschaftssprech sagt. Ich habe zwar schon endlos viele Platten im Regal hinter mir stehen, wo man teilweise auch schon die Statik des Hauses begutachten muss. Vor 2 Wochen kam ein Album raus von Guy Offenbach, das mich ziemlich begeistert. Ein starker Anwärter auf mein Plattenregal. Lo Amiti heißt dieses Album von Guy Offenbach. Es könnte sein Debüt sein, weil ich habe noch nicht mehr von ihm gefunden. Wir hörten hier zu Anfang einen Track davon, der hieß Lo Epat Ili. Das bedeutet sowas übersetzt, das ist mir egal. Ich möchte heute einige Tracks von diesem tollen Album von Guy Offenbach vorstellen. Er kommt aus Haifa in Israel, lebte einige Jahre in Berlin, ist jetzt aber wieder wohl nach Haifa zurückgekehrt. Er hat einige Vorbilder, habe ich in einem Interview gelesen, und an denen arbeiten wir uns auch so ein bisschen parallel ab. Da sind tolle Namen dabei, zum Beispiel Joe Meek. Und da kann ich auf jeden Fall aus dem Sortiment meines Plattenregals zurückgreifen. Joe Meek, der ist ja unglücklicherweise im Februar 1967 nach einem Streit mit seiner Vermieterin, ich glaube, er hat sich selber erschossen, soweit ich das gelesen habe. Seine Vermieterin hat er erst nach einem ordentlichen Zoff die Treppe runtergestoßen. Also da ist ordentlich was los gewesen. Er ist auch anscheinend ein sehr temperamentvoller Mensch gewesen. Es gibt auch über diese ganze Geschichte eine tolle Doku. Den Namen werde ich recherchieren, sage ich euch gleich. Matmos jedenfalls haben 2006 diese Ode an einen diesen Soundtüftler und Produzenten Joe Meek aufgenommen. Solo Buttons for Joe Meek.

Ein Riesenhit aus dem Jahr 1962 von Joe Meeks Gruppe oder einer seiner Bands, The Tornadoes. Der Song hieß Telstar und Gruppe ist ja viel zu viel gesagt. Er produzierte viel drumherum, teilweise nur mit Studiomusikern hat er gearbeitet, aber auch teilweise alleine alles auf Spuren aufgespielt. Sehr komplexe Produktion damals in den 60er Jahren oder Anfang der 60er Jahre. War sehr, sehr stilprägend. Und ich habe nochmal nachgeschaut, wie die Doku über das ja sehr schwierige Leben des Joe Meek hieß. Die hieß Alive in the Death of Joe Meek. Kam 2013 heraus und beleuchtet sein, ja, vor allem sehr komplexes Leben und auch wie er aufgenommen hat. Er hat quasi seine ganzen Aufnahmen in einer Art Heimstudio aufgenommen. Die ganze Wohnung war irgendwie so aufgeteilt, dass dort was eingespielt wurde, dort was produziert wurde und gemischt wurde. Und Joe Meek glaubte auch, die Stimme des verstorbenen Buddy Holly zu hören, der ihm irgendwelche Empfehlungen gab und hat mit ihm wohl auch posthum reden können. Trotzdem hat Joe Meek unzählige Musikerinnen und Musiker beeinflusst. Wie gesagt, auch Guy Offenbach, der gerade sein gedownratedes Album abgeliefert hat, Lo Amici, so stand es jedenfalls im Groove Magazin. Sehr im Stil der 50er und Anfang 60er Jahre und auch als Vorbild Charlie Mejira, der ist nun auch schon 10 Jahre tot, kam auch aus Israel, lebte in Berlin und verstarb leider viel zu früh, vor 10 Jahren, mit 44 Jahren. Zu ihm gleich noch mehr, jetzt erstmal was von Guy Offenbach von seinem neuen Album, der Song Ne Ham.

Smile Now, Cry Later hieß der Song, war von Charlie Mejira. Er kam auch aus Israel, zog nach Berlin, macht in Nuller- und Zehnerjahren ganz tolle Musik. Ich hatte ihn sogar mal eher zufällig beim Down by the River Festival im About Blank in Berlin live erleben dürfen. Er hat mich ziemlich begeistert, hab mir dann auch gleich ein Tape damals gekauft. The End of Teenage hieß das, das war 2014. Leider verstarb er 2 Jahre später mit nur 44 Jahren. Vor gut 7 Jahren allerdings brachte das Label Numero Group aus Chicago eine umfassende Umschau oder Compilation mit seinen Aufnahmen heraus, streckte sich auf ein Doppelalbum. Tomorrow's Gone hieß das. Die zweite Folge dieser wiederveröffentlichten Aufnahmen kam 2024 heraus. Das war eine Wiederauflage von diesem Album, was ich auf Tape gekauft habe, The End of Teenage, mit einigen Bonustracks. Und ich denke, dass dieser Gabriel Abudraham, aka Charlie Mejira, einen großen Einfluss auf Guy Offenbach hat. Hören wir noch einen weiteren Song, der von diesem Tape damals, was ich gekauft habe, The End of Teenage, stammt. 12 Jahre ist das her. Hava Nagila gibt's hier. Und hier ist Charlie Mejira mit seiner Band The Bad Chian Valley Hillbillies.

Das war nochmal Guy Offenbach, wie gesagt, aus Haifa mit dem Song Maschafott aus seinem Album Lo Amiti. Das kam gerade auf dem Label Flirt 99 oder Flirt 99 heraus. Ein Label aus Berlin, bei dem Brezel Göring seine Finger am Spiel hat. Es gibt neben diesem Album, was ich hier heute vorstelle, auch vieles von Stereo Total auf dem Label sowie auch von Brezel Göring solo und auch ja sehr, sehr interessantes Merchandise von Stereo Total. Dass es Stereo Total nicht mehr gibt, ist natürlich auch wegen des Todes von François Cactus begründet. Und ein anderer, der vor einigen Monaten auch sehr überraschend starb, war Taylor Kirk, der Sänger und Kopf von Timber Tombre. Die kommen aus Ontario in Kanada. Ich meine, dass es die Band jetzt auch dann dadurch leider nicht mehr gibt. Musikalisch ist dieser Guy Offenbach, der hier heute vorgestellt wird, wie ich finde, nicht weit weg von Timber Tombre. Ich habe deshalb hier nochmal einen Song ausgewählt von dem Album Timber Tombre. 2009 erschien das, der Song Magic Arrow.

0: Das war Transformers mit dem Song Whiteout. Ist schon 12 Jahre alt, dieser tolle Song. Kam damals vom Album Dixie Crystals heraus. Und Transformers hört sich nach Band an, aber es ist natürlich wieder nur ein Typ, nämlich Dave Semeck. Der macht so, zumindest in der Zeit, Mitte der 10er Jahre, mit Twangy-Gitarren herum, packte es so einen ganz schönen Lo-Fi-Sound. Ich mochte dieses Album Dixie Crystal so sehr vor 12 Jahren, dass es mein Album des Jahres wurde. So ganz viel kam danach nicht mehr von Transformers, immer mal wieder so ein paar Songs oder so. Im August kam zumindest so eine Art digitale Compilation heraus, die fasst Aufnahmen des Jahres 2014 nochmal zusammen. Aber irgendwie hat es dieser tolle Song Whiteout nicht darauf geschafft. Finde ich etwas seltsam. Toller Song auf jeden Fall. Und wir machen von Whiteout zu Wipeout. Und Wipeout war 63, im Surfsommer 63, ein riesengroßer Hit. Und da sind wir auch schon wieder bei Joe Meek gelandet. Der hatte seinen Studioprojekten ja immer interessante Bandnamen gegeben. The Tornadoes waren eins, hatte ich vorhin schon gespielt. Aber auch, er hatte so eine Art Elvis Buddy Holly Lookalike Typen, den er so ein bisschen aufbauen wollte. Den nannte er schönerweise Heinz. Wurde nicht zum Megastar, aber es gibt eine ganz interessante Story darum. Wie gesagt, in der vorhin erwähnten Doku würde ich mal reinschauen, da ist dieser Heinz auch dabei. Und Joe Meek, wie gesagt, hat sich auch mit Twangy Gitarren ja einen Namen gemacht. Und diesen Klassiker Wipeout aus dem Jahr 63 von den The Ferris, den hat er in seiner Version nochmal mit The Saints aufgenommen. Also aus dem Surfsommer 63 die Meek-Version von The Saints von Wipeout.
1: Wipeout!

Wir haben heute sehr viel von Toten gesprochen in der Sendung. Jetzt wollte ich die Stimmung mal etwas anheitern, zumindest mit dem Bandnamen Alive Girl hießen. Diese vier aus Chicago, die haben im März 2025 eine tolle EP veröffentlicht. Pegasus hieß die. Und mir sind die aufgefallen auf einer Compilation-Serie, die heißt Below the Radar. Das ist immer so eine Download-Serie, die dem Wire-Magazin aus London, ja, man kann schon nicht mehr sagen, beiliegt, sondern auf der Webseite parallel runterzuladen geht. Wir hörten den Song On This Earth, das passt ja zu Alive Girl. Sind wir wieder weg vom negativen und todbesetzten, sondern sind alive. Und bei Girl bleiben wir auch. Lustige Achse hier. Von Alive Girl zu Velocity Girl. Die kamen aus Maryland und die hatten in der ersten Zeit, so zwischen 89 und 92, einige Songs veröffentlicht, die jetzt das altehrwürdige Label Slumberland Records wieder veröffentlicht hat auf einer schönen Compilation. Da hören wir gleich einen Song. Ihre erfolgreichste Zeit war aber eher Mitte der 90er. Da gab es drei Alben von den fünf über Sub Pop. 1996 war Schluss. Einige dieser drei Alben, die Mitte der 90er erschienen, die sind gerade auch wieder veröffentlicht worden. Eine sehr, ja, wie ich finde, sehr unterschätzte Band, diese Velocity Girl. Hören wir, wie gesagt, aus der Frühphase 89 bis 92 den Song I Know Exactly What You Mean.

Das war nochmal Guy Offenbach mit dem Song Ein OT von seinem neuen Album Lo Amiti. Das haben wir hier heute ausführlich vorgestellt. Lo Amiti ist übrigens hebräisch und bedeutet so viel wie unwirklich. Gerade auf erschienen auf Flirt 99, sage ich jetzt mal. Und seine Musik wird als Retro-Surf-Athetik, Doo-Wop und Lo-Fi-Post-Punk beschrieben. So sagt es jedenfalls das Groove-Magazin. Und seine Musik erinnert teils an den Stil von Charlie Migira. Genau das haben wir hier heute gehört in den letzten 60 Minuten. Alle Einflüsse, die so mir auch eingefallen sind, abseits von Charlie Migira oder Joe Meek. Zum Schluss noch ein Mann, der lange im Geschäft ist und ein älterer Songwriter ist, nicht aus Israel stammt, sondern aus Omaha, Nebraska. Wir hören gleich Simon Joyner. Der ist ja auch sehr umtriebig, bringt fast jedes Jahr mittlerweile ein Album heraus. Sein letztes Album Tough Love erschien erst vor einigen Monaten und davon gibt es hier gleich zum Schluss Story Always. Und was wären die Singer-Songwriter ohne Story? Das hören wir hier gleich in 7 Minuten. Bis nächste Woche, selbe Welle, selbe Stelle. Das war die Sendung Hidden Tracks. Am Mikrofon verabschiedet sich Kai Bembrex.

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1: So, es ist Samstag, es ist 12 Uhr. Das heißt, gut alle zwei Wochen mal Byte FM Irland Musik. Das ist Country und Western. Es gibt ja sowieso noch diese beiden Arten von Musik. Das heißt Blues. Und wenn man Glück hat, ein bisschen Soul haben wir nachher. Wir fangen an mit einem Instrumental am Mikrofon. Es ist Knut Benzner. Hallo.

Ein Instrumental also zu Beginn dieser Sendung. Das ist Jake Sobelak gewesen. Wir haben ihn schon zwei, dreimal gehört. Dieses Wunder. Gitarren- und Mundharmonika-Wunder aus Vancouver, Kanada, 17 Jahre alt und spielt wunderbar Gitarre. Und wir hören ihn nachher auch noch singen. Und ja, er hat sich so den Blues der 50er und 60er Jahre vorgenommen. Der nächste Song, das ist ein Mann, der heißt Singer B aus Memphis, Tennessee, und dessen erste Aufnahmen, die er gerade gemacht hat, die tragen den LP- oder CD-Titel The Prince of Blues, und wir hören Don't Play With My Monkey. 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

0: Ein Cut am Ende dieses Songs von dem jungen Mann aus Memphis, Tennessee, Singer B. Und der Song, der hieß Don't Play With My Money und nicht, wie ich eben gesagt habe, Don't Play With My Monkey. Das wäre dann vielleicht doch etwas zu zweideutig gewesen. Uns zugeschaltet ist nun Rainer Beutin. Rainer Beutin ist der Chef der Charlie Schreckschuss Band. Rainer, ist die Charlie Schreckschuss Band die älteste Bluesband in der Bundesrepublik Deutschland?
1: Das kann ich nicht korrekt. Erstmal hallo zusammen.
0: Guten
1: also ich
0: Tag.
1: kann das nicht korrekt beantworten. Es gibt Kollegen, also ich weiß, Blues Company Tosho, ich denke, dass die auch schon in der Liga spielen. Die Schreckschuss Band gibt es seit 1978 und ja, dann haben wir in 2 Jahren haben wir dann das 50-Jährige. Darfst du gar nicht laut sagen.
0: Nein, ja. Darf man wirklich nicht laut sagen. Das dritte Ohr sollte man erwähnen. Die gibt es, glaube ich, seit 1967, 68. Ganz egal. Wann habt ihr eure ersten Aufnahmen gemacht mit der Charlie Schreckschuss Band?
1: Also das erste Album ist erschienen 82. Und dann ging das relativ schnell und das Album, über was wir jetzt gleich sprechen werden, Höchste Zeit, ist das 14. Album.
0: Höchste Zeit in Klammern Europa. Was meint das ganz genau, Höchste Zeit in Klammer Europa? Das ist so pragmatisch wie was auch immer. Bitte, Charlie, beziehungsweise Rainer.
1: Also, Höchste Zeit Europa ist für mich ein ganz wichtiges Anliegen. Wenn Europa das nicht schafft, zusammenzurücken, dann werden wir von den Populisten zermalmt. Und für mich ist die beste Idee sowohl nach dem Ersten als nach dem Zweiten Weltkrieg gewesen, dass man versucht hat, Europa in irgendeiner Form zu einen. Und was weiß ich, uns wurde ja noch fast sowas wie die Erbfeindschaft mit Frankreich beigebracht. Und in diesem Text spiegelt sich das auch wieder. Es ist nichts, was vom Himmel fällt. Demokratie müssen wir jeden Tag neu erkämpfen und da müssen auch alle für einstehen. Und das wird in diesem Song also sehr klar und deutlich besungen und bespielt.
0: Hören wir rein. Höchste Zeit Europa, die Charlie Schreckschuss Band.

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0: Schöner Titel, höchste Zeit von der neuen LP oder CD, höchste Zeit in Klammern Europa, von der Charlie Schreckschuss Band mit uns verbunden. Rainer Portin, der Chef der Charlie Schreckschuss Band. Du sagtest gerade, 50-jähriges Bandjubiläum nächstes Jahr und die 14. LP, richtig?
1: Das ist korrekt, aber das 50. ist erst, wollen wir mal ehrlich bleiben, in 2 Jahren. Die Band ist 78 gegründet.
0: Ah, okay, sorry, okay.
1: Ja, ja,
0: ihr seid immer noch auf Tour, nehme ich an?
1: Ja, das ist eine Quintessenz, eine Band live zu spielen. Und ich liebe es nach wie vor.
0: Zurück zu diesem Titel, ist ein wunderbarer Titel, schöner Text mit einem wunderbaren Chor,
1: ja,
0: einem herrlichen Gitarrensolo und tollen Riffs dabei. Die Songs sind wie immer bei der Charlie Schreckschuss Band mehr oder weniger von dir.
1: Das ist korrekt. Also ich komme also eigentlich mit dem absoluten Grundgerüst und dann wird das natürlich innerhalb der Band ausgearbeitet. Wobei bei diesem Song also Detlef Petersen, der Produzent, auch schwerhand angelegt hat.
0: Wie viele Personen seid ihr im Moment in eurer Band?
1: Wir spielen im Moment zu fünft.
0: Und hast du in etwa eine Idee, wie viele Bandmitglieder es in diesen nicht ganz 50 Jahren gegeben hat?
1: Gefühlt zwischen 30 und 45, irgend sowas.
0: Das ist eine Menge.
1: Wir haben ja auch eine Zeit lang auch mit Bläsern gespielt. Und da war schon durchaus eine Fluktuation da.
0: Ich dachte gerade, du wirst es gehört haben, das ist eine ganze Menge. Aber wenn es eben so mit der Zeit geht, knapp 50 Jahre, dann liegt das ja eigentlich auf der Hand. Die neue LP, ich sag den Titel nochmal, höchste Zeit in Klammern Europa, läuft recht gut, nehme ich an. Die Kritiken sind hervorragend, richtig?
1: Das ist korrekt, ja. Wir haben also durchaus speziell auch in den Printmedien eine tolle Aufmerksamkeit und selbst öffentlich-rechtlich ist aufmerksam geworden.
0: Ich würde sagen, gerade öffentlich-rechtlich.
1: Ja, also ich will mich nicht beklagen. Es ist natürlich nicht so, dass da jetzt eine Riesen-Kampagne dahinter steckt und von daher läuft es eigentlich sehr, sehr rund.
0: Aber es steckt immerhin eine Schallplattenfirma dahinter.
1: Das ist korrekt, ja. Die machen auch einen sehr guten Job. Das ist Time Zone, die sitzen in Osnabrück.
0: Genau. Und die machen auch schöne andere Sachen. Du hast oder ihr habt von Anfang an mit deutschen Texten gearbeitet und teilweise hast du auch in Platt gesungen. 2 Fragen auf einmal. Was ist das für ein Platt und warum?
1: Also, Plattdeutsch ist eigentlich meine Muttersprache und ist eigentlich eine fantastische Singsprache. Ist eigentlich von den Vokalen hier ähnlich wie Englisch. Und es gibt durchaus Sachen, wie zum Beispiel den Titel von All to Fail und Immer noch nie noch, der auch auf der neuen Produktion drauf ist. Das klingt in Plattdeutsch viel, viel besser, als wenn du das in Hochdeutsch singen würdest. Und warum Deutsch? Mein Englisch ist nicht so gut, dass ich mich erdreiste, in Englisch Texte zu schreiben. Das musste ich alles redigieren lassen. Und ich habe von Anfang an gesagt, ich singe das in Deutsch. Da habe ich mir nicht immer Freunde mitgemacht. Aber ja, so seit 1976, wo ich angefangen bin, eigentlich so Titel zu schreiben oder so, habe ich das ausschließlich in Deutsch gemacht.
0: Gut, der nächste und letzte Song, den wir gleich hören werden, der heißt Eine Menge Leben. Es ist schlicht und einfach so, dass in diesen Liedern, die du geschrieben hast, Autobiografisches drin steckt. Wie ist das in dem nächsten Song, Eine Menge Leben?
1: Eine Menge Leben ist es so, dass der Text nicht von mir ist. Ich hatte also die Grundidee, aber geschrieben ist der von Kurt Buschmann und die Musik ist von mir.
0: Alles klar.
1: Aber das ist ein lebensbejahendes Lied. Eine Menge Leben ist in mir. Ne?
0: Ja, aber eben auch durchaus retrospektiv, richtig?
1: Ja, das kann man sagen.
0: In unserem Alter.
1: Ja, das ist ja das Problem. Ich fühle mich ja im Kopf noch wie 25, aber die Körperfunktionen lassen natürlich zu wünschen übrig. Trotzdem, bin ich eigentlich immer noch on fire. Ne?
0: Die Körperfunktion ist inzwischen etwa wo? Also der Geist bei 25 und die Körperfunktion bei?
1: Ja, das. Ich bin ja nun schon über 70 und mache das eigentlich auch immer öffentlich. Mein Hirn ist natürlich schlechter geworden im Laufe der Jahrzehnte. Und wenn ich jetzt also nicht diese Hörhilfen hätte, könnte ich auch keine Musik mehr machen.
0: Die Technik macht's heutzutage.
1: Das ist ein Hammer. Also wenn ich die nicht hätte, wie gesagt, könnte ich kaum noch alleine zu Hause sitzen, Gitarre spielen und mich dazu singen hören.
0: Ja, mir geht's so mit dem Fernseher. Immer die Batterien auswechseln. Ich danke sehr. Ja. Und wünsche alles Gute, eine gute Tour, wenn sie ansteht und dann eben nun die Charlie Schreckschuss Band von der LP Höchste Zeit Europa und eine Menge Leben. Vielen Dank.
1: Ja, ich bedanke mich auch.

Charlie, Schreckschussband und eine Menge Leben. Nochmals der Titel der neuen LP. Höchste Zeit, in Klammern Europa, bleiben wir. Noch für einen Song in der Bundesrepublik Deutschland. Da gibt es einen Sänger und Mundharmonikaspieler aus Dortmund, der heißt Chris Kramer. Der hat alles Mögliche schon gemacht, inklusive Weihnachtsplatte und nun eine richtige, in Anführungsstrichen, richtige neue LP-CD. Die heißt Way Down South. Way Down South ist natürlich da unten Memphis, Tennessee und Mississippi. Live und wir hören den Harp Boogie von Chris Kramer und seiner Band Beatboxen Blues. Harp Boogie.

Kramer und der Hub Boogie, Chris Kramer und Beatbox und Blues von der neuen CD Way Down South. Und nun ein bisschen Soul, wie versprochen, beziehungsweise wie angekündigt. Das ist eine Band aus Kanada. Kanada macht seit vielen, vielen Jahren unglaublich gute Musik, beziehungsweise es gibt unglaublich viele gute Musik, die aus Kanada kommt. Die Band hat einen doch recht merkwürdigen Namen. Sie heißt, wir haben schon mal einen Titel gehört, sie heißt Honey Beer The Band. Die CD heißt The Cure und der Song heißt Too Little Too Late.

too little, too late und auch too mad. Also sehr, sehr schade, dass das mit dieser Beziehung nichts geworden ist. Das waren diese Band mit dem komischen Titel Honeybee and the Band, Too Little, Too Late. The Cure heißt die CD. Da gibt es einen Banjo-Spieler, der heißt Billy Strings. Der geht in seinen Einflüssen tatsächlich sehr weit zurück. Doc Watson, die Stanley Brothers, Bill Monroe, die Dillards und so weiter und so fort. Der gute Mann heißt, habe ich erwähnt, Billy Strings, und der hat eben eine neue PCD gemacht, die heißt So Much for Goodbyes, und da gibt es ein Lied über Züge, das hat in den USA, seitdem es Züge gibt, und die gibt es schon eine ganze Weile, Tradition. Es gibt diverse wunderbar edierte CDs, wo nur Lieder über Züge drauf sind, und seiner, der heißt eben I Like Train Songs. Hier ist Billy Strings.

Holy Strings, also die nächste Band, schreibt das Internet, sei eine britische Soul-Pop-Band. Soul-Pop, ja, geht das zusammen? Klar geht das zusammen. Also eine radiofreundliche Soul-Pop-Band, deren Sound schon recht früh internationalen Erfolg erlangte. Mama's Gun heißt die Band. Mama's Gun. Dieser Song, den wir gleich hören werden, der erinnert mich eigentlich eher an San Francisco, Ende der 60er, Anfang der 70er. Der Song heißt Hardest Yards und die neue CD, die heißt Dig mit Ausrufezeichen Mama's Gone.

Schwere Zeiten, Walking Away From You, Detroit, Ende der 60er, gingen natürlich auch, führen ein Intro, das ist 1,30 lang, zu einem Song. Das ist das Intro.

Stefan Harris ist der Sänger, kann man in dem Fall gar nicht sagen. Er hat zwei Worte gesungen. One of Four Words. Stefan Harris also ist US-amerikanischer Jazz-Vibraphonist. Seine Band heißt Stefan Harris und Blackout, featuring Casey Benjamin. Auch Casey Benjamin war ein Vibraphonist. Und in Andenken an den hat Stefan Harris nun eine CD gemacht, die heißt Legacy Dances. Da spielt er Standards. Und einer dieser Standards ist dann eben bekannt geworden durch Sam Cooke. What a Wonderful World.

What a Wonderful World auf dem Xylophon. Zu einem Mann, der nicht ganz ein Jahr, ein Dreivierteljahr tot ist. Am 3. Dezember 2025 ist er verstorben. Er wurde am 21. Oktober 1941 in Durham, Mississippi, geboren. Steve Cropper ist gemeint. Steve Cropper, Gitarrist, Produzent, Songautor, etwa Co-Autor von Sitting on the Dock of the Bay oder von Green Onions. Und dann wären wir bei seiner ehemaligen Band Booker T and the MGs von Stax in Memphis, Tennessee. Steve Cropper hat kurz vor seinem Tod eine LP gemacht und nun sind Aufnahmen erschienen, die überarbeitet worden sind, und es gibt eben also eine neue Nachtodes-LP. Steve Cropper and the Midnight Hour, Watching the Tide heißt die LP-CD, und wir hören, ob man es glaubt oder nicht, noch ein Instrumental. Das war das Markenzeichen eigentlich von Booker T and the MGs, seiner ehemaligen Band. Und dieses Instrumental hier von Steve Cropper und seiner Band The Midnight Hour, das heißt Tandoori Chicken.

Steve Cropper und seine Band. Und der Song nochmal, der hieß Tandoori's Chicken. Auf dieser LP, auf dieser posthum erschienenen LP oder CD Watching the Tide sind ja eben die dabei sind. Eric Clapton, Ron Wood und so weiter und so fort. Und dass er Filmschauspieler war, war er eigentlich nicht. Dass er Steve Cropper in einigen Filmen mitgemacht hat, klar. Blues Brothers, ein anderes Satisfaction. Dann gab es Blues Brothers 2000 und Be Kind Rewind. Und Rock'n'Roll Guns for Hire, The Story of the Sidemen, also der Nebenleute, der er war und er hat immer sich selbst gespielt. Nun haben wir noch einen Song, ich hab's gesagt, den guten Mann hören wir nochmal, Jake Sobolek, dieser kanadische Gitarrist und Mundharmonika-Spieler. Der Song heißt Temperatures Rising. Wer sich ein bisschen auskennt, das klingt hier und da tatsächlich wie Elmore James Song The Sky is Crying, bis die Tage, das war die Urban Land Musik. Ciao.

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1: Ich bin Thomas Bleskin. In Berlin und Mecklenburg-Vorpommern werden heute neue Landesparlamente gewählt. In der Hauptstadt können rund 2,5 Millionen Wahlberechtigte ihre Stimme abgeben, im Nordosten rund 1,3 Millionen. In beiden Ländern kann schon ab 16 Jahren gewählt werden.
2: In Mecklenburg-Vorpommern sieht es laut letzter Umfragen nach einem engen Rennen zwischen SPD und AfD aus. Im jüngsten ZDF-Politbarometer lag die SPD knapp vor der AfD. Die CDU rutschte in Umfragen in die Nähe der 5%-Hürde. Vielleicht verpasst sie sogar den Einzug in den Landtag. In Berlin zeichnet sich ein Kopf-an-Kopf-Rennen zwischen der Linken und der CDU ab. Dahinter lagen in Umfragen die AfD, die Grünen und die SPD zweistellig. David Riemer, Nachrichtenredaktion.
1: Die drei großen deutschen Autobauer verlieren im Vergleich zur internationalen Konkurrenz weiter an Boden. In der ersten Jahreshälfte sanken die Umsätze von Volkswagen, Mercedes-Benz und BMW auf rund 284 Milliarden Euro. Das sind 2,9% weniger als ein Jahr zuvor.
3: Im Umsatzranking von 19 Autokonzernen landen VW, Mercedes und BMW auf den drei letzten Plätzen. Unter dem Druck hoher Kosten, E-Mobilität und der wachsenden Konkurrenz, vor allem auch aus China und den USA, stehen in Deutschlands Autobranche aktuell tausende Jobs und ganze Werke auf der Kippe. Gegen den Kahlschlag wollen morgen an 200 Orten in ganz Deutschland mehr als 100.000 Beschäftigte auf die Straße gehen. Diana Kramer, Nachrichtenredaktion.
1: US-Präsident Trump will die Entwicklung künstlicher Intelligenz trotz wachsender Warnungen vor Risiken weiter vorantreiben. Die USA sollten ihren technologischen Vorsprung vor China und anderen Ländern behalten. Zugleich kündigte Trump eine sogenannte AI-Force an, die sich mit negativen Folgen der Technologie befassen soll. Außerdem will er einen neuen Regierungsbeauftragten für künstliche Intelligenz ernennen. Und zum Sport: Fußball. Borussia Dortmund hat mit dem 4. Sieg im 4. Spiel die Tabellenspitze der Bundesliga übernommen. Der BVB setzte sich beim VfB Stuttgart mit 1:0 durch. Dortmund mit 12 Punkten, nun in der Tabelle vor dem FC Bayern. Dritter ist Freiburg. Mit einem 2:2 bei Eintracht Frankfurt ließen die Freiburger erstmals Punkte liegen. Mönchengladbach besiegte Mainz mit 3:4. Der HSV setzte sich mit 2:1 gegen Köln durch. Und Bremen besiegte Augsburg mit 3:2. Zum Wetter: die aktuelle Vorhersage des Deutschen Wetterdienstes. Der Süden bekommt heute viel Sonne und Temperaturen bis 27 Grad. Richtung Norden dagegen dichte Wolken und es kann immer wieder regnen. Dazwischen aber auch freundliche Phasen bei 17 bis 22 Grad. Morgen ein ähnliches Bild. Im Nordosten immer wieder Schauer und einzelne Gewitter. Im Südwesten trocken und sonnig. Dazu insgesamt kühler bei 16 bis 23 Grad maximal.
0: Das waren die Nachrichten.

tretet ein zu Kaleidoskop und traut euch mit mir, Alice Peters-Burns, die nicht so ausgelatschten Wege einzuschlagen. Das ist euch als treuen BeiDFM-HörerInnen oder auch sogar FreundInnen keine Herausforderung. Aber vielleicht sollte man es noch öfter tun und auch andere dazu anregen. Die Musikschaffenden haben es sich verdient. Vielleicht sammeln wir so auch genug Energie, um im Leben als solches mal neue Routen auszuprobieren. Da ich es nicht nur in der Musik, sondern auch per Pedis gerne teste, möchte ich zum Beispiel mehr Musik, mehr Entdeckungen in Städten und Natur in meinen Alltag bringen. Es ist nicht immer ganz so einfach. John Andrew Frederick aus L.A. lässt sich durch nichts vom Musikmachen abbringen. Wann isst der Mann, wann schläft er? Wie eine Maschine wirft er die Songs raus, aber er ist natürlich offensichtlich und hörbar menschlich. Da kommt schon wieder ein neues Album, das irgendwie eklig The Fuzzy End of the Lollipop heißen wird. Nein, Kinder, nicht in den Mund tun. John Andrew Frederick orakelt frech und hoffentlich unglaubwürdig, dass The Fuzzy End of the Lollipop eigentlich das Ende von The Black Watch seiner Band bedeute. Aber er habe ja schon früher mal falsch gelegen, fügte er schnell hinzu. Es wird das 27. Album und immer noch hat er was zu sagen. Und gerne würde er mal einen sauberen Strich unter die Sache ziehen, aber es gibt halt so vieles, was ihn inspiriert. Beneidenswert. Frohes Schaffen wünschte John Andrew Frederick mir und ich dürfe spielen, was ich wolle vom neuen Album, aber ich habe mich brav an die erste Single gehalten, Marie Boskova, nicht die Tennisspielerin, so The Black Watch, aber da glaube ich jetzt gar nichts mehr, aber es sind ja keine fiesen Lügen, sondern eher so dichterische Freiheiten. Einer meiner Lieblingssongs von The Black Watch stammt aus dem Frühwerk The Gospel According to John und heißt Satellite. Von Satelliten handelt auch die neue Single von Dick Priest alias Lovejoy. Lovejoy, die standen besonders in den späten 90ern für ja, eleganten Indie-Pop erschienen auf dem Creation-Label. Es folgte eine lange Pause, die erst 2024 mit dem Album And It's Love endete. Das zweite Album ist nun in der Mache, teils auch zusammen mit dem früheren Creation-Chef und Biff Bang Pow-Mitglied Alan McGee. Allerdings spielt das Leben nicht so mit wie erwartet. Die Schwierigkeiten scheinen gemeistert und das Album wird nun von diesen Erfahrungen berichten. Passend Under the Weather betitelt, das im übertragenen Sinne auch angeschlagen sein bedeutet. Aber klanglich und selbst in den Texten wirkt es gar nicht grau und wolkig, sondern richtig funkelnd und wärmend.

Vom Satelliten zum Stern, der ja nun mal nicht der vorgeschriebenen Route folgt, wenn das auch für uns auf der Erde manchmal so aussieht, sondern bleibt, wo er ist und anderen den Weg weist. Stella heißt der Stern auf Italienisch und Lateinisch, könnte aber auch ein Vorname sein. Hinter der Musik von Stella Cola steckt aber nicht eine Person. Und einen Stern namens Cola gibt es bis jetzt auch nicht, ich habe nachgeguckt. Wohl aber weiß man, dass Stella Cola aus Beverly Ketch und Robert Thomas, beide auch bei anderen Projekten tätig, besteht. Die beiden, sowie auch ihre MithelferInnen, haben eher experimentelle musikalische Wurzeln. Und danach klang aber Heart in the Rain und klingt das ganze Album Stella Cola, aber sowas von gar nicht. Er scheint eine Vorliebe für 60s Folk zum Tragen zu kommen. Wozu auch die familiäre Atmosphäre bei der Aufnahme dieser wirklich anrührend wehmütigen Songs passt. Seit 2020 musizieren Nicolas Grigowitsch und Joseph Chaberson zusammen. Seither haben sie mit vielen zusammengearbeitet, zuletzt dem japanischen Duo Tennis Coats. Jetzt sind sie aber wieder nur zu zweit, zumindest dem Namen nach, denn im Hintergrund werkeln so einige namhafte KünstlerInnen, wie zum Beispiel Sam Maiden mit, auf dem neuen Album Four Days in June. Im folgenden Song Little Wind wird es dann aber schon Herbst, vielleicht angekündigt durch die beiden Gitarren, die da so eine verzerrt und eine ganz, ganz freundliche Pedal-Stil zusammen klingen. Die Beobachtung verschiedener Lebensentwürfe und Abläufe sowie Veränderungen gelingt dem Songschreiber Grigowitsch wieder mal ganz subtil.

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Wieder ein Stern, ein Einsamer in der Hauptrolle. BCMC gaben Stella Solitaria zum Besten auf ihrem zweiten Album Stash. BCMC, das sind Bill McKay an der Gitarre und Cooper Crane am Keyboard. Was die beiden musikalisch ineinander hervorrufen, das ist schon erstaunlich. Später in der Sendung begegnen wir Cooper Crane als Teil von Bitchin' Badgers noch einmal. Ja, Drew Gardner, der hat ein ganz entzückendes neues Album namens Rabbit Ears, aber ich liebe doch den Klang der Zither so auf seinem älteren Werk Cygnus A. Darüber hinaus ein Album voller Sterne. Drew Gardner ist da deutlich informierter als ich. Cygnus A ist eine entfernte Galaxie, einer der hellsten Radioquellen am Himmel. Die Übertragung aus dem All stammt aus einem riesigen schwarzen Loch, das Energie erzeugt, während es Materie schluckt und dadurch Elektronen dazu bringt, Radiowellen auszustoßen, weil die Elektronen in magnetischen Feldern nach außen drehen. Habt ihr das verstanden? Also Physik, Peters Burns setzen 6. Aber klingen tun die Sterne schön, besonders Aldebaran, einer der hellsten Sterne aus dem Sternbild Stier.

Elena Moss verrät mehr über die Geheimnisse des Universums. Diese ruhigen Songs und Geschichten sind vollgepackt mit intensiven Gefühlen. Seit ihrer ersten EP Citrus vor 4 Jahren darf man von dieser Atmosphäre sich einlullen lassen und kriegt noch gut was zum Nachdenken dazu. Besonders nun auf ihrer ersten LP The Knife, The Needle. In der Tat sind die Texte messerscharf, auch in Secrets of the Universe, wo sie sich offen und vertrauensvoll zeigt, aber ihr Gegenüber eigentlich nicht richtig kennt. Adam Creswell kennt man von Bands wie Saloon und Rodney Cromwell, besonders erstere auch Lieblinge der Kritik, aber zu spät. Für diese Art von Indie-Pop war es während der Britpop-Zeiten. Im neuen Projekt hört man dann noch Anklänge dieser Erstbands, zumal sich auch andere ehemalige

wir zu Cloud Studies hinzugefunden haben. Ein Trio sind die Wolkenforscher Adam Creswell, Martin J. Langhorne und Michael Malley und bekommen aber noch weitere Unterstützung. Schließlich hat Adam über sein eigenes Label Happy Robots Records die besten Kontakte. Mit Cloud Studies geht er aber zurück auf die Erde, auf einen Weg, Avenue.

McDuffie Tales Ullman sind McDuffie aka Hand Habits und Gregory Ullman und sie haben bereits ihr zweites Album veröffentlicht, Hot Creek. 13 hübsche Instrumentalstücke, immer noch pure Gitarrenklänge, aber nicht mehr immer als solche identifizierbar. Will Sheff von Okkervil River gibt auch keine deutlichen Zeichen, aber der Titel seines zweiten Soloalbums spricht Bände. Auf dem Album gibt es Referenzen zu Hauf, Otis Redding, Francis Barrault und etliche mehr. Wie die Last der Geschichte auch der eigenen loswerden? Muss alles zerstört werden, um neu zu beginnen? Heftig. Aber das sind wir ja von Will Sheff trotz der zerbrechlichen Stimme gewohnt. Auch wenn hier Will Gräfe und Benjamin Lazar Davis von Okkervil River mit dabei sind, klingt es gar nicht nach Will Sheffs Band und das möchte er auch nicht. Denn auch diesem Druck der Erinnerungen und Erwartungen im Zusammenhang mit Okkervil River möchte er sich gerade eben nicht aussetzen. Wohl aber setzt er sich, wie so viele von uns, dem Doomscrolling aus, dem endlosen Lesen der ganzen Social-Media-Posts über den Zustand der Welt. Völlig fertig sei er davon, sagt Will Sheff, selbst mitten in der Nacht schnappt er sich das Telefon und zieht Grimassen ob der neuen höllischen Nachrichten aus der Welt. Und die Tränen beginnen zu tropfen, aber besser das fühlen als nichts, sagt sich Will Sheff, und da hat er wohl recht. Und mit ihm gehen wir jetzt die Extra Mile.

Will Chefs Bandkollege vor dem Aufteilen der Bands Okkervil River und Shearwater, Jonathan Mayberg, sagte auf Tour nach der Veröffentlichung des Albums Jet Planes and Oxbow, dass er große Hoffnung für selbst Texas in den USA habe, was eine sozial und progressive Entwicklung hinter sich gebracht habe, der Staat. Was folgte, können nicht nur wir, sondern auch selbst viele US-AmerikanerInnen nicht begreifen. Jonathan Maybergs Vater selbst arbeitete in einer staatlichen Abteilung für Umweltschutz, die natürlich unter Trump geschlossen wurde. Mayberg selbst, und zwar schon in der ersten Amtsperiode, wenn ich mich recht erinnere, Mayberg selbst verbringt viel Zeit in anderen Ländern, nicht nur der Musik wegen, sondern auch wegen seines Hauptberufs Ornithologe ist er und war schon an den außergewöhnlichsten Orten der Welt. Diese gefährdete und starke, verunstaltete und schöne Natur, von ihr können wir lernen. Und so hat er mit vielen bekannten Gästen, selbst Laurie Anderson leiht ihre Stimme und unter der Produktion von Dan Duschinski, eine von damals Cross Record und jetzt Loma, The New World geschaffen, auf dem in More and More ein ganz beruhigender Glockenklang und Vogelgesang begrüßen. Eigentlich aber handelt The New World von der Verwirrung durch das Treffen mit einer parallelen Welt, dem Internet. Jonathan sucht mit Shearwater den richtigen Weg. Vielleicht hat er den noch nicht gefunden, aber es ist tröstlich, dass so viele um uns herum mitsuchen. Derweil hat Spencer Krug, auch übrigens, ich vergaß noch zu sagen, Jonathan Mayberg geht auf Tour diesen Herbst und dann gibt's das volle Paket, Shearwater und Loma, also Dan Duschinski, Emily Cross und Dan Mayberg und eröffnen tut das Programm dann Any Kind, das ist ein Projekt von Produzent Dan Duschinski. So, there you are. Im Oktober geht's los hier in Europa. Spencer Krug hat derweil eine geheime Brücke gefunden. Das Radio will er ausschalten. Und er will nur noch dem Gesang der Vögel zuhören. Durch die geschickte Platzierung eines Songs von Spencer Krug Band Wolf Parade in einer Fernsehserie wurde wieder das Interesse an den Werken der Band, aber auch Krugs Soloarbeiten geweckt, die ja gar nicht so schräg, aber doch mit interessanten Feinheiten. Und die Texte von Spencer Krug sind unschlagbar und diesmal handeln sie vom Songschreiben.

An den Tiber Creek ging es mit Lillian King, die ihr Debüt nach dem Tode ihres Vaters geschrieben hat. Eine ihrer Maßnahmen, mit der Trauer umzugehen, waren lange Spaziergänge und der Trost einer Routine. Dass das Album in Your Long Shadow so ausgereift klingt, mag daran liegen, dass Lillian King schon seit mehr als einer Dekade auf unzähligen Bühnen in den USA und in Kanada ihre Kunst verfeinert hat. Dabei hat sie nun zuvor gehörte Spencer Krug unter die Fittiche genommen und ihr Album auf seinem Label Pronounced Krug veröffentlicht. Hier nun die anfangs versprochenen Bitchin' Badgers. Cooper Crane, Rob Fry und Dan Quinlivan mit Watch You aus ihrem neuen Isle Peaks, aus EP. Also es ist kein Album, eine EP. Und diese EP besteht aus Sessions für ihr Werk, also dem Album davor, Inland Sea. Das erschien im letzten Jahr. Watch Your Step.

Die unglaubliche Komplexität unserer Umwelt, die kaum in Worte zu fassen ist, Laura Veers widmet ihr dennoch ein Stück auf ihrem neuen Werk Temple Songs, aber ein Instrumental. Carlos Singh, das tut sie ganz still und dankbar für Liebe und Leben und alles, was um sie herum geschieht, wenn es auch oft schwierig sein kann. Umgesetzt ganz allein übrigens von Laura Veers, zum Beispiel werden fast alle Instrumente von ihr gespielt, aufgenommen im Gartenstudio. Die Natur als Hoffnungsträgerin, als Überlebende. Die kommenden zwei Songs aus dem selbstbetitelten Album von Hallelujah Trial spiegeln die Stimmung des ganzen Werks wider. Hallelujah Trial sind Tom Roberts und John Canning Yates, die sich zwar schon seit über 20 Jahren kannten, Kassetten tauschten, die Bühnen und Studios sowie Platten bei ihrem Label Violet Records teilten, aber nie zusammen gespielt haben, bis jetzt. Tee trinken, Gespräche führen und ein bisschen an Songs basteln. So sahen ihre entspannten Treffen aus. Aufgenommen wurde letztendlich in der Scandinavian Seaman Church, die Liverpool genauso besitzt wie Hamburg, das tut. So klingt das Ergebnis. Flowers in the Ruins or in the Ruin und Rain for the Roses.

Rain for Roses, for the Roses. Oder heißt es nur Rain for Roses? Nein, Rain for Roses von Hallelujah Trial. Die WaliserInnen, die sind nicht nur sangesfreudig, sondern wissen auch, ein gutes Buch zu schätzen oder planen, eins zu schreiben. The Great Welsh Novel ist ein Stück aus Tom Emlyns 9. und 6. Longplayer Passing Craze. Für ein Studienprojekt über Musikproduktion eines Freundes Group Tom alte und neue Songs, Fragmente und Demos aus und überarbeitete sie gar nicht mal so viel, da sie gut zueinander passten und sogar eine walisische Parallelwelt darzustellen schienen.

Verlust, deine Sehnsucht danach irgendwo hinzugehören und der Wunsch, den geliebten Menschen etwas zu hinterlassen. Davon handelt I Am The Night von Marina Rowling und Willem McKay aus Glasgow in Schottland. Und bin gespannt auf das, was noch von den beiden kommt. Am Ende ist das folgende Album doch noch fertig geworden, trotz aller Widrigkeiten während der Entstehung. Die Rede ist von Sorry Kid von Johanna Samuels. Auch sie hat die Songs dieses Albums schon ein paar Jahre mit sich getragen, andere entstanden mitten in einer Trennung. Trotzdem klingt das Album wie aus einem Guss. Es liegt vielleicht am generellen Thema, für das Johanna zwar keine Lösung anbietet, aber wunderbar schildert und mitfühlt, sich selbst erhalten in doch auch wichtigen Beziehungen. Ach, und ich spiele mal gleich zwei Stücke davon, ein ganz kurzes, Indelible Within Her, und danach gibt es noch schon wieder Fledermäuse und eine Musikerin namens Erin Ray dazu im Song That's, hier ist Johanna Samuels.

Ja, sie geben alles. Mehr Outdoors geht jetzt gar nicht, denn dieses Album Heißt Du kommt von National Park. Der gerade gehörte Song hieß Great Western. Und das könnte auch die Great Western Road sein, die damit gemeint ist. Eine Verkehrs- und Lebensader in Glasgow vom Zentrum durch das teils schicke, teils hippe West End und ganz schnell raus in die wilde Natur. Auch auf dieser Veröffentlichung von National Park teils Stücke aus einer ganz langen Zeitspanne, 1997 bis 26. National Park sind John Hogerty von The Pastels und Telstar Ponies mit einigen wechselnden MitstreiterInnen. Seit einem Jahr vielleicht fest mit MusikerInnen von Trembling Bells und Teenage Fan Club und ganz vielen anderen Glaswegians. Noch ein Stück aus Outdoors von National Park, und zwar das Stück National Park.

noch ein bisschen spätsommerliche, goldene Sonnenstrahlen und am Abend. Und genau daran erinnern mich die großartigen Zitterklänge von Jan Powers. Aber auch Jason Gerrish und Matthew Rowland waren dabei in Sun Rays. Die letzteren beiden, Jan Powers und Matthew Rowland unterstützen auch den großartigen Joseph Allred auf dem folgenden Epos Lake Erie. Der See in all seinen Facetten. Hoffentlich macht auch die Bootsfahrt Freude, wie auch die gesamte Tour, die wir heute unternommen haben. Vielen Dank fürs Mitkommen. Musik.

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1: Herzlich willkommen zur Tiefenschärfe bei Byte FM. Am Mikrofon ist Dirk Dumin.

Ihr hört die Tiefenschärfe bei Byte FM und das ist diesmal tatsächlich rein zufällig so ein abstraktes Special, habe ich mir vorgenommen. Wandering Glaciers haben wir gerade gehört von Mr. Mitch, erschienen bei Planet Moo. Und ich weiß nicht, wie euch das so geht, aber manchmal ist das bei mir so, dass ich durch irgendeinen Impuls denke, oh, Mr. Mitch oder XY oder Z habe ich lange nicht gehört und genauso ging mir das hier in diesem Fall. Und das Lustige ist, das nächste Stück, was ich spielen möchte, ebenfalls von Mr. Mitch, ist von der gleichen Platte, schon, ich glaube, 10 Jahre alt. Fly Soup heißt das und dieses Wabern, dieses Abstrakte, das ist einfach ganz besonders.

Ihr hört die Tiefenschärfe bei Byte FM. Das waren gerade zwei Stücke in einer Reihe, beide von Mr. Mitch. Zunächst Fly Soup und jetzt gerade verklungen O. Und dieser Groove, den Mr. Mitch da drauf hat, der ist wirklich ganz einzigartig. Und das Gleiche gilt auch, passt eigentlich gut in diese Reihe Musik hier über Jacques Green. Gibt ein neues Album von ihm. Presence möchte ich spielen und das ist so eine Mischung aus Mr. Mitch und Joy Orbison. Sehr, sehr schön.

Tiefenschärfe, Byte FM im September 2026 und ich habe gerade Musik gespielt von Jacques Green. Presence heißt das Stück. Das Album ist noch gar nicht raus, nur diese Vorab-Single. Und das Album heißt JG, also JG. Und ich bin sehr gespannt, weil der irgendwie so Musik zwischen so vielen verschiedenen Stühlen macht. Und ich möchte als nächstes das Stück spielen, wodurch ich ihn kennengelernt habe. Kennen und schätzen gelernt, um es mal ganz genau zu machen. Nordschleife heißt das Stück. Und da geht es natürlich um den Nürburgring. Die Geschichte von dem Track kenne ich nicht. Wäre mal interessant zu hören, warum das so heißt. Ob er da ein bisschen rumgeballert ist oder ob er einfach Fan vom Motorsport ist. Jacques Green, Nordschleife.

Ihr hört die Tiefenschärfe bei Byte FM. Nordschleife war das gerade von Jacques Green. Und ich bleibe bei so abstrakter Musik zwischen den Stühlen und komme zu jemandem, den ich inzwischen unglaublich schätze, weil er einfach so ganz besondere Musik macht, einen ganz besonderen Sound kreiert hat, schon bei seinem jetzt dritten Release, den er mir dankenswerterweise schon zur Verfügung gestellt hat. Die Rede ist von Osko, von Max Hütrek, nennt sich Soundtrack. Und ich möchte zwei Stücke spielen, zunächst das Glockenspiel in Gebäude 2.

Normalerweise bin ich ja ein großer Fan von Field Recordings, von meinen eigenen tatsächlich, von Vogelgezwitscher, von Glocken, von Kirchen, alles Mögliche. Und das ist aber dank Soundtrack gar nicht nötig. Glockenspiel in Gebäude 2 haben wir gerade gehört. Ganz neue Musik, ist noch gar nicht offiziell raus. Soundtrack 003 ist die Platte und da sind insgesamt 6 Tracks drauf. Und das wird es in einer Mini-Vinyl-Auflage geben und ich glaube auch digital, das weiß ich gar nicht genau. Auf jeden Fall ganz, ganz großartige Platte und am allermeisten umgehauen hat mich von Soundtrack von Max Hütreck das Stück Grat, was ich jetzt spielen möchte.

Ihr hört die Tiefenschärfe bei Byte FM. Das war gerade Grat, also Grat mit T geschrieben, von Soundtrack. Wohnt teilweise in der Bretagne und teilweise in Köln. Und das Sendungsfoto der heutigen Sendung ist übrigens ein von ihm selber gebautes Boot, was er während seiner Ausbildung als Bootsbauer gebaut hat. Ganz, ganz toll sieht das Boot aus. Ich habe das selber leider noch nie gesehen. Aber er hat mir das Foto geschickt und ganz, ganz liebe Grüße an Soundtrack, an Max. Und ich bleibe beim Umfeld des Kölner Compact Labels, denn das wird noch so ein kleiner roter Faden hier in den letzten Minuten dieser Sendung, wobei wir haben ja echt noch einige, ne? Also mal den Ball flach halten und erstmal Musik spielen von Chorus Records. Der 11. Release von Motip White und Johannes Klingebiel, auch aus Köln.

Die Tiefenschaff ist das hier bei Byte FM. Und das ist, war gerade ein ganz neuer Release von Chorus Records, dem kleinen feinen Label von Markus Vogel. Erst der 11. Release. Aber was sich so als roter Faden durch diese Releases zieht, ist, dass die Tracks unheimlich deep und unheimlich dicht sind. Und die nehmen einen sofort mit, finde ich. Sehr schön. Meistens für die Tanzfläche gemacht. Und genau, ich freue mich auf die nächsten Releases. Und wenn man Markus Vogel schon mal als DJ gesehen hat, dann weiß man genau, warum er auf seinem Label so einen Sound macht. Und jetzt komme ich so ein bisschen zu kölschem Humor. Kompakt, total 26, auch für die Tanzfläche, aber vielleicht eher so zu späterer Stunde oder zu früherer Stunde.

Ihr hört die Tiefenschärfe bei Byte FM und was ich schon seit vielen, vielen, vielen Jahren inzwischen beim Kölner Compact Label schätze, ist zum einen der Humor und zum anderen die Vielfältigkeit zwischen Techno und sowas Verklungenem wie gerade Unter dem Himmel von Jürgen Pape und Fenja Ludwig mit sehr viel Humor und sehr viel Soul einfach. Beinahe Reggae, also im Grunde passt das gar nicht zu Compact, aber irgendwie dann natürlich doch. Und das gilt auch für das nächste Stück. Ecstasy heißt das, das kommt von DJ Hotline und obwohl ich Ecstasy ablehne, spiele ich das trotzdem.

Die Tiefenschärfe ist das hier immer noch bei Byte FM. DJ Hotline war das gerade mit dem Stück Ecstasy von der gerade erschienenen Compilation Compact Total 26, was wie immer ein sehr bunter und spannender Querschnitt ist zu diesem großartigen Plattenlabel. Und als nächstes komme ich zum Thema Jazz. Das letzte Stück der heutigen Sendung, Future Sounds of Jazz Volume 16. Es gibt T-Shirts von Katz und Gold, da steht drauf, Pilze sind Jazz. Und dann gibt es ein anderes T-Shirt, da steht drauf, wenn irgendwas auf der Welt nicht Jazz ist, dann ja wohl Pilze. Das kann man mal einfach so stehen lassen. Auf jeden Fall ist auf der Future Sounds of Jazz Volume 16 ein sehr bunter Querschnitt. Im Grunde wie bei Compact, nicht Kompost, sondern Compact. Also, wir haben gerade gehört Compact und jetzt Kompost. Und Future Sounds of Jazz Nummer 16 beleuchtet den Jazz von allen Richtungen aus. Von links, rechts, oben, unten. Und genau das ist das Großartige. Und ich möchte Soul Patrol spielen mit Love Variations Part 1 in einer Reconstruction von Charlie Dark. Ich bin Dirk Domin und raus und danke fürs Zuhören. Bis bald.

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3: Repeat heißt die Show hier in der nächsten Stunde auf Byte FM. Und am Mikrofon bin ich für euch. Mein Name ist Benny Löhner.

Ein herzliches Hallo, liebe Hörerinnen und Hörer. Beat Repeat heißt die Show hier in der nächsten Stunde auf Byte FM. Und heute ausschließlich mit Tracks von legendären Musikerinnen und Musikern. Das sind zum Beispiel Busta Rhymes und J Dilla. Von denen gab es gerade ein gemeinsames Album. Außerdem, endlich nach 16 Jahren, gab es auch mal wieder eine neue Scheibe von Erykah Badu. In die hören wir uns heute ebenfalls hier rein. Und das hier gerade zum Einstieg, das war eine Hommage an eine weitere Legende des Jazz. Der Song, der heißt Sleeping Beauty und der kommt von der kalifornischen Sängerin Chimetta Rose. Die steht ja gerade mit einem neuen Album in den Startlöchern. Das wird Matter Sun heißen und ist als eine Hommage konzipiert an den Afrofuturisten Sun Ra. Und diese Woche, am 23. September, jährt sich der Geburtstag von einer weiteren Jazz-Legende zum 100. Mal. Und zwar ist das John Coltrane. Wir hören einen Track von ihm zusammen mit Duke Ellington. In a Sentimental Mood heißt dieser Jazz-Standard. Hier zum Einstieg in eine Stunde Beat Repeat auf Byte FM. Und am Mikrofon bin ich für euch. Mein Name ist Benny Löhner.

In a Sentimental Mood war das, einer der wohl bekanntesten Jazz-Standards aller Zeiten, ursprünglich komponiert von Duke Ellington im Jahr 1935. Wir haben jetzt gerade hier aber eine Version angehört, auf der es neben Duke Ellington auch noch John Coltrane zu hören. Aufgenommen wurde dieser Track im Jahr 1962. Damals war Duke Ellington schon 63 Jahre alt und schon einer der großen, großen afroamerikanischen Jazz-Legenden. Und demgegenüber wirkte Coltrane mit seinen damals gerade 35 Jahren fast schon wie ein junger Hüpfer. Aber auf diesen Track scheint es dann trotzdem, als würden sich beide auf Augenhöhe begegnen. Duke Ellingtons Piano ist auf diesem Track mindestens genauso wichtig wie das Saxophon von John Coltrane. Ja, und eben diese sehr, sehr eingängigen Piano-Akkorde von Duke Ellington, die bilden auch das tragende Motiv von einem Rap-Song, der auch nochmal einige Jahrzehnte später erschienen ist. Und dieser Song, der kommt von Mac Miller, war drauf auf seinem Mixtape Faces im Jahr 2014. Der Track heißt Diablo. 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

Das ist Mac Miller mit Diablo. Ein Song, erschienen 2014 auf seinem Mixtape Faces. Bis heute eine wirklich große Scheibe. Auf der gibt uns Mac Miller Einblicke in seinen ja ziemlich heftigen psychischen Struggle, der mir dann 4 Jahre später letztlich auch das Leben gekostet hat. Ja, und jetzt im kommenden Oktober gibt es eine Special Edition zum 10-jährigen Jubiläum vom Album Divine Feminine von Mac Miller. Und neben dem ja ursprünglichen Album gibt es auf dieser Special Edition dann auch 3 bisher noch unveröffentlichte Tracks. Einen davon habe ich für euch dabei. Es ist so eine Neo-Soul-mäßige Mid-Tempo-Nummer. Und die Bassline auf dem Track, die kommt übrigens von der Bass-Legende Thundercat. Wir hören rein, Mac Miller mit Butterflies.

Das ist Mac Miller mit Butterflies. Ein bislang noch unveröffentlichter Mac Miller-Song von den Aufnahmesessions zum Album The Divine Feminine aus dem Jahr 2016. Und diese Songs sowie zwei weitere noch unveröffentlichte Tracks, die gibt's jetzt auf einer Spezialedition zum 10-jährigen Jubiläum dieser Scheibe. Release Date ist der 2. Oktober 26. Ja, und hier bei Beat Repeat geht's jetzt im Abtempo weiter und zwar mit DJ. Der Track heißt I Am Human. 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

Ihr hört Beat Repeat hier auf Byte FM. Und das hier gerade, das waren zwei Abtempo-Nummern hintereinander. Zuerst DJ aus UK mit I Am Human. Und gleich danach die Brand New Heavies mit Saturday Night. Nicht im Original, sondern in einem Remix von DJ Della. Und damit sind wir auch schon bei einer anderen Legende angelangt. J. Dilla ist ja ohne Zweifel einer der wichtigsten Beatmaker des Hip-Hops. 2006 ist er an den Folgen einer schweren Autoimmunerkrankung verstorben. Jon Dilla, der hat einen riesigen musikalischen Nachlass hinterlassen. Der wird im Wesentlichen verwaltet von seiner Mutter, Ma Dukes, und die bewahrt das Vermächtnis ihres Sohnes dann auch sehr, sehr sorgfältig. Und jetzt im August gab es eben mal wieder Musik aus diesem Vermächtnis, nämlich ein weiteres posthumes Album von J. Dilla, für das Ma Dukes auf dem ersten Track symbolisch ihren Segen ausspricht. Das Album heißt Diligence Part 2 und wurde komplett kuratiert von Busta Rhymes. Wir hören mal rein in diese Scheibe. Und zwar in einen Song von eben J. Dilla, Busta Rhymes. Und auch noch drauf ist Jesse von Watch the Duck. Der Song heißt Run 'Em Down.

Das ist Musik aus dem Nachlass von Jay Dilla. Und zwar ist das das Album Diligence Part 2. Das ist jetzt im August rausgekommen. Und das wurde vollständig kuratiert von Busta Rhymes. Den hat ja Jay Dilla zu seinen

Zum Beispiel sind drauf Ludacris, Lil Wayne, Talib Kweli, Anderson .Paak, der Pianist Jean-Baptiste und auf einem Track ist auch der legendäre D'Angelo zu hören. Es ist für mich das Highlight der Scheibe. Der Track, der stammt aus einer Studio-Session von Dilla und D'Angelo von vor über 20 Jahren. Scheinbar gab es die Aufnahmen nur so als Fragmente und Busta Rhymes hat jetzt eben für dieses Album Dilla Jans aus dem Track die finale Version gebastelt. Großartiges Ding. J. Dilla, Busta Rhymes und D'Angelo auf This Woman. Bam.

Legenden über Legenden kriegt ihr heute hier bei Beat Repeat auf Byte FM. Das hier war zuerst J Dilla, Busta Rhymes und D'Angelo auf This Woman. Und gleich danach Mobb Deep und Kool G-Rap auf The Realist. Und eben genau dieser Track The Realist, der war auch der Ausgangspunkt vom neuen Album von Erykah Badu. Denn der Beat von The Realist, der wurde vom kalifornischen Produzenten The Alchemist produziert. Ja, und Erykah Badu hat sich von Anfang an in die Ästhetik von diesem Beat verliebt und sich vorgenommen, einen eigenen Song draus zu machen. Und dadurch ist dann eben auch der Kontakt zu The Alchemist entstanden. Und das Ergebnis dieser Zusammenarbeit ist jetzt raus. Nach 16 Jahren gibt's endlich ein neues Studioalbum von Erykah Badu. Das trägt den Titel Before the World Blows. Wir hören rein, und zwar in den Track Love Me Not.

Und hier haben wir zwei Legenden auf einem Track versammelt. Das ist zum einen The Alchemist. Der kalifornische Produzent hat ja in den letzten 3 Jahrzehnten den Sound des US-amerikanischen Raps entscheidend geprägt. Mit Produktionen unter anderem für Mobb Deep, für die Dilated Peoples oder auch für Nas, um nur einige zu nennen. Und zum Legendenstatus von der zweiten Musikerin auf diesem Track. Da brauche ich, glaube ich, nicht allzu viel zu sagen. Erykah Badu ist ohne Zweifel eine der wichtigsten Soul-Sängerinnen unserer Zeit. Und beide treffen sich jetzt eben auf einem gemeinsamen Album. Das heißt Before the World Blows. Und davon haben wir gerade den Track Love Me Not gehört. Ja, und in der Promophase zu diesem Album hat Erykah Badu immer wieder betont, dass es sich nicht um eine reine Collabo-Scheibe handelt, sondern The Alchemist hat für ihr vielmehr eine ganze Reihe an Beats geschickt. Und Erykah Badu hat die dann genommen und selbst dann sozusagen mit diesen Skizzen weiter produziert. Und so wirkt das Album auch. Man hört auf der einen Seite klar diesen typischen Vibe von The Alchemist im Sound auch raus, aber immer auch verknüpft mit diesem, ja, eigensinnigen, psychedelischen und ziemlich oft auch ziemlich experimentellen Sound von Erykah Badu. Tolles, tolles Album. Wir hören noch einen Song davon an. Diesmal ist auf dem Track auch noch der Rapper Earl Sweatshirt vertreten. 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

Nach 16 Jahren hat uns Erykah Badu endlich letzte Woche mal wieder ein neues Album geschenkt. Das heißt Before the World Blows und ist letztlich eine Zusammenarbeit mit dem Produzenten The Alchemist. Und beide kommen ja schon so ein bisschen aus der Hip-Hop-Welt der 90er und der 2000er. Zumindest sind sie in dieser Zeit als Künstlerinnen und Künstler ziemlich groß geworden. Aber auf diesem Album ist jetzt eigentlich kein Artist aus eben dieser Hip-Hop-Generation zu finden. Sondern gefeatured sind ausschließlich Musikerinnen und Musiker der eher jüngeren Generation. Zum Beispiel ist drauf der MC Westside Gunn, Steve Lacy von The Internet ist ebenfalls drauf vertreten und auch der, ja, mittlerweile auch schon legendäre Saxophonist Kamasi Washington. Der Track mit ihm, der heißt Black Box und ist schon sowas wie der Schlüsselsong auf diesem Album. Die Lyrics von Erykah Badu, die sind so im Spoken-Word-Style gehalten. Und letztlich erzählt sie von Smartphones, die sie als Blackboxes bezeichnet. Und in diesen Blackboxes, da kumulieren sich sozusagen Kommunikation, Erinnerungen, Bilder, Begehren, Überwachung, aber auch soziale Anerkennung. Und die zentrale Frage von Erykah Badu lautet dann eben auch sinngemäß, sind diese Smartphones denn jetzt Befreiung oder Gefangenschaft? Hör doch mal selber, wie die Antwort von ihr da drauf lautet. Erykah Badu und The Alchemist zusammen mit Kamasi Washington auf Blackbox.

Das war Erykah Badu, The Alchemist und Kamasi Washington auf dem Track Black Box. Ein Song vom neuen Album von Erykah Badu. Das heißt Before the World Blows und ist letzte Woche rausgekommen. Und damit sind wir auch schon am Ende angelangt mit einer Stunde Beat Repeat hier auf Byte FM. Und mit dem letzten Track will ich jetzt mal noch so ein bisschen den Bogen schlagen zum Anfang. Wir sind ja heute eingestiegen mit Chimetta Rose und ihrer Hommage an den Afrofuturisten Sun Ra. Ja, und der letzte Song, der kommt jetzt vom Ezra Collective. Die haben sich auch mit Sun Ra beschäftigt. Besser gesagt mit einem seiner berühmtesten Songs. Den haben sie nämlich auf einer ihrer ersten EPs neu interpretiert. Space is the Place heißt der Track. Und die Show hier in der letzten Stunde, die hieß Beat Repeat. Mit mir für euch am Mikrofon. Mein Name ist Benny Löhner.

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1: Willkommen zu einer neuen Ausgabe der Highlife Party mit Thorsten Bednarz.

Das Cimbo-Trio eröffnete diese Stunde, aufgenommen 1964. Ein tolles Beispiel für eine sehr jazzige Interpretation der Bossa Nova. Und ganz im Sinne Oscar Wildes, To Expect the Unexpected Shows the Thoroughly Modern Intellect, geht es heute in eine ganz andere Richtung als vor 4 Wochen. Aber ich möchte mich noch einmal für die vielen Kommentare zur Sendung mit den globalen Coverversionen bedanken. Heute also feinster Samba-Jazz aus Brasilien, überwiegend aus den 60er Jahren. Zum Beispiel von Dom Romão, ein gefeierter Jazz-Schlagzeuger. Er spielte lange Zeit bei Weather Report. Aber die ganz frühen, noch in Brasilien aufgenommenen Platten, die klingen doch wieder ganz anders. 1964 erschien sein Debütalbum, darauf auch diese grandiose Version von Telefon.

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2: Einer der großen, wenn auch in Deutschland eher unbekannt gebliebenen Samba-Sänger war das Jair Rodriguez. Wenn man ganz genau hinhört, dann erkennt man an der Orgel auch ziemlich genau den großartigen Walter Wanderley, der auf unzähligen Bossa-Klassikern, zum Beispiel an der Seite von Astrud Gilberto, zu hören war. Leider stehen auf den alten brasilianischen Platten kaum Angaben zu den beteiligten Musikern, aber hier bin ich mir ziemlich sicher, Walter Wanderley erkannt zu haben. Und wenn ihr zufällig fündig werden solltet, gerade die Platten aus den 60er Jahren von Jair Rodriguez sind immer empfehlenswert und die sind auch nicht so überteuert wie andere. Das gilt auch für die eher romantischen Boleros von Miltinho. Über 100 LPs soll er in seiner Karriere aufgenommen haben. Allerdings startete er auch schon in den 40er Jahren mit ganz verschiedenen Vokalgruppen, bevor er Anfang der 60er auch eine Solokarriere begann. Und aus dieser frühen Zeit ist auch der folgende Titel Mulata.
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0: Damit sind wir tendenziell auch schon in den späteren 60er Jahren angelangt. Leno und Lilian mit Parem Todo. Davor hörten wir das Zambalanzo-Trio und natürlich Miltinho. Natürlich wurden auch in Brasilien die internationalen Musikströmungen aufgenommen. Gerade haben wir das sehr deutlich in Sachen Beatmusik gehört. Auch die psychedelische Musik erreichte das lateinamerikanische Land. Und wenn ihr euch darüber informieren wollt, dann gibt es da ein paar wunderbare Bücher über diese Szene, welche der brasilianische Musikjournalist Bento Araujo geschrieben hat. Lindo Sonho Deliranci heißt zum Beispiel das erste und umfasst eine Auswahl der 100 interessantesten oder besten psychedelischen Platten Brasiliens. Auch Jorge Ben ist natürlich auf dieser Liste vertreten mit seinem gleichnamigen Album aus dem Jahr 1969.
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0: Wilson Simonal mit seiner großartigen Version von País Tropical am 22. Juli 1969 entstand die Aufnahme und die erschien sogar noch vor der Aufnahme von Georges Benhuis selbst, der das Stück geschrieben hatte. Davor hörten wir Hermes mit Flash und natürlich Georges Ben. Ihr hört die Highlife Party auf Byte FM. Thorsten Bednarz ist am Mikrofon. 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Mitte der 70er Jahre wurde neben der Musica Popular Brasileira auch die Samba wieder ungemein populär, oft allerdings wurden jetzt die afrikanischen Wurzeln viel stärker betont. Wunderbar zu hören ist das auch beim ersten Album des Trio Mokoto. Dieses begann eigentlich als Begleitband von Georges Ben und anderen Sängern, nahm dann aber auch immer wieder eigene Alben auf.
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0: Sivuca mit seiner live aufgenommenen Version von Ain't No Sunshine. Und ich glaube, diese Version gab es nur auf einer Maxi-Single. Und die passte natürlich ganz wunderbar an das Trio Mokoto heran, denn die galten auch als Begründer des Samba-Soul. Ganz in diesem Zeichen stand auch das Album, welches Alai de Costa mit dem Bossa Nova-Veteran Oscar Castro Neves 1973 aufnahm. Allerdings hört man den Soul eher in der Art und Weise, wie die Sängerin phrasiert. Die Musik selbst, die klingt eher nach der amerikanischen Spielweise der Bossa Nova. Mumurius heißt dieser Titel.
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0: Das war nach der Bossa Nova-Legende Oscar Castro Neves ein anderer großartiger brasilianischer Gitarrist, Sebastião Tapajós. Gemeinsam mit dem Perkussionisten Pedro dos Santos nahm er zwei ganz herausragende Alben auf, allerdings erschienen die in Argentinien. Viele brasilianische Musiker gingen den Weg ins Nachbarland, um mit ihrer Musik vor dem Zugriff der Militärjunta sicher zu sein. Allerdings herrschte ja auch dort eine solche, nur die kümmerte sich nicht um Brasilianer. Und so erschienen viele Platten mit brasilianischer Musik zuerst in Argentinien. Bleiben wir noch ein wenig in den 70er Jahren, da begann auch die große Karriere von Martinho da Vila. Hier ist er mit einem Song von einem ganz frühen Album, Sambas de Roda e Partido Alto.
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Die Band Medusa mit ihrem brasilianischen Fusion-Sound war das, ein Ableger des großartigen Trios Azimut. Springen wir noch einmal zurück in die psychedelische Phase Brasiliens. Os Incríveis mit ihrer Version des Soul-Klassikers You Keep Me Hanging On. Zuvor verabschiede ich mich von euch und warte dann auch wieder ganz gespannt auf eure Kommentare. Tschüss, sagt Thorsten Bednarz.

Panasonic. Kennen die meisten, ist ein japanischer Elektronikkonzern, der Kameras, Audio- und Küchengeräte, Fernseher und noch einiges mehr herstellt. Panasonic hieß aber auch ein Elektronik-Duo aus Finnland, das sich Anfang der 90er einen Namen in der Techno-Underground-Szene gemacht hat und das sich dann 1998 allerdings aus markenrechtlichen Gründen umbenennen musste. Ähnlich wie damals mit der Die Allianz, die Popgruppe aus Berlin aus den 90ern, die sich einen anderen Namen geben musste und aus der dann die Band ohne Namen wurde. Die Allianz, ja, kennt ihr, die Versicherung, die wollte mit der Musik nichts am Hut haben und hat das Ganze dann auch angefochten. Panasonic haben es sich ein bisschen einfacher gemacht und nicht lange nach einem anderen Projektnamen gesucht, wie Band ohne Namen. Das Duo hat einfach ein A weggelassen. Und so wurde aus Panasonic Pansonic, gerade gehört, mit einem mir gänzlich unaussprechlichen Songtitel. Den schaut ihr am besten gleich mal in der Playliste dieser Sendungsausgabe hier nach. Herzflimmern bei BYTE.FM. Gibt es dann, wenn die Sendung hier durchgelaufen ist oder wenn sie schon längst gelaufen ist und ihr die Sendung im Archiv hört als Freundinnen von BYTE.FM, dann seht ihr das jetzt sowieso und könnt direkt mal nachschauen. Nach der letzten so erfolgreichen Ausgabe von Herzflimmern, in der ich nur Vinylscheiben aus unserer Plattensammlung zu Hause abgespielt habe, setze ich also gleich die nächste rein von Schallplatten bestimmte Ausgabe nach. Es knistert also weiter hier bei Herzflimmern, zum Beispiel mit Low, Dancing and Blood. Ich bin Vanessa Wohlrath. Hi.

Ausschließlich Schallplatten werden in dieser Ausgabe von Herzflimmern aufgelegt. Alles, was ich mehr oder weniger zufällig aus unserem Plattenregal hier zu Hause herausziehe, das kommt auch auf den Plattenteller und damit durch eure Lautsprecher auch in eure Küchen, Wohnzimmer und Büros. Teilweise Songs, die es gar nicht zu streamen gibt. Und das ist doch auch mal ein klarer Vorteil gegenüber Streaming-Plattformen. Das Radio bringt diese Schätze zu euch, die ihr sonst ja vielleicht verpasst hättet. Diesen romantischen Gedanken, den dürft ihr jetzt gerne ein wenig nachhängen. Lawrence war das gerade mit Musik von seiner selbstbetitelten LP von 2002. Damals noch recht eingängiger Minimal ist Lawrence über die Jahre hinweg ein wenig melodiöser geworden, noch atmosphärischer, hat sich als Musikproduzent über Hamburg hinaus etabliert und dazu beigetragen hat auch sein Label Dial Records, das er 1999 zusammen mit Carsten Joost und Paul Frick gründete. Sein Debütalbum ist allerdings auf dem Hamburger Plattenlabel Ladomat erschienen, einem der einflussreichsten Labels für elektronische Musik und eng verbunden mit der Hamburger Clubkultur, zu der damals, wie auch heute, noch DJ Kotze gehört. Nur, dass der mittlerweile nicht mehr nur im Hamburger Golden Pudel Club auflegt, sondern auf ganz anderen Partys dieser Welt. Room 303, sag ich jetzt mal, heißt dieser nächste Track, den wir hier hören von DJ Kotze bei Byte FM.

DJ Kotze und Room 303 aus dem Jahr 2004. Erschien beim Kölner Label Kompakt, damals noch, also vor Pampa, DJ Kotzes Plattenlabel, das er, würde ich jetzt mal behaupten, in erster Linie für sich gegründet hat, aber darauf auch so tolle Artists veröffentlichte wie Ada, wie Robert Grume oder auch die Hamburger Popmusikerin Sophia Kennedy. Tech House nennen das manche, was wir da gerade von DJ Kotze gehört haben. Ein Stil, der sich ein paar Jahrzehnte nach diesen nächsten Song hier entwickelte und der ganz klar mehr Disco ist als Tech, Disco Tech von Carole King. Geschrieben in zwei Worten, wie Disco und eben wie Tech, wie aus Tech House. Diesen Song habe ich hier entdeckt auf einer Compilation, die mir mein lieber Kollege Dirk Böhme, aka Lenny Berger von der Sendung Verstärker hier auf BeatFM einmal geschenkt hat. Vielen Dank noch einmal dafür, für diese Compilation namens The Ladies of Too Slow to Disco mit durchweg weiblichen Artists aus der souligen und jazzigen West Coast Popmusik der 70er und 80er Jahre. Und dazu zählt eben auch Carole King.

Also diesem Track hier hört man sein Alter dann doch sehr an. Of Power von Psychic TV, entstanden Anfang der 1980er. 1981 gründete die Künstlerin Genesis P. Orridge die Gruppe, in deren Songs wir auch schon sehr punkige Züge heraushören können. Worum ging es da? Ums Ausloten und ums Überschreiten von Grenzen jeglicher Art, nicht nur musikalisch. Genesis P. Orridge war ein Popstar, der sich im Laufe seiner Karriere, seines Schaffens immer verändert hat, immer neu erfunden hat, gezeigt hat, dass Identität, also auch Geschlechtsidentität, ein Konstrukt ist, das sich ständig verändern und auch wandeln lässt. Um die 200 Alben hat Genesis P. Orridge produziert, nicht nur mit Psychic TV, die es noch sehr lange in unterschiedlicher Besetzung gegeben hat, sondern auch mit der Band Throbbing Gristle zusammen. Im März 2020 ist der britische Künstler im Alter von 70 Jahren gestorben und ich bin auf ihn bzw. sie gestoßen, weil ich quasi blind hier ins Plattenregal gegriffen und eine unbeschriftete EP herausgezogen habe. Die fand ich ganz interessant, weil auf dem Sticker dieser Platte ist so ein kleines Bärchen abgebildet, auf der einen Seite, auf der anderen hat jemand was mit blauem und pinkem Filzstift draufgemalt. Ich habe keine Ahnung, woher diese Platte kommt, noch wie sie heißt. Aber dieser Track, Of Power von Psychic TV, der ist eben da drauf. Spannend. Auch blind aus dem Regal gezogen habe ich die nächste Nummer hier. You Know in der langen Version von Low Soul und Malte.

Da war wirklich kein großer Sänger am Werk, aber wie es hier so schön heißt, du musst dich drauf einlassen. Low Soul, zusammen mit Malte und You Know in der Long Version. Einer der Zufallsplatten, die ich heute aus dem Regal gezogen habe. Die Limited Edition of 1000 vom Plattenlabel Playhouse. Beenden möchte ich diese Ausgabe von Herzflimmern, aber dann doch mit etwas Erträglicherem, mit Ambient des italienischen Produzenten Gigi Masin. Ich habe ihn immer Gigi Masin ausgesprochen, aber ich glaube, italienisch sagt man dann schon eher Gigi Masin, wie dem auch sei. Der Masin, er gilt als einer der Pioniere dieses Genres, des Ambient-Genres, aber als er mit dem Musikmachen loslegte, da war ihm der Begriff Ambient noch relativ fremd. Er spielte vielmehr mit den Möglichkeiten, Platten rückwärts und in unterschiedlichen Geschwindigkeiten zu spielen und dadurch dann interessant klingende Effekte zu erzielen. 1986 veröffentlichte Masin sein Debütalbum namens Wind. Da arbeitete er noch bei der italienischen Post. Das muss er heute nicht mehr, erst recht nicht seit seinem Durchbruch mit Talk to the Sea, seinem Longplayer von 2014. Daraus hören wir hier im Hintergrund bereits das Stück Stella Maris. Der letzte Track hier, Gigi Masin bei Byte FM. Ich bin Vanessa Wohlrath, macht es gut.

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1: Ich bin Jan-Henner Reitze. In Berlin und Mecklenburg-Vorpommern laufen die Neuwahlen der Landesparlamente heute. Auch Bundeskanzler Friedrich Merz wird sich heute Abend die Ergebnisse genau anschauen. Denn je nachdem, wie die CDU abschneidet, könnte die Debatte um seine politische Zukunft nochmal Fahrt aufnehmen.
2: In Mecklenburg-Vorpommern könnte die CDU ihr bisher schlechtestes Ergebnis bei einer Landtagswahl überhaupt einfahren. Schlimmstenfalls scheitert sie an der 5%-Hürde und fliegt aus dem Landtag. Für CDU-Chef und Kanzler Merz dürfte es dann politisch eng werden. Anders als sonst hatte das komplette Parteipräsidium für heute ganz offiziell in die CDU-Zentrale eingeladen. Dazu gehören auch die 8 CDU-Ministerpräsidenten, die ihm vor der Wahl noch den Rücken gestärkt haben. Sie wollen über die Wahlergebnisse beraten. Erlebt die CDU nach Sachsen-Anhalt ein weiteres Wahldebakel, könnte das für Merz unter Umständen das politische Aus bedeuten. David Riemer, Nachrichtenredaktion.
1: Schon Anfang Oktober, also in rund anderthalb Wochen, soll der Tankrabatt wieder in Kraft treten, der bei den Spritpreisen eine rechnerische Entlastung von knapp 17 Cent pro Liter Benzin oder Diesel bringen soll. Die meisten Autofahrer dürfte das freuen, doch es gibt auch Kritik an den Plänen der Bundesregierung, etwa von der Wirtschaftsweisen Veronika Grimm.
3: Der Tankrabatt unterstützt in den Augen der Wirtschaftsweisen Grimm eine alte Technologie, wenn man es so nennen will, die Energiequelle Erdöl. Auf Kosten der jungen Generation werde das Fahren mit Verbrennungsmotor durch den Tankrabatt unterstützt, kritisiert sie im Kölner Stadtanzeiger. Kritik kommt auch von Sozial- und Verbraucherverbänden. Der Tankrabatt sei Hilfe mit der Gießkanne. Alle werden bedacht, unabhängig davon, ob sie im Alltag viel oder wenig Geld zur Verfügung haben. Lea Matschulat, Nachrichtenredaktion.
1: Deutsche Autobauer verlieren im Vergleich zur internationalen Konkurrenz weiter an wirtschaftlicher Bedeutung. Nach einer Analyse der Beratungsgesellschaft EY sind die Umsätze von VW, Mercedes und BMW in den ersten 6 Monaten des Jahres um 2,9% zurückgegangen, entgegen dem weltweiten Trend. Vor allem der Absatz in China ist gesunken um 25%. Und zum Fußball. Pascal Groß hat seine Karriere in der deutschen Nationalmannschaft für beendet erklärt. Der 35-Jährige, der in der Premier League in Brighton spielt, stand im Sommer im WM-Kader. Insgesamt hat er 19 Länderspiele bestritten und ein Tor erzielt. Das Wetter, die Vorhersage des Deutschen Wetterdienstes. In einem Streifen vom Westen bis in den Osten ziehen dichte Wolken und Regen über Deutschland. Es kann auch stürmisch sein. Weiter im Norden sind Schauer unterwegs, ganz im Süden ist es dagegen freundlich und sonnig. Die Höchstwerte dazu 17 bis 22 Grad in der Nordhälfte und bis 27 Grad im Süden. Die neue Woche startet im Südwesten dann am freundlichsten mit Sonne, sonst wolkig und auch Schauer und Gewitter sind möglich bei ähnlichen Temperaturen wie heute.
0: Das waren die Nachrichten. 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
4: Eine Stunde lang spielen wir wieder eure Musikwünsche. Hallo zum Mixtape der HörerInnen. Am Mikrofon begrüßt euch Christa Herdering. Ja.

0: kann man ja leider nicht immer behaupten. Es gibt auch Tage, da scheint sich alles gegen einen verschworen zu haben, aber nicht so im gerade gehörten Song von Buntspecht. Da ist, ihr habt es gehört, alles im Fluss. Lars Christoph hat ihn vorgeschlagen. Und damit nochmal Hallo zum Mixtape der HörerInnen in dieser Woche. Wenn alles im Fluss ist, dann scheint alles easy zu sein und ohne viel Anstrengung abzulaufen. Für das heutige Thema gilt das nur zum Teil. Es geht zwar irgendwie vorwärts, aber es kann auch schon mal hakelig werden. Wir wollten von euch wissen, welche Songs fallen euch ein zum Thema Fließen? Und da gehören nun auch mal Tränen dazu oder Blut oder Schweiß. Aber auch ein guter Rap. Und der kommt hier von Gift of Gab gemeinsam mit Afro und R.A. The Rugged Man. Freedom from Flowing, ein Wunsch von N. Giri.
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0: Sie mag es gerne etwas kryptisch und geheimnisvoll, die kalifornische Sängerin und Musikerin Lael Neal, zumindest was den Text in ihren Songs angeht, so auch zudem hier I Am The River. Die Melodie allerdings, der Melodie, der kann man sich schwer widersetzen, sehr eingängig und doch speziell. Julia Vogt und Johanna wollten diesen Song gerne hören von Lael Neal. Im Mixtape der HörerInnen in dieser Woche geht es um das Thema Fließen und klar, in Flüssen fließt das Wasser mit der Strömung von der Quelle zum Meer, aber sehr oft wird der Fluss auch genutzt als Metapher für das Leben an sich, das bekanntlich ja auch unterschiedliche, ich sag mal, Stromschnellen kennt und die ein oder andere nicht vorhersehbare Wendung. Und einigen von euch fiel in diesem Zusammenhang der Song Riverman ein von Nick Drake. Der Song ist öfter genannt worden in den Kommentaren, auch von unserem Hörer Joe Como. Allerdings gefällt ihm auch die Version vom brasilianischen Musiker Seu Jorge gemeinsam mit Beck. Und die hören wir hier.
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In diesem Song fließen gleich zwei Dinge, dicke Tränen und Schweiß, verbunden mit Erinnerungen an eine vergangene Liebe im Sommer. Summertime Tears von der Band Warm Duscher aus London. Der Song hat sich also quasi doppelt qualifiziert für dieses Mixtape zum Thema Fließen. Einmal aufgrund des Titels selbst, aber auch dank des Bandnamens Warm Duscher. Wolfgang Burkhardt hat ihn vorgeschlagen. Und diese Vorlage, die nutze ich gerne für den nächsten Songwunsch. Gleich mehrfach aufgetaucht unter euren Wünschen ist der Song Kaltes, klares Wasser von Malaria. Unter anderem würden den gerne hören Paula Paulsen und Dirk Frank.

Spalte FM, ihr hört das Mixtape der HörerInnen in dieser Woche zum Thema Fließen und hier sind sie nochmal geronnen, geflossen, die Tränen. You Left the Water Running von Maurice and Mac, im Original dieser Song, gesungen von Otis Redding. Bregan Klöterich hat ihn ins Rennen geschickt. In diesem Mixtape haben wir jetzt schon Songs gehört über Wasser und Tränen und Flüssen und im nächsten, ich sag's wie es ist, fließt Blut. Klingt erstmal schockierend, aber ist, soweit ich das beurteilen kann, eher harmlos, weil es den Körper nicht verlässt. Hier ist der Song Blood Flow von Smog und den hat sich gewünscht unser Hörer Christo.

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Bill Callahan, als er noch unter dem Namen Smog Musik gemacht hat, von Anfang der 90er bis zum Jahr 2005 war das. Und dieser Song hier, Blood Flow, der ist aus dem Jahr 2000 vom Album Dongs of Devotion. Hier im Mixtape der HörerInnen in dieser Woche zum Thema Fließen, und auf dieses Thema gebracht hat uns wieder mal unser Album der Woche. Das kommt vom Duo Sylvan Esso und heißt O Infinity. Und für dieses Album hat das Duo die Ideen komplett freien Lauf gelassen, und herausgekommen sind Songs, die basieren auf Improvisationen, auf Experimenten und auf Stream of Consciousness Texten. Und passend zu dieser Herangehensweise wollten wir von euch wissen, welche Songs fallen euch ein zum Thema Fließen. Und der nächste Song, so viel verrate ich schon mal, der wurde ziemlich oft genannt.

Ende Oktober erscheint ein neues Album der Queens of the Stone Age. Das hier ein älterer Song von Josh Homme und Co. und wohl auch einer ihrer bekanntesten, Go with the Flow. Jessica Rizin, Arno Löffler, Stefan Hering, Zirin, Juri und Ralf. Ich hoffe, ich habe jetzt niemanden vergessen. Sie alle haben diesen Song vorgeschlagen für unser ByteFM-Mixtape. Und wahrscheinlich kennt auch jeder von uns das Phänomen, wie schnell doch die Zeit verrinnt, fließt, wenn man so richtig schön im Flow ist und die Zeit im besten Fall auch einfach vergisst. Aber ja, die Realität holt einen dann doch wieder ein. Time is the enemy. Hier ist Quantic, vorgeschlagen von Maria.

Trini, das Ende hier besungen von der Band Panterei, griechisch für alles fließt. Eingereicht hat diesen Song Cornelius Hartz. Das war es noch nicht ganz für dieses Mixtape. Zwei Songwünsche kann ich noch erfüllen und der nächste, über den habe ich mich besonders gefreut, er kommt von Beth Gibbons. Gabi Wert hat sie vorgeschlagen, Floating on a Moment.

Ein Song, der einen erinnert, mal innezuhalten und schöne Momente bewusst wahrzunehmen. Beth Gibbons mit Floating on a Moment, ein Wunsch von Gabi Wert. Und bei dem Song, den wir jetzt gleich zuletzt hören, da war mir irgendwie klar, entweder spiele ich ihn ganz am Anfang der Sendung oder ganz zum Schluss. Float On von Modest Mouse. Ein Song, den unser Hörer Wolf immer hört, hat er geschrieben auf unserer Website, wenn er zum Sport geht. Ich gehe jetzt nach Hause. Christina Mohr und Flimmerich waren auch für Modest Mouse und Float On. Und für euch auch dann hier zum Schluss dieser Song. Ich sage danke, wie immer, fürs Mitmachen und fürs Zuhören und würde mich freuen, wenn ihr auch beim nächsten Mal wieder dabei seid beim Mixtape der HörerInnen. Tschüss.

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Das waren 1176 oder 1176, weiß gar nicht, wie die sich aussprechen wollen. Ein britisches Duo, das uns hier mit quasi klassischem Blaxploitation Sound die Sendung eröffnet. Bisschen bedient bei Quincy Jones und seinem Ironside Soundtrack, würde ich sagen. Ganz aktueller Track aber, das ist ein Track vom Album A Day of Unrest und der Track gerade hieß Frosty and Titles. Erschien das Ganze auf dem Label Leger Recordings. Wir machen oldschoolig und mit Musik aus dem Kontext von Funk und Fernsehen sozusagen weiter, denn jetzt liegt Mission Impossible auf. Das hat einen Grund, nämlich den, dass wir hier zu 60 Jahre diese Serie jetzt feiern können in dieser Woche. Da kam dann auch erstmalig das berühmte Motiv der Filmmusik dabei zum Tragen. Ich habe sie aber nicht in der klassischen Lalo Schifrin-Version der Serie und der Filme aufliegen, sondern in meiner favorisierten Version, die nämlich von einer Reggae-Band ist, von den Randy's All-Stars aus den 60er Jahren. Ganz genaue Info habe ich nicht. 1966 Start der Serie und soweit ich weiß 1967 diese noch fast Ska-artige Version des Ganzen zu haben.

Ewige Klassiker. Mission Impossible, die Serie vor 60 Jahren in etwa. Erstmalig im amerikanischen Fernsehen zu sehen gewesen. Mit dabei Lalo Schifrins großartige Titelmusik hier in einer Reggae-esken Version aus den 60er Jahren von den Randy's All-Stars. Das war damals das Haus- und Hof-Band-Unterfangen, das beim Label Randy's dann unterwegs war. Daraus ist inzwischen VP Records gewesen. Große Erfolgsgeschichte des Reggae. Gab nicht nur Studio One, bekannterweise in den 60er und 70er Jahren, sondern eben auch zum Beispiel Randy's und dann VP. Wir machen irgendwie nostalgisch weiter, auch wenn es jetzt ganz modern, sprich zeitgenössisch wird im Sinne der Veröffentlichung. John Tavé, das neue Album von Saigon Soul Revival, ist genauso aktuell, wie es eben nostalgisch ist. In Ho Chi Minh-Stadt aufgenommen, im Namen der Band, aber noch Saigon stehend, sofort denkt der Europäer und der Amerikaner wahrscheinlich auch an irgendwie Vietnamkrieg und ähnliches. Auch nicht ganz verkehrt. Das steckt da drin, dieser kulturelle Austausch in einer sehr speziellen, nicht nur besonders positiv konnotierten Form. Hier der Hintergrund für Musik, die mir aber einfach so, wie sie ist, doch schon auch sehr gut gefällt und die natürlich davon profitiert, dass mittlerweile über Quang Bin und Co. diese Sounds aus Südostasien, die sich mit amerikanischen und europäischen Musikstilen mischen, Konjunktur haben. Saigon Soul Revival machen das aber schon relativ lang. Jan Hagenkötter aus Deutschland, der Produzent dahinter, der hat da mal irgendwann dieses Projekt auf seine Fährte gebracht. Hier jetzt ein Track vom neuen Album. Tien Duong Don Eng heißt, glaube ich, jedenfalls dieser Titel.

0: Jorge Lafarge hier im Programm der Canteen. My Baby Loves Me, Track vom gerade erschienenen Album Rent Money. Und damit sind wir in so einem Fahrwasser. Da passt jetzt eine Nummer, die eigentlich von Haus aus eher nicht so eine sozusagen Nostalgie, Oldtimey-Touch hat. Denn Bonaparte macht eigentlich ganz gegenwärtige Musik. So auch auf dem demnächst erscheinenden Album Paradise If You Can Stand It. Da gibt's jetzt eine Single, die ich euch nicht vorenthalten will, die hier jetzt gleich läuft. Das ist der Titel Low Key Cringe und der klingt so.
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Loki Cringe Single zum bevorstehenden Bonner Pater Album Paradise If You Can Stand It. Bonner Pater auch schon 20 Jahre her, dass der im Umfeld des damals sehr bedeutenden Bar 25 Kollektivs mal seine ersten Schritte machte. Jetzt neu mit Platte im Oktober mal wieder vorgelegt. Aus Bremen kommen jetzt Scheitern 3000 zu uns. Eigentlich ein Seitenprojekt von Schutt und Team Scheiße MusikerInnen, die aber mittlerweile ihr Hauptaugenmerk scheinbar zumindest temporär auf dieses Scheitern 3000 Projekt legen. Das tut uns gut, denn Unentschieden für immer ist eine ziemlich schöne Platte, die dabei herausgekommen ist. Ich spiele eine der Singles dazu, die mir so gut gefällt, dass ich sie erst in der sogenannten Alternate Version spiele, bevor wir ihr und ich dann in den Genuss kommen, die reguläre Fassung auch nochmal zu hören. Hier also erstmal Teens of Denial, der Track, den Scheitern 3000 dem gleichnamigen Album von Car Seat Headrest widmen in der Alternate Version, bevor wir dann noch hören, was sie da auf dem eigentlichen Album dann noch draus gemacht haben.

Scheitern. 3000, Teens of Denial, wie ich finde, sehr schönes Stück. Da kann Investment kaum mithalten, aber die geben sich ganz schön große Mühe. Und von der irgendwie unkompliziert wirkenden Liebeserklärung, die wir gerade hörten, hin zur komplizierteren Welt, der hier da das erwachsene Thema bei Parlament der Liebe ist, dem Track, dem neuen vom Projekt Investment, der jetzt hier aufliegt.

Das ist so schön arrangiert, das musste ich jetzt ausspielen. Das Parlament der Liebe, Single zum Album Wieder nur Lieder von Investment. Und wem das bekannt vorkommt, ohne dass der Bandname da schon klingelt, der hat wahrscheinlich die Türen gehört. Das ist im Grunde genommen dasselbe Projekt unter anderem Namen. Wir sind also in Berlin zugange bei den Leuten, die seit geraumer Zeit einen Podcast betreiben, der den wunderschönen Titel Interrationaler Frühschoppen trägt. Das sind also in Berlin zugange

und hier gleich aufliegt, der hat einen gewissen Arthur Verocai als Arrangeur dabei. Da gehen die Ohren auf von Menschen, die zum Beispiel das kürzliche Konzert von dem in der Elbphilharmonie in Hamburg gesehen haben. Soll sehr toll gewesen sein. Ihr hört, was ich hier ausdrücke. Ich hab's dummerweise nicht geschafft, da mir eine Karte zu sichern. Dafür habe ich jetzt das neue Manahan Street Band Stück Palace of Illusion und kann wenigstens so an Arthur Verocais Kunst ein bisschen teilhaben.

Seit gut 20 Jahren betreibt Tom Brannick das Projekt Manahan Street Band, beziehungsweise vor 20 Jahren hat er das mal gegründet. Das war seinerzeit so eine Art Deptone Supergroup. Mittlerweile sind die auf Diamond West zu Hause. Dort wird das Album Illusions im November erscheinen und wir hörten gerade den Palace of Illusions. Ein Track, bei dem der legendäre Arrangeur aus Brasilien, Arthur Verocai, für Streicher und derlei verantwortlich zeichnete, wunderschöne Musik, die hier aufliegt und die jetzt von einer Nummer gefolgt wird, die noch viel wunderbarer ist. Eine der ganz großen Nummern der Musikgeschichte, würde ich hier mal nicht mich zieren zu behaupten, liegt jetzt auf. Grund ist, dass diese Woche ein Album 60 Jahre alt wird, das gerne auf den richtigen Listen zu finden ist, wenn mal wieder von den 100, 200, 300, 400, 500 besten Alben der Welt irgendwie gefaselt wird. Rankings, die ich ein bisschen hinfällig finde, aber so ist das. Die Leute wollen, dass was passiert und kriegen dann Rankings. Unter anderem gern dabei, je nach Medium, das Album Wild is the Wind, das Nina Simone 1966 in dieser Woche vor genau 60 Jahren veröffentlicht hat. Ihr damals sechstes Studioalbum und ein künstlerischer Höhepunkt. Die Titelnummer nicht von ihr geschrieben, sicherlich auch vielen bekannt in der David Bowie-Version, ein Höhepunkt, aber noch bedeutender das Stück, das jetzt hier aufliegt, Four Women, ein Track, der vom Format, vom Inhalt, von der Musik her für mich zu den ganz Großen zählt. Darum hier natürlich jetzt im Programm Nina Simone mit Four Women in der Kantine auf Byte FM.

Nina Simone mit Four Women. Bahnbrechender Track aus dem Jahr 1966, genau vor 60 Jahren in dieser Woche, veröffentlicht als Teil des Albums Wild is the Wind. Und eine der vier besungenen Frauen, Peaches, am Ende tatsächlich offensichtlich die Inspiration für Meryl Nisker, sich entsprechend ihren Künstlernamen zu geben. Hier ist die Kantine auf Byte FM, dies hier ist das Ezra Collective und die sagen Blow Your Trumpet.

Your Trumpet, das Ezra Collective mit einem Track ihres aktuellen Albums hier, Because of Hope. Wir machen weiter mit keinem Kollektiv, sondern einem einsamen Künstler, den es aus Bergen in Norwegen nach Berlin verschlagen hat. Er nennt sich Malum und bringt im Moment alle naslang so EPs heraus mit einzelnen Tracks, die es dann auch in Remixen gibt. Im August gab es zum Beispiel The Mission EP und ich spiele das Stück, das den Titel gibt, hier in der nicht remixten, normalen sozusagen Malum-Version. Nee, das war nochmal Nina Simone, die haben wir aber schon gehört. Die spiele ich jetzt nicht. Ich bin hier gerade in die falsche Tracklist gerutscht. Da kommt nochmal The Mission von Malum, jetzt aber korrekt.

ich muss mich nochmal korrigieren. Zwischenraus gefunden, dass Malum nicht ein einsamer junger Mann aus Bergen ist, sondern ein Kollektiv, mindestens aber ein Duo. Da hat in diesem Fall meine Info das Falsche ausgeworfen. In der Recherche kam das dann nochmal heraus. The Mission von Malum hörten wir gerade. Im Moment sehr umtriebig auf ihrem, wenn ich es richtig verstanden habe, eigenen Label zugange, das Telly heißt. Sollte man immer mal einen Blick drauf werfen. Einen starken Blick werfe ich seit langem natürlich immer auf The Avalanches aus Australien, Band, die schon auf mehreren Alben klar gemacht haben, wo bei ihnen der Samplehammer hängt und die jetzt ein frisches Album in Arbeit haben, von dem die Singles nacheinander hier eintrudeln. No Bad Memories wird das Album heißen und das ist noch einen kleinen Moment hin, darum müssen wir uns gedulden. Bis Mitte Oktober müssen die Singles reichen. Die es jetzt gibt, ist aber auch schon gut genug. Die hat mal wieder tolle Gäste. John Glacier und Khadija Al-Hanafi, britische Rapperin und eine tunesische Produzentin, standen hier den Avalanches zur Seite bei diesem wunderbaren Far Away.

0: die Avalanches. Immer wieder schöne Welten, die sie da bilden. John Glacier und Khadija Al-Hanafi auf dieser Nummer zu hören. Viele, viele Gäste zu erwarten auf No Bad Memories Mitte Oktober. Ein paar Gäste dabei hat auch Cletus Strap, junger Rapper aus Kalifornien, der jetzt auf dem Label von Cletus Strap auf jeden Fall ein Rapper, der mir auffällt, weil er die Ernsthaftigkeit ein bisschen aus dem Spiel nimmt, die in letzter Zeit mir ein Tick zu viel in den Hip-Hop gekommen ist, wenn es nicht dann so pueril, juveniler, pubertär Humor ist. Das kriegt hier jemand mal wieder ganz gut hin. Auf dem Label von Earl Sweatshirt ist er zu hören und da ist auch von Earl Sweatshirt was auf seinem Album dabei, aber ich höre hier jetzt gerade für uns am liebsten On the Run von Cletus Strap. Da ist der junge Mann ganz alleine drauf zu hören.
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Wir haben hier leider gerade ein technisches Problem auf dem Rechner. Ich werde gleich mal ein anderes Stück irgendwie versuchen, hier rauszupulen. Bis dahin muss ich jetzt vielleicht doch noch über einen Schwank aus meinem Leben nachdenken. Mein Leben derzeit etwas betroffener durch die Reeperbahn-Festival-Starts diese Woche. Da bin ich involviert, habe zum Beispiel den International Music Journalism Award, den ich in Arbeit nehmen kann. Der ist dieses Jahr unter anderem mit einer U30-Shortlist versehen, auf der eine BytefM-Kollegin zu finden ist. Sophia Hofmeister mit ihrer Sendung ist da gelistet. Die hat am Freitag dann die Kunde, ob es geklappt hat oder nicht. Bis dahin hier jetzt erstmal Musik aus dem regulären Programm mit Tribe Called Quest. Lach auf Lucia hier in der Kantine auf BytefM.

So, nichts geht ohne A Tribe Called Quest. Jetzt ist hier mein Rechner hoffentlich auch wieder in Ordnung, von dem die Musik gerade kam und dann nicht mehr kam. Hier in der Kantine auf Byte FM ein bisschen Impro heute vonnöten. Von A Tribe Called Quest und einem Oldie jetzt zu aktueller Musik aus Zürich. Dort gab es mal ein Duo namens Jupiter, geschrieben ohne die ganzen Vokale. Das waren Andrina Bollinger und Ramon Oliveras. Jetzt gibt es Andrina Bollinger, die Reworks anstellt von Tracks, die Ramon Oliveras gemacht hat, also dieselben Personen, aber in sozusagen Gütertrennung. Must Be Like Water heißt die Single, die unter dieser Neufirmierung, wenn man es mal so ausdrücken will, erschienen ist und mir ziemlich gut gefällt. Und die klingt so.

auch interessant. Jetzt habe ich hier einen Loop ausgelöst. Andrina Bollinger Rework von Must Be Like Water. Ramon Oliveras Originaltrack in einer neuen Version. Als nächstes liegt hier Chorarbeit auf. B-O-D-I-E-S könnte man auch Buddies aussprechen. Projekt rund um Cat Frankie haben sich zusammengetan und eine sehr schöne Single, wie ich finde, bereit, die ich jetzt hier spielen kann. Die heißt The Dream und die kommt hoffentlich gleich ohne Loop zu uns, denn das wäre bei dem Stück weniger passend.

Die britische Musikerin Laura Misch war das. Und wie der Beifall hier preisgibt, war sie das live. Live at the Barbican heißt die Fassung ihres Albums Lithic, das sie jetzt vorgelegt hat. In dieser Form, das gab es dieses Jahr schon in der regulären sozusagen, ein Album, bei dem die Welt der Steine die Inspiration gab, so ein bisschen New Agey und dann doch wieder ganz bodenständig in so einer Singer-Songwriter-Trifft-Jazz-Tradition. Ganz eigene Welt, Laura Misch, sehr toll, wie ich finde, als Sängerin und Saxophonistin hier begleitet von einer Band, zu der ganz offensichtlich auch eine Harfenistin gehört, ein Cellist, eine Pianistin, nein, das ist die Harfenistin, die auch Piano spielt, ein Drummer und dann eine Musical Director Person, die wahrscheinlich auch noch ein bisschen Keyboards beisteuert. Ganz toll geworden, wie ich finde, normalerweise ja nicht so die Top-Releases, wenn dann nochmal so ein Live-Album nachgelegt wird, aber da könnte ich mich jetzt hin und her wenden wollen, welche Version von Lithic, diesem aktuellen Laura Misch-Album, mir besser gefällt. Bevorstehend ist das Album, das jetzt aufliegt, das Oktober kommen soll, das Album einer amerikanischen Art Pop-Band beziehungsweise eines Art-Folk-Duos, die nennen sich Ed und schreiben das wie dieses Zeichen, das wir alle als E-Mail-Adresse benutzen. Das führt zu allerlei Verwirrung beim Suchen in Google oder wie bei mir hier gerade, wenn ich das im Computer eingebe und der darunter was ganz anderes versteht als einen Eingabebefehl für Text. Jetzt habe ich es aber aufliegen, kann es spielen. Eine aktuelle Single von Ed, die diesem Auto Smile genannten Album vorwegläuft, das im Oktober kommt. Hier sind Ed schon mal zu hören, sozusagen ganz regulär mit dem Titel Punish My Mind.

Das Duett mit Punish My Mind. Track vom Album Auto Smile. Und das erscheint auf dem tollen Indie-Label 4AD Records. Ein sehr amerikanisches Duo auf einem sehr britischen Label. Und bei britischen Labels bleiben wir, denn jetzt liegt ein Track auf, der die erste neue 7-Inch sein wird, auf dem wiederbelebten Label Chiswick Records. Und bestimmte Jahrgänge hören da jetzt vielleicht hin. Das ist vor 50 Jahren mal gegründet worden, dieses Label. Und da war unter anderem die Pub-Rock-Band, in der Joe Strummer vor The Clash war gesigned, die 101ers, da war Motorhead auf diesem Label und so einiges, was man vielleicht noch im Schrank hat. Jetzt bald wieder neu, zumindest per 7-Inch Chiswick im Umlauf. Die Ehre der ersten Single, die dort erscheint, hat ein Künstler, der Scott Levine heißt, mir ehrlich gesagt bisher noch nicht untergekommen war, aber die Single, die da jetzt rauskommt, Be Happy, hat's mir direkt angetan und darum liegt die jetzt hier auf.

Happy. Single auf dem wiederbelebten Label Chiswick Records, das an eine 50 Jahre alte Tradition anknüpfen will, mit 9 7 Inches. Noch eine längere Tradition liegt jetzt auf, da ist jemand seit über 60 Jahren im Musikgeschäft und hat trotzdem gerade eine neue Platte veröffentlicht. Nature heißt das aktuelle Album von Arthur Brown. Und was soll ich sagen? Das ist gar nicht schlecht. Das ist ein Künstler, der ja als Schockrocker mal bekannt wurde und so einen effektvollen Track wie Fire nie wieder hingekriegt hat, den jeder kennt, der aber mit With a Tear zumindest auf dieser neuen Nature-Platte für meine Ohren ein ziemlich tolles neues Stück uns jetzt hier ins Programm bringt in der Kantine auf Byte FM.

Die eigenwillige Soundwelt des neuen Alalas-Albums, das aus Jam-Sessions hervorgegangen sei. Und dann haben die das aber irgendwie noch in so ein mit allerlei Geräuschen untermaltes Mixtape-Format gebracht. Mir nicht bis ins letzte Ende ganz klar, was uns die Alalas da so sagen wollen auf Sirenas, ihrem aktuellen Album. Was die Gruppe Vanishing Twin uns sagen will auf dem Album Archives, darüber kann ich noch ein bisschen nachdenken. Währenddessen höre ich mir dafür aber am besten mal einen der Titel an, warum nicht die neue Single, die gerade vorliegt. Hier sind Vanishing Twin in der Canteen of Byte FM mit Oral Tradition.

Oral Tradition, die aktuelle Single von Vanishing Twin Projekt, das vermuten ließe, dass es sich um ein Duo handelt. Nein, es ist ein Trio. Und dieses Trio ist im Moment räumlich getrennt, denn Kathy Lucas, die wir da gerade als Vokalistin hörten, ist nach Frankreich gezogen. Ihre musikalischen Partnerinnen sind in London, soweit ich weiß, geblieben. Zusammen haben die jetzt trotzdem Archives, ein wunderschönes Album, herausgearbeitet, das Anfang Oktober erscheinen wird. Oral Tradition, eine der Singles zu diesem Album. Und damit ist auch schon quasi Schluss für heute. In der Kantine am Mikrofon verabschiedet sich Christian Thiaben, bittet nochmal um Entschuldigung für ein paar technische Unzulänglichkeiten, die ich selbst verursacht habe hier heute, und wünsche trotz allem viel Vergnügen hier im weiteren Programm. Wenn ihr die Erstausstrahlung hört, ist es Montag gleich 14 Uhr und hier folgt das Byte FM Magazin heute mit Paula Bühler. Wenn ihr die Wiederholung am Sonntag hört, ist es gleich 17 Uhr und im Anschluss ist bei Klaus Walters Sendung Was ist Musik? Kein Anschluss unter dieser Nummer, und die Nummern, die er dann äußert, sind 25, 52, 27 und andere. Zahlenmystik oder nicht, das müsst ihr selber herausfinden. Hier in der Kantine geht's jetzt zu Ende mit Musik der amerikanischen Songwriterin Margaret Glasby. I Am Both heißt ein Album, das sie vor kurzem veröffentlichte, von dem hier nochmal der Titel I Thought She Was a Song auflegt, bevor nochmal 1176, die ja hier den Anfang der Sendung schon gestaltet haben, mit einem Track von ihrem Album A Day of Unrest, nämlich Someone's Always There, die Sendung beenden. Erst Margaret Glasby, dann 1176 und damit von mir. Bye, bye.

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1: Ich bin Jan-Henner Reitze. Bei der Abgeordnetenhauswahl in Berlin und der Landtagswahl in Mecklenburg-Vorpommern heute zeichnet sich eine hohe Wahlbeteiligung ab. In Mecklenburg-Vorpommern sagen Umfragen ein Kopf-an-Kopf-Rennen zwischen SPD und AfD voraus, in Berlin zwischen der Linken und der CDU.
2: Wie schneidet die AfD ab? Vor allem in Mecklenburg-Vorpommern, wo sie die stärkste Kraft werden könnte. Und wie viele Wähler und Wählerinnen entscheiden sich für die CDU? Diese beiden Fragen betreffen auch die Bundesregierung. Kanzler und CDU-Chef Merz trifft sich gleich heute Abend mit dem Präsidium, also dem Führungsgremium seiner Partei. Gleich nach der ersten Prognose und den Hochrechnungen können sie besprechen, was die Ergebnisse für die Zukunft auch von Kanzler Merz bedeuten. Lea Matschulat, Nachrichtenredaktion.
1: Auch in Russland sind die Menschen heute aufgerufen, über die Besetzung des Parlaments abzustimmen. Die 10 zur Wahl zugelassenen Parteien liegen allerdings allesamt auf Linie von Präsident Wladimir Putin. Begleitet wird die Wahl von Angriffen der Ukraine.
3: Kiew nahm am letzten Tag der Duma-Wahl vor allem die Hauptstadt Moskau und ihr Umland ins Visier. Bürgermeister Sobjanin sprach von einem beispiellosen Angriff, um die Wahlen zu sabotieren. Kremlchef Putin hatte die Russen dazu aufgefordert, mit ihrer Stimme einen Beitrag zum Sieg des Landes in seinem Angriffskrieg gegen die Ukraine zu leisten. Die Opposition war bei der Wahl ausgeschlossen und die Kremlpartei erwartete einen deutlichen Sieg. Wahlen in Russland gelten traditionell als unfair und nicht demokratisch. Berichte über Verstöße ließen auch diesmal nicht lange auf sich warten. Katharina Schröder, Moskau.
1: Pflegedienste kritisieren, dass Versichertenkarten von Pflegebedürftigen immer wieder zum Scannen in Arztpraxen vorbeigebracht werden müssen. Der Bundesverband privater Anbieter sozialer Dienste nennt das Zeitverschwendung und fordert die Möglichkeit für einen digitalen Datenabgleich. Etwa um ein neues Rezept zu bekommen, müssen die Versichertenkarten bisher einmal pro Quartal in Praxen vorbeigebracht werden. Und zum Fußball. Pascal Groß hat seine Karriere in der deutschen Nationalmannschaft für beendet erklärt. Der 35-Jährige, der in der Premier League in Brighton spielt, stand im Sommer im WM-Kader. Insgesamt hat er 19 Länderspiele bestritten und ein Tor erzielt. Das Wetter, die Vorhersage des Deutschen Wetterdienstes. In einem Streifen vom Westen bis in den Osten ziehen dichte Wolken und Regen über Deutschland. Es kann auch stürmisch sein. Weiter im Norden sind Schauer unterwegs, ganz im Süden ist es dagegen freundlich und sonnig. Die Höchstwerte dazu 17 bis 22 Grad in der Nordhälfte und bis 27 Grad im Süden. Die neue Woche startet im Südwesten dann am freundlichsten mit Sonne, sonst wolkig und auch Schauer und Gewitter sind möglich bei ähnlichen Temperaturen wie heute.
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4: Heute kein Anschluss unter dieser Nummer. 25 mal 52, 27 und mehr.

27 oder 27, wie ihr wollt, das ist Jay Mitter aus dem Album Kasi Kwanza. Ich finde das super, aber ich kann nicht begründen, warum. Ziemlich rätselhafter Track aus einem ziemlich rätselhaften Album, Kasi Kwanza von Jay Mitter. Und das ist mein erster Kontakt mit, Achtung, Tansanias Hyperactive Underground Scene, also die hyperaktive Untergrundszene Tansanias. Das sagt Bandcamp dazu. Davon verstehe ich das trotzdem nicht besser, warum ich das toll finde. Und deswegen ist das heute mal wieder eine Ausgabe von Was ist Musik unter dem mehr oder weniger bewährten Motto: Musik, die ich mag, verstehe ich nicht. Musik, die ich verstehe, langweilt mich. Das ist natürlich zugespitzt. Ein Eye-Catcher oder Ear-Catcher, wie ihr wollt. So oder so kommt noch ein Track aus Jay Mitters Kasi Kwanza, hyperaktive Underground-Szene Tansanias, und der zweite Track aus diesem Album, der heißt Ubongo Beat. Keine Ahnung, was ein Ubongo Beat ist, aber hört selbst.

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DJ Manny und Phil, das ist Make Me Wanna aus einer EP, die heißt Feature Presentation. Erscheint auf dem Hyperdub-Label, das ja schon lange keinen Dub mehr macht im eigentlichen Sinn oder eigentlich auch nie wirklich Dub gemacht hat, aber sich über die Jahrzehnte immer mehr entfernt hat von allem, was mit Dub zu tun hat. Das gilt auch für DJ Manny und Phil. Bei Hyperdub haben sie sich ja sehr verdient gemacht um Footwork oder auch Juke. Den Unterschied zwischen Juke und Footwork habe ich bis heute nicht so ganz verstanden. Und ich habe auch nicht alles verstanden, was an Footwork rausgekommen ist auf Hyperdub. Aber das gefällt mir ziemlich gut, diese Single oder EP, Feature Presentation. Und deswegen noch ein Track daraus, der heißt Don't Worry, DJ Manny und Phil.

Don't worry, DJ Manny und Phil aus der EP Feature Presentation erscheint dieser Tage bei Hyperdub. Und ich habe es gesagt, die Sendung heute unter dem Motto, ich habe schon öfters solche Sendungen gemacht, weil ich nicht so genau wusste, wie soll ich die bezeichnen, beschreiben, bewerben, whatever. Heute also unter dem Motto, Musik, die ich mag, verstehe ich nicht. Musik, die ich verstehe, langweilt mich. Ist natürlich zugespitzt, übertrieben, klar. Aber das trifft schon zu für das eben gehörte Stück von DJ Manny und Phil, Don't Worry, und auch das davor, Make Me Wanna. Ich finde es super, aber kann nicht so genau erklären, warum. Und ein Grund könnte sein, dass mir da das Zeitgefühl verloren geht. Also für meine Ohren könnte dieser Track auch 20 Jahre alt gewesen sein gerade. Und das geht mir bei vielen Spielarten der elektronischen Musik im weitesten Sinne so, dass ich nicht mehr so richtig einen Fortschritt erkennen kann und mich dann frage, ist Fortschritt eigentlich überhaupt erstrebenswert? Ist dieses Fortschrittsparadigma eigentlich noch, hat das noch eine Berechtigung? Keine Ahnung. Und auf diese Problematik bin ich gestoßen worden, als mir Landlocked zugeschickt wurde, digital natürlich. Landlocked, ein Album von Hallucinator, und das hat mir gleich sehr, sehr gut gefallen, bis ich lesen musste, dass das schon 1999 zum ersten Mal rausgekommen ist. Damals veröffentlicht auf Chain Reaction, dem Label von Mark Ernestus und Moritz von Oswald, zur Hochzeit dessen, was damals Dub Techno genannt wurde. Und dann habe ich mich irgendwie ertappt gefühlt. Kein Wunder, dass dir das gefällt. Das ist ja auch schon über 25 Jahre alt. Tja, so sieht's aus. Hallucinator waren damals 3 Leute, kamen aus London. Und jetzt also gibt es quasi eine Best-of, wenn ihr so wollt. Anna Piva, Edward George und Trevor Matheson heißen die Leute hinter Hallucinator. Die Namen sagen euch wahrscheinlich auch nicht viel mehr als mir. Aber die Musik ist toll. Erstmal ein Track daraus aus Landlocked, der heißt Sethos oder Sethos.

Sethos, das ist Hallucinator aus dem Album Landlocked, so eine Art Best-of, damals untergegangen. Ich habe gar nicht geguckt, ob ich das hier habe, noch bei mir im Regal irgendwo stehen habe, als CD wahrscheinlich, wenn überhaupt, oder vielleicht auch als Vinyl, ich weiß es nicht. Jetzt ist es mir digital wieder untergekommen und hier kommt noch ein Track daraus, der heißt Black Angel.

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Oh, das ist aber auch ziemlich gut. Erykah Badu ist wieder da mit The Alchemist. Witch Doctor heißt der Song aus ihrem neuen Album. Before the World Blows. Nach langer, langer Zeit ist Erykah Badu wieder da. 15 oder 16 Jahre. Und sie ist immer noch ziemlich unverkennbar. Erykah Badu legt sehr viel Wert auf Bass nach wie vor, wie früher. Und auf relativ rätselhafte Before the World Blows heißt das Album. Und das ist kein Solo-Album im eigentlichen Sinn von Erykah Badu, sondern ausdrücklich Erykah Badu and The Alchemist. The Alchemist ist quasi der Produzent. Sein Boom Bap ist die perfekte Klangkulisse für ihre düstere Textwelt. Das hat Henrik von Holtum geschrieben in seiner Besprechung in der Taz am vergangenen Freitag. Henrik von Holtum kennt ihr vielleicht noch unter dem Namen Textor. Als solcher hat er getextet und gerappt bei Kinderzimmer Productions und schreibt seit einiger Zeit auch Kritiken, meistens über Hip-Hop-Alben. Hier jetzt über das neue Album von Erykah Badu und The Alchemist. Und Henrik von Holtum gehört zu denjenigen deutschen Kritikern, bei denen ich was verstehe und auch was lerne, in gewisser Weise, wenn sie über Hip-Hop schreiben. Das gelingt eben nicht vielen. Und ich zitiere mal Henrik von Holtum. Erykah Badu, die Badu, ist eine Diva im engeren Sinn. Faszinierend, ungreifbar, fokussiert und dann wieder sprunghaft, ernst und verspielt, naiv und smart zugleich. Und bildschön ist sie auch. Sie schafft es, die Vielsilbigkeit von Hip-Hop-Reimen melodisch zu, in Anführungszeichen, versingen. Mit einer prägnanten Stimme, die bei all ihrer zuckrigen Soulfulness eine klare Eindringlichkeit behält. Das Ganze serviert auf tiefer gepitchten Kontrabässen dazu ein paar E-Piano-Tupfer und darunter knochentrockene Drums. Before the World Blows, eine Kollaboration mit dem kalifornischen Hip-Hop-Produzenten The Alchemist. Und der Guardian schreibt dazu, der englische Guardian, Black Box, the album's final track, also der letzte Track auf dem Album, ist eine wilde Odyssee über Telefonabhängigkeit und ergänzt damit auf kostbare Weise den Kanon von Telefonsongs, die Erykah Badu begonnen hat mit But You Can't Use My Phone. Also Erykah Badu hat ein inniges Verhältnis zu Telefonen, darum geht's in Black Box. Und hier ist Kamasi Washington gefeatured. Kamasi Washington, gefeierter Jazzmusiker, seit rund 15 Jahren immer wieder gefeiert und auch immer wieder mit Gastspots bei Hip-Hop, bei Soul- und R&B-Leuten. Das geht nicht immer auf. Oftmals habe ich den Eindruck, so ein großer Name, Kamasi Washington, soll einfach ein neues Album schmücken und beim Verkaufen helfen. Aber hier, finde ich, geht es auf bei Black Box, Erykah Badu and The Alchemist featuring Kamasi Washington.

Black Box, so endet Before the World Blows, Erykah Badu and the Alchemists featuring Kamasi Washington. Eine wilde Odyssee über die Abhängigkeit vom Telefon. Und damit fügt Erykah Badu ihrer Sammlung von Telefonsongs ein weiteres Exemplar hinzu. Mir war das neu, dass sie einen ganzen Kanon von Telefonsongs hat. Was mir nicht neu war, war das Album But You Can't Use My Phone. Daran erinnere ich mich vor allem, weil sie da den größten Hit des 21. Jahrhunderts, in dem ein Telefon eine große Rolle spielt, quasi gecovert hat oder fortgeschrieben in gewisser Weise. Cellular Device, Erykah Badu.

Bei FM, was ist Musik? Erykah Badu mit schönen Grüßen an Drake Cellular Device aus ihrem, beinahe hätte ich gesagt, Konzeptalbum über Telefone. But you can't use my phone. Und ich möchte euch noch einen Song aus dem neuen Album spielen, der vielleicht am catchiesten ist, wenn es das Wort gibt. Der heißt Breezy, Erykah Badu and The Alchemist.

Wow, schöner Track, sehr schöner Track. Little Sister, Somebody's Watching You. Das Ganze kommt aus einer Compilation. Keep the Fire Burning, Soul Sister Sides 1968 bis 1982. Aus den Archiven von Atco, Atlantic und so weiter, Elektra, Warner Brothers und. Also 68 bis 82, auch die Hochzeit von im weitesten Sinn psychedelischem Soul, aber auch gospeligen Soul. Es sind auch große Hits drauf, wie zum Beispiel Young Hearts Run Free von Candy Staten oder I'm Every Woman von Chaka Khan, auch Aretha Franklin, aber eben auch viele Fundstücke, wie das eben gehörte Stück von Little Sister. Somebody's Watching You. Und apropos Sister, auch die Pointer Sisters sind drauf auf diesem Album. Was heißt Album? Es sind 50, 60 Tracks drauf. Und Nummer 24 heißt Don't Try to Take the Fifth und kommt von den Pointer Sisters aus ihrer Anfangszeit, Ende der 60er schon. Don't Try to Take the Fifth mit einem leichten Drift in Richtung Country. June Pointer singt und sie ist damals gerade 16. Und ich habe mich gefragt, was bedeutet Don't Try to Take the Fifth? Und jetzt bin ich an der komischen Stelle angelangt. Ich habe mich nämlich vor ein paar Tagen mit dieser Compilation beschäftigt oder vor 2 Wochen oder sowas und bin da irgendwie hängen geblieben bei diesem Song Don't Try to Take the Fifth on Me und habe mit einer künstlichen Intelligenz meines halbwegs Vertrauens dann kommuniziert und gefragt, um was es da geht und ob es da möglicherweise um das Recht von Frauen auf Masturbation gehen könnte. Jetzt weiß ich aber nicht mehr, wie ich auf diese Frage kam. Die ist ja nicht so naheliegend. Jedenfalls hat die KI geantwortet, nein, das ist sehr wahrscheinlich nicht als Song über das Recht von Frauen auf Masturbation gemeint. Interessant ist aber, warum man auf diese Interpretation kommen kann. Take the Fifth ist eine Anspielung auf den Fifth Amendment der US-Verfassung. Man beruft sich auf das Recht, sich nicht selbst belasten zu müssen, beziehungsweise bestimmte Fragen nicht zu beantworten. Der Titel bedeutet also sinngemäß, versuch nicht, dich mit der fünften herauszureden. Der Song stammt aus der frühen Phase der Pointer Sister und ist eher ein frecher, sexuell aufgeladener Soul-Song, aber daraus lässt sich nicht seriös ableiten, dass er eine politische Aussage über weibliche Masturbation machen sollte. Der Song wurde 1971 als eine ihrer frühen Atlantic-Singles veröffentlicht. Tja, dann schlägt die KI noch vor, wenn du möchtest, können wir den Text Zeile für Zeile anschauen. Das möchte ich euch aber jetzt nicht zumuten, sondern ich spiele euch den Song einfach. Die Pointer Sisters, Don't Try to Take the Fifth on Me, was immer das bedeutet.

0: Weiter FM, was ist Musik? Kein Anschluss unter dieser Nummer. 25 mal 52, 27 und mehr. Und hier kommt jetzt Jonathan Richman mit einer Erkenntnis, die hätte ich vor 2 Wochen nicht unterschrieben oder vor 3 Wochen. Aber offensichtlich stimmt das oder stimmt das fast. Everybody loves Dolly.
1: Fellas, why do you think everybody loves Dolly?
2: I think it's because she's honest.
1: That's what I think too. Everybody seems to feel it. I don't know anyone who doesn't agree.

0: Everybody Loves Dolly, Jonathan Richman. Und wenn der das sagt, dann stimmt das wahrscheinlich auch. Also ich habe die Laufbahn von Dolly Parton ehrlich gesagt nicht verfolgt. Ich habe auch höchstens 3-4 Songs von ihr wahrgenommen und habe sie eigentlich so als Unikum, als Faktotum eher wahrgenommen und muss sie jetzt feststellen, dass das ungerecht war, dass ich Dolly Parton mindestens 50 Jahre lang ungerecht behandelt habe oder dass ich ihr Unrecht getan habe mit dieser Wertung. Das habe ich gemerkt daran, wie viele Leute sich geäußert haben und sie gefeiert haben und getrauert haben um ihren Tod und das auch begründet haben. Und besonders gut begründet hat das für meinen Geschmack Jenny Zilka in der Taz. Deswegen möchte ich euch einen Ausschnitt spielen aus dem Taz Mixtape vom Freitag, dem 4. September. Das Taz Mixtape kennt ihr vielleicht. Läuft hier jeden Freitag mit den Themen, den Pop-Themen aus der Berliner Tageszeitung. Und da war eben der Nachruf von Jenny Zilka drin auf Dolly Parton. Bitteschön.
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2: Dolly Parton recorded a song called Dumb Blonde.
3: Yeah.
2: She is about to sing it for you.
3: Thank you,
2: right Dolly.
0: Ja, Dolly wird den Song Dumb Blonde gleich für euch singen. Vorher aber hört ihr noch den Nachruf, den Jenny Zilka geschrieben hat auf Dolly Parton. Ich finde ein besonders gelungener Nachruf, weil Jenny Zilka mir da viele Dinge nahegebracht hat, von denen ich entweder nichts wusste oder die ich vollkommen falsch eingeschätzt hatte. Zum Beispiel die Dumb-Blonde-Geschichte.
4: Dolly Parton war 20 Jahre alt, als sie diese Zeilen für ihr 1966 erschienenes Debütalbum schrieb. Just because I'm blonde, don't think I'm dumb, cause this dumb blonde ain't nobody's fool. Das Coverfoto unterstreicht ihre Aussage, ein Lächeln umspielt den Mund, sie schaut das Gegenüber direkt an. Das Bild war eventuell die letzte Chance, Dollys bereits damals eindrucksvoll aufgetürmtes Echthaar zu sehen. Danach trug sie in der Öffentlichkeit überdimensionale, weißblond schimmernde Vamp-Perücken. Sie sagte einmal, die Haare sind mein größtes Brandrisiko. Authentizität trotz äußerlicher Artificialität und Hyperweiblichkeit, das führt oft zu Fehleinschätzungen. Die Hamburger Rapperin Shirin David, die ihre Haare und ihren Körper ähnlich offensiv weiblich gestaltet, channelte Parton noch vor 2 Jahren in ihrem mal als feministisch, mal als das Gegenteil wahrgenommenen Hit Bauchbeine Po, in dem es heißt, ich bin schlau, aber blond und super mega hot.
5: Auf und ab, wir laufen im Takt mit den Waffen einer Frau. Ich bin schlau, aber blond und super mega hot. These bitches could never glaub me, ich kann.
4: Das kleine Wörtchen aber beweist es. Blond alias attraktiv und schlau geht in den Köpfen vieler Menschen einfach nicht zusammen. Dabei war Dolly Parton nicht nur schlau, blond, super mega hot, musikalisch, humanistisch und fun to be with, sondern lebte einen einzig von ihr allein definierten Feminismus. Schon früh bewies sie, dass Selbstermächtigung in der autarken Gestaltung des Lebens und damit auch der eigenen Erscheinung liegt. Ihr Stilvorbild in ihrem prekären Umfeld, dem ländlichen Tennessee, nannten die anderen DorfbewohnerInnen Town Tramp, eine Dame mit High Heels und Lippenstift, mit Dekolleté und engen Kleidern. Für Parton war diese Nachbarin einfach schön, weil sie sich von den hart arbeitenden Kinderkirche-Küche-Frauen der Umgebung unterschied. Lange Fingernägel erkor Parton damit zu einem aus der erlebten Armut herrührenden, damals weiblichen Statussymbol. Wer sie hat, verbringt seine Zeit nicht auf dem Feld oder in der Waschküche. Dass man mit ihnen dennoch malochen, nämlich Gitarre spielen und sie wie 10 blutrote Pleck dran einsetzen kann, zeigte Partons Versiertheit am Instrument. Auch dem mit einem flamboyanten Äußeren oft einhergehenden Tramp und damit Schlampenvorwurf, der grundlegend misogynen Angst also, dass eine stark zurechtgemachte Frau Männer stehlen wolle, nahm Parton durch ihr Verhalten den Wind aus den Segeln. Sie selbst war Zeit ihres Lebens glücklich mit dem gleichen Mann.
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4: Nebenbei gibt es viele, die im Text zu Partons Hit Jolene heimliche queere Anziehung vermuten. So bewundernd klänge die Erzählerin, so bildhaft beschreibe sie die berückende Jolene. Parton, die ihren Status als Gay Icon stets umarmte, wird auch das recht gewesen sein. Die Musikerinnen, die sie 2023 auf ihr Duettalbum Rockstar einlud, sprechen Bände. Stevie Nicks, Debbie Harry, Lizzo, Pink, Joan Jett oder Linda Perry bildeten eine solide Front der selbstbestimmten Frauen. Nicht wenige von ihnen sind LGBTQ+-Aktivistinnen und Ikonen. Die vestimentären Aussagen Partons, das Big Hair gepaart mit notorischem Make-up und körperbetonter Kleidung, vor allem aber die Selbstverständlichkeit und Offenheit, mit der sie ihren Körper auch operativ nach ihren Regeln optimierte, mögen vielleicht oberflächlich an den Tradwife-Style der Alt-Right-Frauen erinnern. Doch im Gegensatz zu denen sprach Dolly Partons Erscheinungsbild stets von großer Freude am Sichschmücken, von Glamour, Glitter und außerweltlicher Opulenz. Die sich politisch selten äußernde Parton wollte aus der Masse herausstechen, um ihre Botschaft vom liebevollen, toleranten Zusammenleben der Menschen zu verkünden. Das Auftreten der grell geschminkten, eingeschnürten Alt-Right-Barbies ist dagegen fast von karikaturesker Uniformität, ihre Intention ist eine andere. In einem Auftritt bei einer Fernsehshow 1978 sitzt Dolly in schwarzem Kleid auf einem weißen Sofa. Mit Cher sitzt eine weitere Muse der absoluten Selbstbestimmung im komplementären Outfit neben ihr. In einem irrwitzigen Dialog aus Songtext-Versatzstücken machen sich die beiden über das Leben, die Liebe und die Sicht auf Frauen lustig. You talk with personality, you smile with personality, you've got great big heart, sagt Cher zu ihrer Freundin. Look, it's my party and I cry if I want to, sagt Dolly. Ihre Party geht nun woanders weiter. Und wir hören jetzt natürlich Dolly Parton mit Dumb Blonde. Dumb.

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1: Genau, das läuft immer freitags hier bei Byte FM. Das Taz Mixtape, das war der Nachruf von Jenny Zilka auf Dolly Parton. Ihr hört aber Was ist Musik? Einmal im Monat, montags und danach für immer im Archiv. Jenny Zilka hat ja den Feminismus à la Dolly Parton sehr schön beschrieben und ich finde, dazu passt ein Song, in dem es heißt I want women to be liberated, have a nice ass and shake it. Also Frauen sollen befreit sein, einen schönen Arsch haben, den sie schütteln, frei übersetzt. Diese Zeile kommt vor in dem Stück Bird Trap von Kra, Kra alias Christina Nemetz. Der Song heißt Bird Trap, ist schon 10 Jahre alt. Damals erschien auf einer EP namens Shirley M. Und Shirley M., das war oder ist Shirley MacLaine. Und was es mit diesem Song auf sich hat, das hört ihr gleich von Christina Nemetz.
2: Die Shirley M. EP Bird Trap, oh, das war eine EP, eine Split-EP Sonal aus Köln. Und eben ich, Kra mit Bird Trap und I want women to be liberated and have a nice ass and shake it. Ob das Zitat tatsächlich stimmt, ich habe es 100.000 Mal versucht zu verifizieren. Es wurde mir immer als authentisch angezeigt. Die Stimme ist von der wunderbaren Vera Kropf von Half Girl und auch eine ganz liebe Kollegin von mir, damals beim Girls Rock Camp. Sie war, glaube ich, eine der Initiatorinnen des Girls Rock Camp in Wien. Auch schon wieder einige Jahre her, mehr als zehn Jahre. Vera Kropf als Gast auf der Shirley M. EP.

0: Trap, Kra featuring Vera Kropf aus der EP Shirley M aus dem Jahr 2015. Im Jahr 2026 bringt Kra ein neues Album raus oder eine Sammlung von Miniaturen, könnte man es vielleicht nennen, unter dem Titel 25XX52. Was es damit auf sich hat, das wird euch Kra gleich erzählen. Hier kommt ein erster Eindruck daraus. Der Track heißt Burla.
1: Der Track Burla, ich spiele ja gern mit Worten, mit Buchstaben. Ich mache auch jeden Tag x Wordles etc. Burla ist ein bisschen, sollte ein bisschen italienisch klingen. Ich fahre gern nach Italien. Ich bin gern in Italien und es ist für mich irgendwie so wie La Donna Burlesque. Also es hat ein bisschen mit Burlesque und mit La Donna für mich zu tun.

0: Burla, das ist Kra aus 25 mal 52 oder 25xx52, erschienen auf dem Label mit dem schönen Namen Falsch. Wer ist Kra und was hat es mit 25xx52 auf sich?
1: Ja, hier ist Christina Nemetz alias Kra. Ich komme eigentlich aus Villach, bin mit 14 nach Wien in ein besetztes Haus geflohen und wohne derzeit, also eigentlich seit Corona, im Waldviertel, wo ich relativ einsam lebe, freiwillig einsam. Es gibt mir viel Zeit, die sogenannte Natur zu beobachten, mich mit einfachen Verhältnissen auseinanderzusetzen, also im Sinne von, ja, Heizung funktioniert mal nicht, ja, nicht jeden Tag ein Vollbad sozusagen. Ja, und 25, 52 bedeutet sozusagen das Jahr 2025, 52 Wochen, ein Streak von 52 Tracks, den ich eigentlich tatsächlich wöchentlich gemacht habe, weil das kommt daher, dass ich vor, glaube 2011 oder 2012 mit Weekly Beats begonnen habe. Also man kann sich vorstellen, ich habe sicher einige hunderte Tracks in verschiedenen Weekly Streaks Seiten online. 2552 ist allerdings so, dass ich das bewusst begonnen habe als eine Art Tagebuch, um eigentlich meine eigenen Zweifel, Depressionen, Trauer, Freude, Neugierde etc. zu entdecken. Eine Art Rückschau auf traurige Erlebnisse, freudige Erlebnisse, einfach um die Essenz meines Daseins noch einmal auszuforschen. Ja, meine musikalische Vergangenheit, ich komme eigentlich so eben aus dem Punk, aus dem Rock, aus dem Pop-Rock. Ich habe in vielen Bands Bass gespielt, unter anderem in Gitarren-Pop-Bands, in Industrial-Rock-Bands und mache seit circa, bei SV Damenkraft und mache seit circa 2005 solo und habe 2011 dann mit meinem Label begonnen und habe viel auf Mego veröffentlicht und bei vielen kleineren Labels, Online-Labels. Ja, und hier auf Falsch, das ist das Label von den Farmers Manual. Die Farmers Manual kenne ich seit Mitte der 90er Jahre, die ja wiederum damals auch bei Mego waren. Also so schließt sich irgendwie der Kreis. 25-52.
0: Kra alias Christina Nemetz in Was ist Musik bei Byte FM. Der nächste Track aus dieser Sammlung von Miniaturen zum Jahr 2025 gerade erschienen. Der nächste Track heißt Fuoco. Warum Fuoco?
1: Wir sitzen eigentlich manchmal am Abend am Lagerfeuer und eventuell hauen wir ein paar Erdäpfeln rein, beobachten die Sterne. Wir haben einen relativ klaren Sternenhimmel hier im Waldviertel. Ja, heuer haben wir eigentlich noch gar kein Feuer gemacht, selbstverständlich wegen der Trockenheit. Ja, Feuer ist so ein Element, also mein Freund liebt es, Lagerfeuer zu machen. Ich bin nicht so der Typ dafür, aber ich habe im Winter, als unsere Heizanlage, wir hatten einen ganzen Winter keine funktionierende Heizanlage und so musste ich jeden Tag den Ofen einheizen in der Früh. Ich stehe da immer ziemlich früh auf, um 5 so, und der hat ein Glas und da kann ich das Feuer auch sehen. Das ist eigentlich ja recht schön, auch wenn es eiskalt ist im Winter, und da habe ich dann noch das warme Wasser, weil ich den Topf quasi, einen Wassertopf auf den Ofen stelle.

0: Fuoco K aus 25XX52. Der nächste Track daraus heißt Senigallia, wenn ich das richtig ausspreche. Kra.
1: Zu Senigallia. Senigallia ist eine Hafenstadt an der Adria in Italien in den Marken. Wir haben versucht, gemeinsam mit Freunden ein leistbares Haus in den Marken zu finden. Bis dato ergebnislos, weil alles zu teuer. Ja, und da kehren wir dann meist in Senigallia in eine kleine Trattoria ein, in einer Nebenstraße von der Hauptstraße. Und es ist sehr nett dort. Und es gibt wunderbares Eis in Senigallia.

0: Senigallia, 52 Mal das Jahr 2025 in Sound von Kra alias Christina Nemetz, ein letztes Stück daraus. Und auch dazu sagt Christina ein paar Worte.
1: La finestra e il cane ist das Fenster und der Hund. Da waren wir in einem kleinen Dorf, das heißt Castelfidardo und gilt in der Region als Hauptstadt der Ziehharmonika. Und wir hatten das Glück, dass dort tatsächlich im Rathaus dann ein Ziehharmonika-Abend war im Zuge des Ziehharmonika-Festes in Castelfidardo. Das ist wirklich ein lustiger Name. Ich habe es mir nur deswegen gemerkt, weil ich habe es irgendwie abgewandelt, wie ich halt mir oft Sachen merke. Castelfidel, tralala oder irgendein Blödsinn. Ja, und wir hatten ein Fenster und da haben wir diesen Cornero gesehen. Das ist dieser kleine Hügel über Ancona. Und draußen hat der Hund gebellt. Und das war irgendwie sehr schön, so ganz in der Früh, Sonnenaufgang über dem Cornero, der bellende Hund. Und das Dorf Castelfidardo mit einer wahnsinnig guten Pizzeria.

und draußen bellen die Hunde bei Kra. Und wenn ihr jetzt genau hinhört, dann hört ihr vielleicht hier im Hintergrund nicht Hunde bellen, sondern Glocken läuten. Es ist nämlich Sonntag, der 6. September, als ich diese Sendung aufnehme. Aber es ist noch nicht nach 18 Uhr. Das heißt, wir haben noch keine Wahlergebnisse aus Sachsen-Anhalt. Das heißt auch, ich kann dazu gar nicht sagen, was rausgekommen ist bei dieser Wahl. Jetzt übrigens löst ein Flugzeug, das hier drüber fliegt, über meinem Studiozimmer, löst das Glockengeläute ab. Aber ich will zurückkommen von Dolly Parton über Christina Nemeth zu Mascha Corella und George Cameron. Was ist das für ein Gespann? Cameron Corella Group nennt sich das neuerdings. Und die beiden thematisieren eben auch das Seltsame an ihrem Gespannsein in ihrer Musik, zumindest in dem ersten Song, den es gibt. Der heißt An den Reglern und das ist so eine Art Dialog, so eine Art Gespräch, auch eine Art Ost-West- oder West-Ost-Gespräch, wie ihr wollt. Und nicht nur deswegen passt es ganz gut. Cameron Corella Group, An den Reglern.

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0: Cameron Corella Group an den Reglern bei Was ist Musik bei FM. Immer montags und dann im Archiv. Und apropos Montag, auf Montage heißt eine andere Sendung bei Byte FM nicht. Die heißt nicht auf Montage, wie ich anfangs dachte, komischer Titel, sondern die heißt auf Montage. Und ich habe schon mal hier in der Sendung in Was ist Musik bei Byte FM drüber gesprochen mit Hans Nieswand, der diese Sendung macht, und habe mir erklären lassen, was es mit auf Montage, auf Montage zu tun hat. Hans Nieswand.
1: Auf Montage, ja. Nee, die heißt auf Montage, weil es sich dabei eben um eine einstündige Montage handelt aus vormontierten, von mir vormontierten Bearbeitungen von Stücken aus der nahezu gesamten Musikgeschichte, die dann wiederum zusammenmontiert werden.
0: Ja, Dinge zusammenbringen, die man erst nicht zusammenbringt, das tut Hans Nieswand, und er tut das nicht nur in seiner Sendung auf Montage hier bei Byte FM, sondern auch auf Pudelprodukte. Auf Pudelprodukte, dem Hamburger Label, angeschlossen an den Pudelclub oder umgekehrt. Ja, jedenfalls auf Pudelprodukte erscheint dieser Tage eine EP, Hans Nieswand Edits, und da gibt es ein Wiederhören mit Flo de Cologne. Die ganz Alten wie ich werden sich erinnern, Flo de Cologne waren in den späten 60ern, frühen 70ern so eine Art DKP-Variante von Tonsteine Scherben. Die haben sowas gemacht wie Lehrlingsopern und waren Politrocker mit einer gewissen DKP-Strenge, Deutsche Kommunistische Partei. Die haben einen Song gemacht, der heißt »Die Luft gehört denen, die sie atmen«. Den hat Hans Nieswand einer Neumontage unterzogen.

Die Luft gehört denen, die sie atmen. Der Song ist über 50 Jahre alt, jetzt aktualisiert, neu montiert von Hans Niesmann, rausgekommen auf einer EP bei Pool Produkte. Die Luft gehört denen, die sie atmen. Und eine Art Antwort auf diesen Song hat Gary Clail produziert, obwohl ich mir sicher bin, dass Gary Clail noch nie von Flo de Cologne gehört hat. Gary Clail war mal ein wichtiger Akteur bei On Your Sound Records, dem Label von Adrian Sherwood. Ich habe aber jetzt lange nichts mehr von Gary Clail gehört. Ich fand aber immer dieses Stück sehr gut, das heißt Privatize the Air. Also man möge doch die Luft gleich privatisieren. Wenn man so will, eine sarkastische Antwort auf die Luft gehört denen, die sie atmen. Gary Clail, Privatize the Air.

Privatize the Air, Gary Clail mit dem Onyo Sound Sound System. Privatisiere die Luft. Aus einer Zeit, als es noch keine sogenannten Tech-Giganten gab, die darüber nachdachten, den Mars zu besiedeln. Das letzte Wort heute sollen die nachdenklichen Wehrpflichtigen haben. Immer noch ein toller Bandname. Eine kurzlebige Band war das, eher so ein Projekt in Hamburg. Ende der 70er, Anfang der 80er Jahre. Zu diesem losen Verbund gehörten Leute wie Bettina Köster, die leider nicht mehr lebt, später bekannt wurde mit Malaria. Wieder Maler Albert Oehlen oder wieder Allrounder Dietrich Diederichsen. Und Hans Nieswand hat sich daran erinnert und hat einen Song von den nachdenklichen Wehrpflichtigen neu montiert, einer Montage unterzogen. Der Song heißt Svengali Joe. Dies war Was ist Musik? Mein Name ist Klaus Walter und diese Sendung heißt Was ist Musik? Weil die Antwort darauf ist alles.

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1: Praxis Pop, Johanna Schmidt, hallo.

Hallo und herzlich willkommen zu einer neuen Ausgabe Praxis Pop hier auf Byte FM. Mein Name ist Johanna Schmidt. Gerade gehört neue Musik endlich von Boy Harscher. Gerade erschienen ist das neue Album Get Mean, heißt es. Ja, es geht darin darum, wie man eigentlich mit Dingen zurechtkommt, die richtig schmerzhaft sind. Also Trennungen, Verluste, alles, was dazugehört und die Verarbeitung dessen. Get Mean, der Albumtitel, und aus diesem sehr guten neuen Album hören wir einen weiteren Track. Heartbeat heißt er.

Ein paar Jahre zurück liegt das letzte Album von Echo and the Bunnymen. Gegründet 1978 hat die Band ihr letztes Album dann vor 12 Jahren rausgebracht. Jetzt ist gerade mit Apples for Isaac ein neues erschienen. Ich finde es nicht so spannend, aber es gibt ein paar Tracks, die man gerne hört, die ich gerne höre. Ihr ja vielleicht auch einer davon war, der gerade gehörte, Unstoppable Force. Einen vom Album habe ich noch, wird man in dieser Sendung noch hören. Jetzt gibt es Musik von einer Band, von der man auch lange nichts gehört hat, nämlich von Team Thrash. One Song heißt dieser Track.

Aus Australien sind das die DMAs. Ihr neues Album, das trägt den Titel, den die Band auch trägt, DMAs eben, und ist Ende August bereits erschienen. Die Band, die spielt damit einige Konzerte, leider nicht in Deutschland, was meine liebe Freundin Friederike Herr und mich dazu gebracht hat, aus einer Bierlaune heraus Tickets für Edinburgh zu kaufen. Ich freue mich. Gibt noch mehr Tracks aus diesem sehr schönen Album im Laufe der Sendung. Jetzt Musik von Das Beat. Die habe ich beim Reeperbahn-Festival entdeckt. Gibt es schon länger, ich glaube seit 2021. Duo aus Berlin. Und wir hören von ihnen den Track Paragraph 1.

Noch einmal das Beat aus Berlin hier mit dem Track Angel, und performt haben das Beat diesen Track beim Reeperbahn Festival mit einem Hamburger Musiker, mit Louis Ortley. Und auch der hat einen neuen Track rausgebracht vor kurzem. He Said, She Said heißt er.

aus Brooklyn stammt die gerade gehörte Künstlerin Lorraine, heißt sie. Und ihr neues Album ist ihr mittlerweile viertes, Fata Morgana heißt es, erschien im August und daraus gerade gehört den Track Julie Fifth. Und jetzt hören wir hier in der Praxis Pop auf Byte FM nochmal Musik von den DMAs, der Track ebenfalls vom neuen Album, der heißt Killing Time.

dieses Album, das und der gerade gehörte Track, der trägt den Titel Tough Luck When You Don't Call. Entdeckt habe ich einen Newcomer aus Berlin vor kurzem und ich finde eine Single von ihm, die ist im Juli oder August erschienen, so gut und so prägnant, dass ich sie gerne hier spiele. Dump heißt sie und der Künstler, der trägt den Namen Neo Camp.

Das sind Echo and the Bunnymen mit ihrem neuen Album und der Track, den wir gerade gehört haben, der heißt The Honey. Ihr hört die Praxis-Pop auf Byte FM und jetzt nochmal Musik von Das Beat. Last Love heißt dieser Track.

Das war noch einmal Al Rain mit dem Track Soulless Cycle von ihrem neuen Album Fata Morgana. Und von ihr gibt's gleich noch einen Track, den ich euch an den letzten hinten ranhänge. Der letzte, der ist von einem Künstler, den ich auch beim Reeperbahn Festival zum ersten Mal und endlich mal live gesehen habe, nämlich Trust. Hat im Übel und Gefährlich gespielt. Sehr coole Show. Den hören wir jetzt mit Slow Burn und danach vielleicht noch den Track oder auf jeden Fall noch den angehängten Track Borderline. Mein Name ist Johanna Schmidt. Vielen Dank euch fürs Zuhören. Macht's gut und bis bald.

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1: Die neuesten Platten der Woche hier auf Byte FM. Heute mit Patrick Ziegel-Müller und es geht los mit Emma Rath-Rundle.
2: Down to the details.

Emma Roth Rundle hörten wir, eine Songwriterin aus Los Angeles, musikalisch unterwegs zwischen ja, Folk und Post-Rock zum größten Teil. Das sechste Album der Multi-Instrumentalistin trägt den Titel These Killing Times, weniger Post, mehr Rock-lastig, mit einem Hang zu oft düsteren Sounds. Gerade hörten wir sie mit God's Picture. Heute bei Neuland gibt es viel neue Musik, unter anderem dabei Agnes Obel, Team Jash, Kristin Hirsch, Neil Young, Echo and the Bunnymen, Frankie Rose, Noise von Beck, von den Bloodwet Shoes, von Emil and the Sniffers. Ich habe dabei das Ezra Collective und natürlich auch Ausführliches zu unserem Album der Woche. Das kommt dieses Mal von Sylvan Esso, trägt den Titel O Infinity. Aber erstmal geht es weiter hier mit ein bisschen Shoegazing Sounds und Rumor.

No Different After All, ein Track von Rumor, einem Berliner Shoegaze-Trio. Ihr zweites Album trägt den Titel Staircase Made of Rope, und wo ihr erstes Album Leaving It All No Chance aus dem vergangenen Jahr mit der Selbstverständlichkeit lang live erprobter Songs daherkam, entstand das neue Album ganz andersherum. First Takes im Studio, oft aus Improvisation heraus. Die Melodien werden unter Bergen von Gitarrenverzerrungen begraben oder eben eher als verwaschener Dreampop dargeboten. Ziemlich abwechslungsreiche, ganz spannende Platte hier von Rumors, Staircase Murder Made of Rope. Slow Pulp sind die, also eine Band um die Sängerin und Gitarristin Emily Massey, kommt eigentlich aus Madison, Wisconsin, inzwischen wohnen sie alle zusammen in Chicago. Und immerhin waren sie schon im Vorprogramm von großen Bands wie Death Cab for Cutie, Pixies, Always und auch von Postal Service. Jetzt gibt es das dritte Album von Slow Pulp, Melodie betitelt. Darauf gibt es den schönsten 90er Jahre Indie-Rock zu hören. Hier der Titelsong Melodie.

Slowpulp hörten wir der Track Melody vom gleichnamigen neuesten dritten Album der Band aus den USA. Vom Indie-Rock zum Indie-Pop, von USA zu, ja, zu Großbritannien mit Railcard. Railcard sind ein Quartett und so eine Art Supergroup, denn alle Mitglieder kommen aus dem Indie-Pop der 80er Jahre, kannten sich vorher gar nicht, haben sich erst auf einer Geburtstagsparty vor kurzem kennengelernt. Bei Railcard dabei sind Rachel Love, die war früher mal bei Dolly Mixture mit dabei, dann Ian Button, kennt man von der Twee-Pop-Band Heavenly oder auch von Death in Vegas, Peter Momchiloff, auch von Heavenly, und dann noch Alison Thompson von der, ja, Indie-Pop-Band The Trash Can Sinatras. Also alle vier mit einer, ja, ziemlich guten Biografie und Diskografie, was ihre eigenen Platten und Bands angeht. Jetzt als Railcard das erste Mal zu vier zusammen unterwegs. Ihr Album heißt Two Steps at a Time und davon hier der Titeltrack von Railcard.

Tja, die Mitglieder bleiben dem Twee-Pop treu. Railcard hörten wir, Two Steps at a Time, der Track vom gleichnamigen Album dieser Supergroup aus England. Hinter Gia Ford steckt Molly McCormick, eine 29-jährige Künstlerin, Musikerin aus Sheffield. Das zweite Album kommt diese Woche raus, A Room Within a Room betitelt. Darauf gibt es weniger elektronische Elemente zu hören, als sie auf ihrem Debütalbum Transparent Things von vor 2 Jahren. Sie hat mehr Wert gelegt auf so eine Art Bandkontext, um das Ganze auch live besser umzusetzen und auch irgendwie so eine Live-Atmosphäre vielleicht zu schaffen auf der Aufnahme. Hier kommen Gia Ford mit How Do I Reply?

Ihr hört Neuland auf Byte FM. Hier gibt's die neuesten Platten der Woche und gerade eben eine neue wunderschöne Platte vom Ezra Collective. Ezra Collective, eine Londoner Band, die seit über einem Jahrzehnt Jazzmusik machen im weitesten Sinne, mit ganz viel drumherum und da irgendwie so ein ganz eigenes Erlebnis draus machen, eben gerade bei dem Track Blow Your Trumpet mit ganz viel Dub unterlegt, die Geschichte. Und das neue Album vom Ezra Collective heißt Here Because of Hope. Und da treiben sie ihre Versionen weiter voran als je zuvor und stellen die durchaus berechtigte Frage, warum klingt so viel schwarze Musik, die aus Schmerz entstanden ist, so fröhlich? Die Antwort lautet Hoffnung, also Here Because of Hope. Der Albumtitel, das Album gliedert sich in drei spirituelle und geografische Abschnitte, zeichnet die Wanderung der schwarzen Bevölkerung über Kontinente und Jahrzehnte hinweg nach. Von der Musik Afrikas über die Rhythmen der Karibik bis hin zu den Straßen Londons. Hier nochmal Ezra Collective. Mit einem Track aus ihrem Album Here Because of Hope, der heißt Blow Your Trumpet.

Here, Because of Hope heißt das neue Album des Ezra Collective aus London. Davon gerade der wundervolle Track Sweet Echo. Ganz großartige Platte, auch für Leute, die vielleicht Jazz nicht unbedingt als Lieblingsgenre haben, auf jeden Fall zu empfehlen. Wir bleiben im Jazz und kommen zu der Compilation-Reihe The Future Sounds of Jazz. Da gibt es jetzt Kapitel 16, also Volume 16, dieser ziemlich erfolgreichen und einflussreichen Compilation-Serie. Mit dem Start der Compilation vor über 30 Jahre, 95 war das, glaube ich, kann man mit Fug und Recht behaupten, dass Michael Reinbot, der Kopf hinter Compost Records, wo die Platte oder wo diese Compilations erscheinen und ja auch die Compilations zusammenstellt zum größten Teil, dass er das Genre des Future Jazz im Wesentlichen mit begründet und auch etabliert hat. Ich habe einen Track rausgesucht von dieser neuesten Future Sounds of Jazz Compilation von Momoko Jill, einer Künstlerin aus in Japan und USA aufgewachsen, aber wohnt inzwischen in London, hat Kollaboration gehabt, durch die sie auch bekannt wurde, mit dem Kohl-Elektroniker Matthew Herbert oder auch mit Alabaster de Plume und vielen anderen. Von ihr gab es jetzt auch von Momoko Jill ihr Debütalbum im Frühjahr. Hier ein Track von der Future Sounds of Jazz Compilation. Momoko Jill mit Test Small Area.

Ja, Jazz mal ganz anders. Momoko Jill hörten wir Test a Small Area von der Compilation The Future Sounds of Jazz. Gibt's eigentlich keinen klassischen Jazz drauf zu hören, sondern eher ja Jazz in allen möglichen Formen. Neue Compilation auf Compost Records erschienen. Die Schweizer Indie-Folkmusikerin Maimuna, heißt eigentlich Cyril Formas, kommt aus dem Wallis, feiert 10 Jahre ja, Bestehen ihres Projekts, ihrer Band, mit einem Orchesteralbum, Dies Ans Déclosions betitelt. Für dieses Projekt hat sie ein Ensemble engagiert, El Duende heißt das, und hat ihre ja, eigenen Songs nochmal neu vertonen lassen mit diesem Orchester, was aus 13 Musikern besteht, also alles nochmal neu arrangiert. Und ja, Dies Ans Déclosions heißt, glaube ich, 10 Jahre Ausbrüche. Hier Maimuma mit dem Track Tombeur Deo.

Musik aus der Schweiz mit Cyrielle Formas, alias Maimouma, wie sie sich hier nennt, Tombere D.O., ihr Song, ihr Track vom Album Dies Ans d'Eclosions, eine, ja, nochmal neu aufgenommene Platte oder Songs mit neuen Aufnahmen, mit einem ganzen Ensemble. Schön gemacht, das Ganze. Wir gehen von der Schweiz nach Frankfurt. Da wohnt Felicitas Mietz, die nennt sich als Musikerin Fee Penafiel, hat früher mal bei der Band Neo mitgemacht, seit 2015 als Solomusikerin unterwegs und hat nach 6 Jahren Babypause ein drittes Album veröffentlicht diese Woche. Die Wolken über uns betitelt. Darauf gibt es Indie-Pop mit Singer-Songwriter-Elementen und Texten, die ziemlich nahbare Geschichten erzählen. Und kleiner Fun-Fact, ihre Songs entstehen meist auf einer Indie-Pop mit Singer-Songwriter-Elementen

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1: Alles ist gut, ja. Der Song gut hier von Fee Penafiel von ihrem neuesten Album Die Wolken über uns mit wirklich ziemlich charmanten, netten Texten. Hinter Siska Ziska verbirgt sich eine in Gent lebende Musikerin. Siska Dänens heißt sie, 26 Jahre jung. Und auf ihrem Debütalbum Page of Cups in Klammern Reverse gibt es dezente Gitarrenbegleitung, Klavier und eine ziemlich nette, man könnte fast sagen goldene Stimme. Die Songs klingen auf ihrem Debütalbum wie eine Mischung aus Indie, Folk und Amerikaner. Hier Siska Ziska mit Biotope.

Biotope. Das war ein Song von Ziska Ziska von ihrem Album Page of Cups in Klammern Reversed. Jake Xerxes Fussell ist ein US-amerikanischer Singer-Songwriter, der jetzt mit The Old Below

The Old Beloved Path ein sechstes Album veröffentlicht hat. Darauf covert er Traditionals und macht da ganz eigene Folk-Amerikaner und Roots-Songs drauf. Die Songs live im Studio aufgenommen, um ja die Intimität der Songs auch zu wahren. Wir hören den Track Rock Island Line, geschrieben 1937 von Lead Bailey erstmals und dann aufgenommen in der Version 56 von Lonnie Donegan, so heißt er. Da wurde der Eisenbahner-Song Rock Island Line zum Welthit. Hier die Version von Jake Thurses Fussell.

Ihr hört Neuland, hier gibt es die neuesten Platten der Woche, ihr hört Byte FM, ihr hörtet gerade The Tubs sind eine in London ansässige keltische Jangle Band. The Tubs wurden im walisischen Cardiff von einem gewissen Owen Williams, Sänger und Gitarrist, 2018 gegründet. Inzwischen gibt es das dritte Album, Hard Life, von dem wir auch gerade ihren Titelsong hörten. Da bleiben sie ihrem Stil treu, nicht etwa keltische Folksongs, sondern eher 80er Jahre US-Indie-Rock-Sounds im Stile der früheren R.E.M., im Stile von Bands wie Firehose oder auch im Stile von Husker Du, was vor allen Dingen den Gesang betrifft. Tolle, spannende Platte, The Tubs hier noch mit einem weiteren Song von dem Album Hard Life, Who's Gonna Love You Now?

Who's Gonna Love You Now? Das waren The Tubs, eine Band aus, ja, eigentlich aus Wales, aber inzwischen in London ansässig. Neuestes, drittes Album dieser spannenden, tollen Band trägt den Titel Hard Life. The Start sind eine Art-Rock-Band aus dem holländischen Nijmegen. Eigentlich als Ein-Mann-Projekt des Sängers Torre Florin 2016 gestartet, inzwischen zum Quintett angewachsen und ja, bekannt für Albenvideos und Auftritte, für die sie diverse Preise verliehen bekommen haben. Vor allen Dingen ihre Live-Shows sollen ganz, ganz toll sein. Und Themen wie Macht, Manipulation, Desinformation und Autokratie tauchten schon bereits vorher in ihren Werken auf. Jetzt allerdings mit noch mehr Dringlichkeit. The Start hören wir hier von ihrem selbstbetitelten Album, also The Start auch betitelt. Der Song The King.

Das war der Track The King von The Start, einer Band aus Holland. The Start heißt Der Start und ja, musikalisch, inhaltlich, songmäßig passt das alles zusammen hier. Runde Sache, diese neue Platte von der Art Rock Band aus Nijmegen. Ihr hört Neuland auf Byte FM. Ich habe noch in der zweiten Stunde Musik für euch, zum Beispiel von Echo and the Bunnymen mit einer neuen Platte tatsächlich. Neil Young ist dabei, Frankie Rose, Neues von Beck, Neues von Christine Hirsch, Neues von Team Drash, Agnes Obel und hier Neues von den Blood Red Shoes.

Die Blood Red Shoes sind ein Duo aus Brighton, bestehend aus Gitarristin und Sängerin Laura Mary Carter und am Schlagzeug und ebenfalls als Sänger unterwegs Stephen Ansell. Gegründet haben sich die Band oder haben sich die beiden zusammengetan 2004 und haben seitdem ihren ganz eigenen rohen Rocksound entwickelt. Siebtes Album Stay Lonely betitelt, wurde von dem Duo selbst geschrieben, aufgenommen, produziert und abgemischt. Wir hörten die Blood Red Shoes mit Hard to Stay und auch die nächste Band solltet ihr kennen, Amel and the Sniffers. Total angesagte Punkband aus Melbourne, haben jetzt vor kurzem ein Live-Album aufgenommen, Truth and Consequence betitelt, das zusammen mit einem gleichnamigen Konzertfilm erscheint. Haben sich im April vergangenen Jahres, haben sich Amel and the Sniffers gemeinsam mit einer Gruppe von Freundinnen und Freunden im mexikanischen Restaurant El Coyote in Los Angeles getroffen, um dort einen Auftritt aufzunehmen, bei dem die Band ihre Songs in einer reduzierten Country-Version dargeboten haben. Und das resultierte in einem ausgelassenen Tumult inmitten einer Gruppe von lieben, netten Menschen. Hier von diesem Album, von dieser Aufnahme, Amel and the Sniffers mit Bailing on Me.

Bailing on Me, der durchaus bekannte, großartige Song von Emil and the Sniffers, hier in so einer reduzierten Lo-Fi-Country-esken Version. Bailing on Me von dem Album Truth and Consequence, Emil and the Sniffers. Nicole Atkins ist eine Musikerin aus New Jersey, die mit ihrem Crooner-Stil und ja, 60er-Jahres-Soul so ein bisschen aus der Zeit gefallen klingt. Siebtes Album, Drama betitelt, wurde in Nashville aufgenommen, live eingespielt im Studio die Songs, und es klingt wie so ein, mit so Wall of Sound-Chören, wie so eine Phil Spector-Produktion. Hier kommt Nicole Atkins mit Trippin' on Teardrops.

Trippin' on Teardrops, ein Song von Nicole Atkins aus New Jersey. Der Song stammt von ihrem neuesten Album Drama. Beck ist zurück mit einer neuen Platte. Nach seinem Ausflug in Richtung Synthie-Pop meldet sich Beck mit einem komplett handgemachten neuen Album zurück. Ride Lonesome betitelt, hat sich für sein neuestes 15. Album ziemlich viel Zeit gelassen. Immerhin erschien 2019 sein letztes Werk Hyperspace, sein letztes Studioalbum. Die Songs auf Ride Lonesome mit bekannten Leuten aufgenommen, mit denen er auch schon auf vorherigen Platten zusammengearbeitet hat, erfolgreich und musikalisch zwischen Folk, Country und auch Pop angesiedelt mit einer wohlig warmen Atmosphäre. Hier Beck mit dem Titelsong Ride Lonesome seines neuesten Albums.

Ihr hört Neuland, die Sendung mit den neuen Platten auf Byte FM. Gerade hörten wir Sylvan Esso mit dem Track Sledge vom Album O Infinity. Das ist hier unser Album der Woche auf Byte FM. Sylvan Esso sind so ein Elektropop-Projekt aus Durham im US-Bundesstaat North Carolina. Sind zu zweit. Einmal Musiker und Produzent Nick Sanborn, auch bekannt als Made of Oak, wo er dann Solo auftritt. Und auch bei Megafaun als Bassist dabei. Megafaun, so eine Indie-Rock-Band kann man sagen. Zweite im Bunde bei Sylvan Esso. So ist Amelia Meath, die ja vorher auch schon bei dem A Cappello-Trio Mountain Man mitgewirkt hat. Seit 2009 macht sie das. Die beiden, Nick Sanborn und Amelia Meath, kennen sich, glaube ich, von so einem gemeinsamen Auftritt. Made of Oak, also er war im Vorprogramm von Mountain Man, also ihrer anderen Band. Dann fertigte Sanborn so Remix an eines Mountain Man-Songs und so entstand der Kontakt zwischen den beiden. Inzwischen sind sie verheiratet, haben 2014 als Sylvan Esso ihr Debütalbum veröffentlicht, damals schon relativ erfolgreich. Erfolgreich, glaube ich. Für die Alben Nummer 2 und 3 wurden sie dann für einen Grammy nominiert, also richtig erfolgreich. Jetzt gibt es Platte Nummer 5, O Infinity betitelt, davon gerade der Song Sled schon zu hören gewesen. Da haben sie 4 Jahre lang in den Wäldern von Chapel Hill dran geschraubt. Es wurde viel improvisiert und ausprobiert. Ein Großteil von ihren Gesangsspuren, die wir auf der Platte hören, sind spontane erste Takes, um die dann der Rest des Songs herumgebaut wurden. Viele befreundete MusikerInnen wurden eingeladen, um mit zu musizieren und das obligatorische Name-Dropping spare ich mir. Dafür lieber nochmal ein Track von Sylvan Esso und ihrem Album O Infinity. Hier kommt Good at Pain.

Good at Pain. Das war ein Song von Sylvan Esso von ihrem Album Oh Infinity, unser Album der Woche auf BytefM. Den Synthie-Pop der frühen Jahre haben sie abgelegt. Jetzt gibt's eher Popmusik, mal mit Folk, mal mit Indie-Rock, mal mit Elektronik angereichert. Sogar A Cappella gibt es zu hören. Aufgrund der Vielzahl von MitstreiterInnen ein sehr eklektisches Album Oh Infinity von Sylvan Esso, unser Album der Woche. Mehr dazu könnt ihr nachlesen, wenn ihr möchtet, auf unserem Blog byte.fm. Als nächstes Empress Off, das ist Lorelei Rodriguez, bekannt unter ihrem Künstlernamen Empress Off, eine honduranisch-amerikanische Sängerin, Musikerin und auch Musikproduzentin, die in Los Angeles lebt. Anfang 2025 war Rodriguez von den Waldbränden in Südkalifornien betroffen, bei denen das Haus ihrer Familie mütterlicherseits den Flammen zum Opfer fielen. Vielleicht deshalb der Albumtitel Dream House hier bei ihrem fünften Album co-geschrieben von der Warpaint-Schlagzeugerin Stella Moskawa. Hier kommt Empress Off mit dem Titelsong ihres neuen Albums Dream House.

Dreamhouse, ein Song vom gleichnamigen neuesten Album von Empress of alias Lorelei Rodriguez aus Kalifornien. Boy Harsha kommen aus der anderen Ecke, aus Northampton, das liegt in Massachusetts. Und Boy Harsha sind die Sängerin Jay Matthews und Produzent Augustus Muller. Fünftes Album von ihnen heißt, oder trägt den Titel, Get Mean. Darauf gibt es zu hören, ja, so ein bisschen Darkwave mit einer minimalistischen Elektropop-Ästhetik. Hier Boy Harsha mit Tough Love, in Klammern, When You Don't Call.

Tough Luck When You Don't Call, ein Track von Boy Harsher von ihrem neuesten Album Get Mean. Frankie Rose ist eine Musikerin aus Brooklyn, New York, ehemals Mitglied bei großen tollen Bands wie den Crystal Stills und auch bei den Vivian Girls. Als Solokünstlerin bringt sie jetzt mit Healer ihr sechstes Album raus. Zu den Mitwirkenden zählen unter anderem Schlagzeugerin Justin Welch von bekannten Bands wie Elastic oder auch von Lush. Von ihren Jungle-Pop-Wurzeln an den Anfängen hat sich Frankie Rose schon seit langem entfernt. Inzwischen ist sie beim 80er-Jahre-Synthie-Pop angekommen. Hier kommt Frankie Rose mit Can't Be Wrong.

Das neue Album von Frankie Rose ist Healer betitelt, davon gerade der Song Can't Be Wrong. Was macht uns eigentlich glücklich? Dieser Frage geht Kaktus Einarsson aus seinem dritten Album Factoid Happiness nach. Kaktus Einarsson ist so ein, ja, man könnte sagen, isländischer Experimentalkünstler, war früher mal Sänger bei der Band Foo Fanu und auf Factoid Happiness gibt es Indie-Pop mit Anleihen aus Rock, Disco und auch Elektro ist mit dabei und Gastauftritte. Bei dem Track Follow hier hören wir John Grant an den Vocals.

Ihr hört Neuland auf Byte FM. Es gibt eine neue Platte, tatsächlich von Echo and the Bunnymen. Die Band kommt aus Liverpool, wurde 87 gegründet und ist immer noch unter den aktiven Bands. Habe ich gar nicht auf dem Zettel gehabt, muss ich ehrlich zugeben. Die Gründungsmitglieder Ian McCulloch und Will Sargent sind immer noch mit dabei und haben jahrelang mit Songs und Klassikern aus ihrem Backkatalog getourt. Jetzt gibt es aber ein erstes neues Album mit neuen Songs seit über einem Jahrzehnt, Apples for Isaac betitelt, und wir hörten Echo and the Bunnymen mit Brussels is Haunted. So einen zweiten Frühling erlebt Neil Young, der kanadische Songwriter, auch inzwischen 80 Jahre alt, erlebt ja seinen zweiten Frühling mit A Second Song, eine neue Platte von ihm, wird wieder begleitet mit oder von seiner neuen Band The Chrome Hearts. Und ihr erstes Werk, aus gemeinsames Werk aus dem vergangenen Jahr, wurde zu einem wahren Triumphzug. Daran knüpfen die neuen halbakustischen Songs nahtlos an. Wir hören den Track Casting Me Away From You von Neil Young and The Chrome Hearts. Wurde geschrieben von Young in den 60ern, aber nie veröffentlicht. Hier kommt er, Casting Me Away From You, Neil Young.

Casting Me Away From You. Das war Neil Young and the Chrome Hearts, der Song von dem neuesten Album, Second Song betitelt. Zum Ende der heutigen Neuland-Sendung tummeln sich irgendwie so die alten Hasen und Hasinnen. Mit Christine Hirsch geht's weiter. Christine Hirsch hat erst im letzten Jahr mit ihrer Band Throwing Muses mit dem Album Moonlight Concession was Neues rausgebracht. Jetzt liegt sie solo nach, Christine Hirsch. Sängerin und Gitarristin der Throwing Muses mit einem neuen Soloalbum Sugar on Blackstone betitelt. Ihre Stimme ist mit den Jahren immer rauer geworden. Immerhin ist sie auch schon vor kurzem 60 Jahre alt geworden und bei den Aufnahmen wurde sie unterstützt von langjährigen musikalischen Weggefährten. Rob Ayers zum Beispiel von 50 Foot Wave war am Schlagzeug dabei und der Cellist Pete Harway, der auch bei den Throwing Muses mitspielt, hat bei den Aufnahmen mitgemacht. Christine Hirsch hier zu hören mit 101 Run.

Das ist Christine Hirsch, ihr Song 101 Run vom neuesten Album Sugar on Black Stone. Team Jash haben eine neue Platte. Das ist ziemlich unglaublich, denn Team Jash wurden 93 von der Namenspatin Donna Jash ins Leben gerufen, damals tief verwurzelt in der queeren Punk- und Fernsehszene. Mit ihren beiden Alben Personal Best und Captain My Captain, die Mitte der 90er rauskamen, haben sie aber dann auch bald ein ziemlich großes Publikum weit über diese überschaubare Punk- und Fernsehszene erreicht. Und sollten keiner Plattensammlung fehlen, die ersten beiden Team Jash-Platten. Und hierzulande hat der Hommage-Song die Sache mit der Team Jash-Platte von der damals noch jungen Band namens Tokotronic sicherlich auch zur Bekanntheit der Band beigetragen hierzulande. 30 Jahre nach dem letzten Album gibt es was Neues von Team Jash. In Originalbesetzung aufgenommen, auch für eine gerade anstehende Europa-Tour haben sich die Original-Bandmitglieder zusammengetan, dass die Produktion des neuen Albums aufgeräumter klingt. Die Gitarren weniger kreischen, ist, glaube ich, keine Überraschung. Hier kommt Team Jash von dem Album Furthermore, ihr Track And Now Your Face.

And Now Your Face. Das war ein Team Jash von ihrem neuesten Album Furthermore. Erstes Album seit 30 Jahren. Unglaublich. Das war's hier bei Neuland. Am Mikrofon verabschiedet sich Patrick Ziegelmüller. Euch vielen Dank fürs Zuhören. Nächste Woche ist hier mein Kollege Henning Tudor Kasbohm für euch mit den neuesten Platten der Woche am Start bei Neuland. Letzter Song heute kommt von Agnes Obel. Ihr neues Album trägt den Titel The Meaning of Flowers, davon der Track Lay Mellie.

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1: Und herzlich willkommen zum Schraubenzieher eurer liebevollen Lärmsendung auf Byte FM. Mein Name ist Marius Margor und wir beginnen etwas unkonventionell mit Popmusik, und zwar von Charlie XCX. Der Song heißt Camera.

Cobra, ein Song von Charlie XCX und ihr hört den Schraubenzieher auf BytefM. Mein Name ist Marius Magor. Charlie XCX, eine Künstlerin, die vor 2 Jahren noch mit ihrem Album Brad das komplette Pop-Jahr 2026 basically in Beschlag genommen hat. Und eine Künstlerin, die ich lange versucht habe zu mögen, aber ich bin doch ziemlich kläglich gescheitert. Charlie XCX ist eine der Hauptarchitektinnen des modernen Hyperpop-Sounds und ich konnte überhaupt bislang nicht mit klarkommen. Ich fand das alles zu bubblegummy. Konnte irgendwie sehen, dass das ästhetisch schon noch interessant ist, aber ich konnte überhaupt nicht dran andocken. Doch das hat sich dieses Jahr geändert, denn Charlie XCX hat eine neue Platte veröffentlicht. Vor gar nicht so langer Zeit, das Album ist im Juli erschienen, es trägt den Namen Music, Fashion and Film. Und was soll ich sagen, es ist jetzt dann doch irgendwie, nachdem ich ein paar Mal da reingehört habe, zu einem meiner liebsten Alben des Jahres geworden. Einer der Gründe dafür ist, dass Charlie XCX hier auf dieser Platte zum ersten Mal eine musikalische Sprache spricht, die ich ganz gut verstehe. Denn sie arbeitet hier zumindest texturell mit Art Rock und auch vielleicht sogar ein bisschen Noise Rock ist hier drin zu finden. Eben im Song Camera war das noch ziemlich zart, da war es vielleicht nur diese etwas glitschige Gitarre auf der rechten Seite im Kanal. Doch im Verlauf des Albums, da wird es auch ganz schön dark, auch textlich. Charlie XCX arbeitet auf der Textebene immer sehr ich-bezogen, das ist überhaupt nichts Schlimmes, erzählt immer viel von ihren eigenen Erfahrungen, Folgen, auch gerne im Musikbusiness, wo ich persönlich jetzt auch immer nicht so richtig mit andocken kann, mit ihrem Superstar-Privatleben. Doch es wird hier auch sehr, sehr persönlich. Es geht vor allem um Angst und um Tod und die Sorge, was alle Sorgen, die mit dem Tod so zusammenhängen. Das hören wir jetzt zum Beispiel im nächsten Song. Da geht es dann doch auch ordentlich zur Sache. Charlie XCX, I'm Afraid.

Borderline, stressige Popmusik aus New York von einer Künstlerin namens Le Rang, beziehungsweise eine Band namens Le Rang, angeführt von der Künstlerin Taya Cheeks. Der Song stammt von ihrem aktuellen Album Fata Morgana. Hier wird ein Track am Ende von verzerrten Breakbeats verschluckt, der am Anfang noch zart und sanft klang. FreundInnen von progressiver Popmusik sollten auf jeden Fall sich den Namen Le Rang merken und dieses Album Fata Morgana ausführlich zelebrieren. Thema verzerrte Pop-Indie-Rockmusik, da bleiben wir jetzt hier im Schraubenzieher dabei und zwar mit einer noch recht jungen Band namens Untitled Halo. Untitled Halo, das Halo, das ist in Klammer gesetzt, die stammen aus L.A. und die gelten gerade als eine frische US-amerikanische Buzzband. Ihr so ein bisschen zum Shoegaze und Art-Rock überbordernde Gitarrenmusik, die kriegt auf jeden Fall gerade eine Menge Traction und ich finde das auch sehr gut, denn die ist wirklich irgendwie was sehr Besonderes. Ich kann da gar nicht so viel drum rumreden. Wir hören das jetzt einmal selber. Eine ihrer beiden Singles, die sie bisher in diesem Jahr veröffentlicht haben. Untitled Halo mit Amy Lou Wood Freestyle.

Ein Song von der US-Art-Rock-Band Untitled Halo. Das Halo, das ist in Klammern geschrieben. Untitled Halo, Shoegaze-esker Art-Rock aus Kalifornien. Und so in diesem Modus machen wir jetzt auch weiter mit einer Band namens A Country Western. Die stammen aus Philadelphia, bereiten gerade den Release eines neuen Albums vor. Das heißt Audition Tape. Und das wird dann am 21. Oktober erscheinen. Die Single davon von der Band A Country Western, die heißt Blood Eagle, unter 2 Minuten lang, ziemlich schnell nach vorne preschender Shoegaze Noise Rock. Hier sind A Country Western mit Blood Eagle.

or Die, ein Song von der Gruppe Glasshouse Red Spider Might hier im Schraubenzieher auf Byte FM. Wir waren jetzt hier gerade so im ausgefransten Shoegaze-Modus, auch hier mit dem Song Ride or Die von der Band Glasshouse Red Spider Might aus Brighton. Jetzt machen wir mal ein bisschen weiter mit Musik, die wieder ein bisschen klarer klingt, wo die Gitarren klingen wie Gitarren und nicht einfach wie Staubsauger. Denn wir fahren jetzt fort mit der Band Ganser oder Ganser. Die stammen aus Chicago. Ganser geschrieben G-A-N-S-E-R. Und die spielen sehr, sehr verkopft verschrobenen Post-Punk, der mich ein bisschen an die frühen Parkett-Kurz erinnert. Das ist ein hohes Kompliment von mir. Wir gehen da direkt rein. Ganser mit ihrem neuen Single Future Tripping.

Black Sand, eine weitere Single von der Band Ganser. Die hier, die ist ein bisschen älter. Die stammt aus dem Jahr 2025. Zeigt die Band Ganser aus Chicago in ein bisschen mehr Punk-Modus. Ich bin auf jeden Fall sehr gespannt, wie es mit der Gruppe Ganser weitergeht. Genau. Und wir fahren jetzt aber fort mit ein bisschen Musik aus Kanada. Und die klingt nochmal jetzt mal ganz anders. Da gibt es ein Duo namens Anti-Spectacular. Zusammengesetzt aus einem Drummer namens Colin Norman und einer Bassistin und Sängerin namens Katie Hood. Katie Hood kennt man im Internet auch als Schöpferin des Webcomics House of Decline. Da macht sie genauso lustige wie verstörende Four-Panel-Strips viel im Internet zu finden. Und dann macht sie nebenbei auch noch Musik, was bei mir so ein bisschen so eine klassische Neidreaktion angesichts der gesamten Kreativität in diesem Menschen Katie Hood auslöst. Aber anstatt jetzt hier weiter grün vor Neid zu werden, möchte ich jetzt euch einmal die Musik von ihrer Band Anti-Spectacular zeigen. Wie gesagt, ein Duo, also nur mit ihr am Bass und Gesang und einem Schlagzeuger. Das Ergebnis klingt für mich so ein bisschen wie The Evens oder auch manchmal wie Minuteman. Und vor allem muss man das einmal selber hören, wie da Katie Hood den Bass bedient. Das ist, es ist irgendwie virtuos, aber vor allem punkig virtuos. Und die Stimme klingt auch noch sehr gut dazu. Und das Drumming von Colin Norman, das ist auch ganz geil. Also viele coole Sachen hier zusammen. Ich höre jetzt auf zu reden. Wir gehen rein. Anti-Spectacular mit dem Song The Wicked Go Unpunished.

I'm Buying a Gun, ein Song von der Band Anti-Spectacular aus Toronto, irgendwo an der Grenze zwischen Post-Punk, Post-Hardcore und Folk-Punk arbeitet dieses Duo, zusammengesetzt aus Bass und Schlagzeug und natürlich Gesang. Anti-Spectacular haben vor wenigen Wochen eine EP veröffentlicht, sie heißt I Am The Flash und ich empfehle sie aus vollstem Herzen. Ebenfalls empfehle ich sehr, auch wenn wir jetzt stilistisch ein bisschen abdriften in andere Gefilde, eine Gruppe mit dem schwer googelbaren Namen Ad. Ad dabei geschrieben wie das lustige E-Mail-Zeichen, also das coole A aus der E-Mail-Adresse. Ad, die stammen aus Maryland und die spielen gemeinsam, es handelt sich auch um ein Duo, ziemlich progressive Folkmusik, irgendwo zwischen Jazz, Folk und ich würde es Art Pop, Art Rock nennen. Ein Ad-Song fängt oft an schön und reißt dann in seltsame Gefilde weiter. Ich bin sehr fasziniert davon, was diese Band Ad macht. Wir gehen einmal rein mit dem Song Bird.

Otto Smile, ein sehr lang ausgedehntes Stück kunstvoll avantgardistischer Folkmusik von der Band Ed aus Baltimore, hier im Schraubenzieher auf Byte FM. Und damit sind wir jetzt auch schon hier am Ende der heutigen Sendung angekommen. Mein Name ist Marius Magor. Ich bedanke mich bei euch, dass ihr zugehört habt. Hier auf dem Sender Byte FM macht gleich meine Kollegin Toni Wittmann weiter mit der Tonspur. Es sei denn, ihr hört Wiederholung in der Mittwochnacht. Dann folgt gleich Kollege Dirk Böhme mit dem Verstärker. Und verabschieden möchte ich mich noch einmal mit einem Stück Musik von Laurent. Und die haben wir ein bisschen früher hier in der Sendung gehört. Ihr aktuelles Album heißt Fata Morgana. Auch hier handelt es sich um verzerrte, kunstvolle Popkunst. Und von dem Songalbum Fata Morgana ist hier noch ein Stück von Laurent. Es heißt July 5. Ich sage Tschüss, bis zum nächsten Mal. Passt auf euch auf.

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1: Moin moin, ihr hört die Tonspur auf Byte FM. Mein Name ist Toni Wittmann. Wir gehen rein.

ein bisschen souliger Pop mit ganz vielen schönen Zwischenstufen. Committed No Crime heißt dieser Track und kommt von Yukaya. Im Juni hat ihn die Dänen gedroppt und ja, lässige Stimme. Und damit begrüße ich euch nochmal zu einer neuen Ausgabe Tonspur. Am Mikrofon ist Toni Wittmann und in der kommenden Stunde erwarten euch mindestens genauso lässige Tracks wie der gerade gehörte und natürlich auch der nächste. Der kommt nämlich von dem Londoner Trio Hills. Die sind tatsächlich anonym, also keiner weiß, wie sie aussehen. In Videos haben sie immer einen roten Kasten vorm Gesicht. Und hier finden wir so Alternative R&B, aber auf jeden Fall ganz, ganz viel elektronisch. Und der Track, den wir jetzt gleich hören, ist in Kooperation mit der Singer-Songwriterin Claudia Valentina erschienen. Und ich liebe einfach diese Art Störgeräusche, die wir in diesem Track finden. Aber hört mal selbst, das ist der Track Gordon. 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

0: Ihr hört die Tonspur auf Byte FM und dieser Track heißt Bleed But Never Die und kommt von der Sängerin und Produzentin Ika Vandal. Und Ika Vandal mischt Alternative Rock, Hardcore und Hip-Hop mit einer lässigen Selbstverständlichkeit. Nee, das lieben wir. So, wir bleiben auf jeden Fall wild. Bisschen punkig, allerdings so pop-punkig. Zwischen Liebe und Hass heißt das Debütalbum des Musikers Milo 030, das er im August gedroppt hat. Und so wie ein Wort aus dem Albumtitel, so heißt auch dieser Song. Und den hören wir jetzt. Das ist Milo 030 mit dem Track Hass.
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Tonspur bei TFM und dieser Track kommt von Birth und heißt Total Black und ist Teil ihres vierten Studioalbums Senza Fiato, was übrigens außer Atem auf Italienisch heißt. Und nach diesem feierlichen Album war ich noch so ein bisschen mehr am Deepdiven, was italienische Musik angeht. Und dabei bin ich auf den rumänischen Singer-Songwriter Rares gestoßen. Und kennt ihr manchmal so Wohlfühlmusik, die euch einfach so ein warmes Gefühl gibt? Und das hatte ich auf jeden Fall mit diesem Track, den wir jetzt gleich hören. Das ist Rubina hier bei der Tonspur auf Byte FM.

Queen heißt dieser Track und kommt von Fatna Wigway in der Wack-Version, denn der ist im Feature mit Tierra Wack entstanden. Am 7. September ist er rausgekommen. Die normale Version gab es schon im Mai. Mit den beiden finde ich das Banger-Potenzial einfach noch viel größer und lässiger. Ihr hört die Tonspur auf Byte FM mit mir, Toni Wittmann. Und wer meine Sendung jetzt schon ein bisschen kennt, weiß, dass ich düstere, wütende Tracks mag. Beim nächsten Track hat mich einfach mal wieder der Beat komplett abgeholt. Erst dachte ich, der Beat wurde aus einem Sample eines anderen Songs gemacht und habe mich dann auf die Suche nach diesem anderen Song gemacht, aber ich bin nicht fündig geworden und deswegen denke ich, dass ihn Palazzo, der Producer ist, selbst gemacht hat. Diese epischen Gesänge am Anfang kommen von Opernsängerin und Musikpädagogin Shirin Kilinik. Und wir hören das jetzt mal. Die Berliner Rapperin Wassermann im Feature mit Hamburger Rapper Tom Hengst und im Track Aussortiert.

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beim ersten Hören direkt Fan gewesen. ETO heißt diese Rap-Crew aus Bern. Und wir haben sie gerade mit dem Track Widerstand gehört. Und ich liebe alles daran. Ihr Debütalbum brachte die sechsköpfige Gruppe am Anfang des Monats heraus. Das heißt Zip City und ist eine absolute Hörempfehlung von mir. So, jetzt kommen wir nochmal ein bisschen weg vom Rap und werden ein bisschen elektronisch, ein bisschen futuristisch. Und zwar mit Your Girl von Blue Samu.

0: Heute ist es aber auch ein bisschen punklastig. He Said, She Said heißt dieser Post-Punk-Track und ist Ende August rausgekommen. Louis Otley heißt die Gruppe dahinter und die ist 2024 erst ins Leben gerufen worden. 2025 habe ich sie auf dem Reeperbahn-Festival in Hamburg gesehen und lässig war abgedeckt. Definitiv. Wen ich auch absolut lässig finde, ist die R&B- und Neo-Soul-Künstlerin Kennedy Rian. Kleiner Fun-Fact, ihren ersten Song hat sie wohl mit einem alten Nokia-Handy aufgenommen. Ich frage mich zwar, wie, weil hatten die überhaupt eine Aufnahmefunktion? Ja, anscheinend ja schon. Jedenfalls releaste sie im Mai ihr Debütalbum Can I Involve? Und der Track, der mich am meisten überzeugt hat, hat tatsächlich auch so ein paar Reggae-Einflüsse und habe jetzt auch gelesen, dass das eine Art Hommage an Bob Marley sein soll. Wir hören den jetzt mal. Das ist Babylon Slowdown von Kennedy Rian.
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0: Electronic Lyrical, so bezeichnet die Singer und Songwriterin Lamp ihren Musikstil selber. Und Freitag ist der gerade gehörte Track Talk erschienen. Der bringt einfach Spaß, der hat eine Lässigkeit sowieso. Und beim nächsten Song passt das Thema lässig vielleicht gerade noch am wenigsten, wobei die Singer, Songwriterin und Produzentin sehr, sehr lässig ist. Es geht nämlich um Mine, die ihr Album Killer gedroppt hat. Und der Titeltrack hat mich doch am meisten, der aber dafür sehr, sehr doll überzeugt. Wir hören Mine mit dem Track Killer.
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Endlich konnte ich sie in einer Ausgabe spielen. Nuria Nuba heißt diese Musikerin und den Track Kepri droppte sie im April diesen Jahres. Und ich finde, das ist ein super spaßiger Track mit guter Aussage und ich freue mich total, was wir noch so von Nuria Nuba hören werden. Und Leute, ihr wisst ja, wie es ist. Mit einem Blick auf die Zeit stelle ich fest, dass wir gar keine mehr haben eigentlich. Und deswegen erwartet uns jetzt gleich schon der vorletzte Song. Mann, ja, ist aber manchmal so. Der kommt nämlich von der Prager Alternative Indie-Gruppe Brancos Bridge. Die haben Anfang des Monats ihre EP Greaser Complex veröffentlicht. Also lass uns jetzt noch einmal wild werden hier in dieser Tonspurausgabe, bevor wir dann sehr smooth die Sache ausklingen lassen werden. Und das sind Brancos Bridge mit Poise.

ihm es zugeben, habe nicht zu viel versprochen. Manchmal braucht man auch eine abgefuckte Attitude, genauso wie diese Jungs. Brankos Bridge mit Poise war das hier gerade bei der Tonspur auf Byte FM. Rausgehen möchte ich mit einem sehr smoothen R&B-Track, den ich eigentlich perfekt für so einen kleinen Abschied finde. Jhené Aiko releaste nämlich letzten Freitag ihr Album Westside Whimsy und wir lassen diese Tonspurausgabe jetzt mit dem Track So Good ausklingen. Der ist in Zusammenarbeit mit dem Rapper Kendrick Lamar herausgekommen. Also, ich bedanke mich sehr fürs Zuhören. Hört doch gerne in 4 Wochen wieder rein. Bis dahin ganz viel Spaß beim Programm hier auf Byte FM. Es war mir eine Freude, es war mir ein Fest. Passt auf euch auf. Bye, bye.

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1: Ich bin Diana Kramer. Es war Tag der Entscheidung in Berlin und Mecklenburg-Vorpommern. In beiden Bundesländern wurden neue Landesparlamente gewählt. In Mecklenburg-Vorpommern wurde laut Hochrechnungen die AfD stärkste Kraft vor der SPD und die CDU fliegt laut ARD aus dem Landtag.
2: Riesenjubel bei der AfD, Stand jetzt kann sie ihr Ergebnis mehr als verdoppeln. Schockstarre dagegen bei der CDU. Die Christdemokraten stürzen auf ihr bundesweit schwächstes Landtagswahlergebnis seit Gründung der Bundesrepublik. Ungewöhnlich für Kanzler Merz, der CDU-Chef ist kurz nach Veröffentlichung der ersten Zahlen in der Parteizentrale ans Mikro getreten. Das Wahlergebnis in MacPom hat er als Desaster bezeichnet. Der Rückenwind aus Berlin ist ausgeblieben, sagte er. Merz übernimmt die Verantwortung. Ob die Partei aber weiterhin hinter ihm steht, bleibt abzuwarten. Aus Berlin, David Riemer.
1: Bei der Wahl zum Berliner Abgeordnetenhaus sehen alle Hochrechnungen die Linke als Wahlsiegerin. Die CDU, die bisher den regierenden Bürgermeister stellt, kommt nur noch auf Platz 2. Damit hat die CDU bei beiden Landtagswahlen ein weiteres Debakel erlebt. Diese Wahrscheinlichkeit hatte bereits seit Tagen für eine Debatte um die politische Zukunft von Bundesparteichef und Kanzler Friedrich Merz gesorgt. Aber in seinem Statement am frühen Abend zeigte sich Merz zwar bestürzt, gleichzeitig aber bereit, um sein Amt zu kämpfen. Die weiteren Themen. Pflegedienste kritisieren, dass Versichertenkarten von Pflegebedürftigen immer wieder zum Scannen in Arztpraxen vorgelegt werden müssen. Das sei Zeitverschwendung, sagt der Präsident des Bundesverbands privater Anbieter sozialer Dienste, Bernd Meurer. Er fordert stattdessen einen digitalen Datenabgleich.
3: Arztpraxen, die Pflegebedürftigen regelmäßig Medikamente verschreiben, brauchen bisher einmal pro Quartal vor Ort in ihrer Praxis die Versichertenkarte, sonst klappt die Abrechnung nicht. Nur dafür müssen Angehörige regelmäßig vorbeikommen oder Mitarbeitende von Pflegediensten. Die verschwenden damit nach Daten des Verbands privater Pflegeanbieter mehr als 2 Millionen Arbeitsstunden pro Jahr. Um das zu beenden, müsse es per Gesetz möglich gemacht werden, die Daten online abzugleichen. Jan-Henner Reitzer, Nachrichtenredaktion.
1: Zum Fußball. In den Sonntagsspielen der Bundesliga haben sich Aufsteiger Schalke und Elversberg 0:0 unentschieden getrennt. Außerdem gewann Leverkusen 2:0 gegen Leipzig. Zum Abschluss des vierten Spieltags hat Aufsteiger Paderborn mit 3:1 Hoffenheim besiegt. Zum Wetter, die Vorhersage des Deutschen Wetterdienstes. An den Alpen und im Nordwesten in der Nacht weiter Schauer, an den Küsten vereinzelt auch Gewitter mit Sturmböen. Sonst bewölkt, aber meist trocken, bei Tiefstwerten zwischen 12 und 5 Grad. Der Montag bringt im Nordosten neuen Regen und auch einzelne Gewitter, im Südwesten dagegen erneut trocken und sonnig bei bis zu 23 Grad, im Rest des Landes 16 bis 20 Grad maximal.
0: Das waren die Nachrichten.
4: Das ist alles korrekt, genau so ist es. 2 Stunden elektronische Tanzmusik liegen vor uns. Ich freue mich drauf und habe auch gleich ein paar energische Tracks mitgebracht. Schön, dass ihr auch mit dabei seid.

Der Komodo 3000, das ist unter anderem ein Feuerwerkskörper. Ein krasser Feuerwerkskörper. Ob der hier gemeint ist in diesem Track Komodo 3000, weiß ich nicht. Ich muss mal Dina Summer fragen, wenn ich sie das nächste Mal treffe, ob die eine Ahnung haben, was genau sie da eigentlich besingen und was Anlass für diesen Track war, der ganz neu ist. Wird auf ihrem Album Children of the Night veröffentlicht. Children of the Night ist vielleicht ein bisschen verwirrend, weil es, glaube ich, einen Einzeltrack so gab und vielleicht sogar eine EP, die Children of the Night schon geheißen hat. Aber jetzt das neue, das nächste Album von Dina Summer heißt dann eben auch so Children of the Night, Kinder der Nacht. Damit sind unter anderem, glaube ich, wir gemeint. Ich hoffe, ich trete jetzt niemandem zu nah, Kind und so, ja, aber das innere Kind bewahren und so, wisst ihr ja, enorm wichtig. Elektro Royal, neue Ausgabe. Wir haben es Mitte September. Laut meiner Zeitrechnung bedeutet das Herbst. Aber was bedeutet das musikalisch? Eigentlich nichts. Es geht hier bei uns so hin und her, wie es immer hin und her geht. Es gibt schnelle und langsame Tracks, böse und gute, kitschige und total diepe. Ja, das ist das Versprechen, was ich hier am Anfang abgeben kann. Und ich denke mal, dass ich mich daran auch halten werde. Vielleicht hören wir später noch einen zweiten Track von Dina Summer. Jetzt aber erstmal nicht. Jetzt wird zurückgedreht. Das ist gemein, ne? Eben gerade hier noch so eine energiereiche Nummer. Und jetzt was eher Langsames. Der Tracktitel, der weist vielleicht erstmal nicht darauf hin, dass es in eine langsame Richtung geht. Aber ja, mein Gott, ist halt so. Hier sind Sunday Bath mit Argo.

ist ja irgendwie das Prinzip dieser Sendung. Keine Erwartungen erfüllen. Immer Überraschendes bieten. Notfalls auch so eine, ja, könnte man ja auch als vielleicht ein bisschen langweilig empfinden. Diese Art von Musik hier, Sunday Bath mit Argo. Aber für mich, ich habe das glaube ich schon so oft gesagt, liegt ja manchmal die Kraft in der Monotonie oder auch in der Ruhe. Das war jetzt hier nicht lento, violento, langsam und gewaltig, aber es war vor allem langsam und gut, finde ich, gut produziert. Auch wenn das natürlich nichts Neues ist in dem Sinne. Aber was ist schon richtig neu? Ne? Track, den wir jetzt hören, er stammt von Osan und heißt PK. Da schaffelt es so ein bisschen hin und her. Man könnte auch sagen, es galoppiert ein bisschen hin und her. Der Rhythmus hat irgendwie sowas Galoppartiges und ich finde das gut.

Das ist die Frau, die früher gesagt hat, sie heißt 009, Sassy 009. Mittlerweile heißt sie, glaube ich, Sassy 009, so wie James Bond oder so, 007. Aber wahrscheinlich kann man dieses 009 aussprechen, wie man möchte, würde ich jedenfalls sagen. Hat sie halt ein bisschen Pech gehabt, ne? Hätte sie von Anfang an sagen müssen, wie es heißen soll. Ich habe tatsächlich nämlich mehrere Interviews mit ihr gesehen und in diesen Interviews wurde sie jeweils unterschiedlich bezeichnet und hat sich auch selbst unterschiedlich bezeichnet. Also, selber schuld. Aber ganz neuer Track namens Tell Me, beziehungsweise diese Version ist ganz neu. Das ist der Jam City Remix featuring Blood Orange. Ihr habt das Ganze gehört hier bei Byte FM in der Sendung Elektro Royal. Sendung, sagt das noch jemand? Ja, eigentlich schon. Ne? Und wie es sich für eine Sendung gehört, kommt nach einem Track der nächste Track. Und wie es sich für eine Sendung dann auch gehört, ist der natürlich gut.

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1: Kim Hurty war oder ist, weiß ich nicht genau, ob die immer noch aktiv ist, so eine Session-Sängerin. So eine, ja, die konnte man halt buchen, wenn man einfach nur eine Stimme brauchte. Hat so Anfang, Mitte der 80er eine Reihe von Pop-Hits mit ihrer Stimme beglückt, so Synthie-Pop-Tracks. Unter anderem First Time We Made Love. Und dieser Song, der ist hier in diesem Song, den wir gerade gehört haben, gesampelt worden. Ganz am Anfang hat man es ja ganz deutlich gehört. Da dachte man erst, oh, wo führt uns dieser Track denn hin? Aber der hat uns dann in den ziemlich bombastischen Pop-Techno von Jiggets geführt. Jiggets, Produzent in Brooklyn zu Hause, gerade sein Album 50 Ballerinas veröffentlicht und da ist unter anderem dieser Magic Track drauf zu finden, der mir ganz gut gefällt. Und so Verweise in die 80er, tja, ich bin ja schon ein bisschen älter, ne, finde ich immer gut. Immer, immer, immer, immer. Demnächst gibt es einen neuen Kompakt-Total-Sampler. Ja, das ist ja immer so eine Art Festtag, wenn der rauskommt. Ich weiß nicht, ob ich ihn hier schon einbauen kann in diese Show oder ob der bis nächste Woche warten muss. Ich erwarte ihn minütlich, sodass ich ihn hier noch einbauen kann. Das bedeutet nicht, dass wir es bis dahin rüber retten müssen. Ging mir nur gerade so durch den Kopf, dass das auf jeden Fall noch was ist, was hier in dieser Show auftauchen könnte. Was auf jeden Fall auftauchen wird, ist der Elektro-Royal-Klassiker. Und der kommt direkt nach diesem Track, natürlich.

Nathan Fake, wie immer, so ein bisschen experimentell, ein bisschen neben der Spur und dann gleichzeitig wieder faszinierend und gut. Caldera, so heißt er. Das ist auch die ganze EP, auf der der dann zu finden ist. Kommt wohl erst im Oktober, der Track selber ist aber schon vorab veröffentlicht. Wir kommen zum Elektro-Royal-Klassiker. Das ist ja immer eine hervorragende Gelegenheit, oder das ist die Idee dahinter, zurückzuschauen in der elektronischen Musik, meistens in der elektronischen Clubmusik, manchmal aber auch einfach nur so in die elektronische Musik eintauchen von früher. Und das bringt uns zu einem Projekt namens The Art of Noise. 1983 gegründet, 1984 das Debütalbum veröffentlicht. Who's Afraid of the Art of Noise? The Art of Noise, Projekt von Trevor Horn und noch einer ganzen Reihe von anderen Musikern, die sich da zusammengetan haben. Und das Besondere, Trevor Horn besaß damals einen Sampler. Das war nicht selbstverständlich, konntest du aus anderen Stücken dir einfach was rausklauen und dann mit dem rausgeklauten, meist nur wenige Sekunden kurz, konntest du dann so rumspielen und Dinge machen. Und das haben The Art of Noise auf ihrem Debütalbum gemacht. Und was soll ich sagen, 10 Jahre später ist nochmal der ein oder andere Track von The Art of Noise wieder veröffentlicht worden als Drum and Bass Remix. Da haben sich also zwei, sagen wir mal, Trends getroffen, weil Art of Noise hatten eben diesen Sampler-Trend eingeleitet und eine völlig andere neue Art von Musik dann auch mit möglich gemacht. Und Drum and Bass Mitte der 90er war ja sowieso was Besonderes, was Neues. Wir hören die Ode an Don José, The Ode to Don José im Dom und Roland Remix. Klassiker.

Der Elektro-Royal-Klassiker, die Ode an Don José, wer auch immer das ist, ne, von Art of Noise, hier im, glaube, 95er oder 96er Remix von Dom und Roland. Ihr hört Elektro-Royal auf BeidFM, muss ja so sein, sonst hätten wir ja nicht den Elektro-Royal-Klassiker hören können. Und es ist jetzt tatsächlich so, ich hatte darauf gewartet, ne, dass der Download-Link noch rechtzeitig kommt für den Sampler Total Kompakt 26. Einmal im Jahr, da veröffentlicht, so ungefähr einmal im Jahr, veröffentlicht das Kompakt-Label in Köln so eine Compilation, eine Werkschau und zeigt so ein bisschen, wo sie glauben, wo ihre Art von Musik gerade ist. Eine Zeit lang war das sehr relevant. Mittlerweile ist es so immer ganz interessant und auch ein bisschen Verwalten der Tradition, möchte ich mal sagen. Ich habe mir diesen Sampler in der Schnelle der Zeit durchgehört, während hier die Tracks so liefen. Und muss sagen, mir gefallen diesmal tatsächlich nur zwei Tracks davon. Das ist passiert gar nicht so oft. Beim letzten Mal waren es, glaube ich, 8 oder so, die ich gut fand. Heute nur 2, ja. Und wer wie immer abgeliefert hat, da kann man echt sein Geld drauf verwetten, ist Michael Mayer.

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1: Nur noch ein paar Tage, dann kommt sie raus, die neue Kompakt Total 26. Da sind wir mittlerweile, ich denke jedes Mal 26, da waren wir auch schon lange. Oder letzte Mal 25, hätte ich gedacht, wir sind doch schon bei 28. Aber nee, scheint nicht so zu sein, sind offensichtlich erst bei 26. Unter anderem mit da drauf dieser Track hier, Burn Attitude von Michael Mayer. Zweiter Track, der mir gut darauf gefällt. Wie gesagt, sind noch ein paar Tage, bevor er kommt, dann könnt ihr das alles selbst euch ja vergleichen mit den anderen 8 Tracks, die da noch drauf sind, ob die wirklich vielleicht nicht so gut sind, wie die beiden, die wir hören. Der nächste jedenfalls, den ich noch ausgesucht habe, er ist von Jürgen Pape, der gemeinsam mit Fenja Ludwig hier für diesen Track zusammengearbeitet hat. Unter dem Himmel, das ist ein weiteres Kapitel in der Erzählung Technoschlager, für das ja das Kompaktlabel irgendwie exemplarisch stand und vielleicht auch immer noch steht.

sicherlich nichts für Fans vom Keller-Techno, aber für Leute, die so eine gewisse, vielleicht sogar angekitschte Schwülstigkeit in der elektronischen Musik lieben, ein guter Track, finde ich. Fenja Ludwig zusammen mit Jürgen Pape, Unter dem Himmel. So, wir gehen nach Afrika, großer Kontinent, 54 anerkannte Staaten sind da zu finden. Und ehrlich gesagt weiß ich nicht, aus welchem dieser Track hier stammt. Könnte sein, dass er aus Südafrika ist. Würde ich meine Hand nicht für ins Feuer legen. Er heißt Symmetre. Das ist der Murphy Cubic Remix. Verantwortlich für diesen Track ist jemand namens Kananaya.

0: So, diesen kleinen Bumper, den wollte ich hier noch mitnehmen. Kananaye, so heißen die, nicht Kananaya, Kananaye mit Symmetre. Hier gehört bei Byte FM.
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0: Nochmal herzlich willkommen zu Elektro Royal. Das ist die zweite Stunde, der zweite Teil dieser überaus beliebten Show. Und da begeben wir uns gleich am Anfang in den tiefen Abgrund. Das ist ja so ein schönes Sinnbild für die Musik, die, so behauptet man dann, die besonders deep ist, wenn es in den Abyss geht. Das ist dieser Abgrund. Vielleicht eine tiefe Schlucht am Boden eines Meeres, am Grunde eines Meeres. Ein Spalt, ein Abgrund eben. Und wer ist für diesen Abyss hier verantwortlich? Schmiekes.

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Schmickes mit Abyss. Es ist, glaube ich, jetzt 3 Wochen her. Da habe ich so eine Ausgabe von Elektroreal gemacht, wo es so ein bisschen um trippige Musik ging. Musik, die einen irgendwo hinschickt, noch ein bisschen mehr als ohnehin schon. Der ein oder andere Track war dann gar nicht so trippig, wie ich gedacht habe, als ich die Sendung dann mir auch angehört habe. Aber der ein oder andere dann eben doch schon. Ne? Und da kann man eben feststellen, ja, es gibt so ganz herkömmliche Sachen und manchmal versuchen Leute etwas, vielleicht auch ihre eigenen Erfahrungen, knickknack, die sie so gemacht haben, in Musik umzumünzen, besondere Gefühle oder besondere Bewusstseinszustände da wieder zu beleben oder in Musik umzusetzen. Und ich glaube, dass der folgende Track so einer ist. Der Tracktitel deutet auch so ein bisschen darauf hin. Spirit of the Night heißt er, featuring Serafina Simone. Und dieser Track, ja, wer ist dafür verantwortlich? Wer hat den gemacht? Ich kenne ihn nicht. Er nennt sich Alphonse.

Nach wie vor ein guter Track von Helsloot und Rangleklutz. Beautiful Losers, der Lego-Welt-Remix. Schon ein bisschen älter, jetzt aber nicht so super lange her, dass der veröffentlicht wurde. Ich würde sagen, ein paar Monate, vielleicht ein Jahr. Ich finde ihn nach wie vor gut. Wirklich neu sind die Remixe des Tracks Ubik von Timo Maas. Und da gibt es einen sehr schönen Elektro-Remix oder Elektro-Reshape, wie es so schön heißt, und zwar von Weber. Hier ist Timo Maas mit Ubik.

Ubik oder Ubik von Timo Maas, der Weber Electro Reshape Mix. Hier gehört bei Electro Royale. Ja, ab und zu muss bei Electro Royale auch Electro laufen, sonst macht der Name ja überhaupt keinen Sinn, sonst ergibt der Name überhaupt keinen Sinn mehr. Geigen in der elektronischen Tanzmusik, in der elektronischen Clubmusik, schwieriges Thema, würde ich behaupten. Und wir alle können das jetzt nachprüfen. Hier gibt es nämlich einen Track von Cashlow. Der Track heißt Grind That. Fängt an wie so ein richtiger Dancefloor-Hit, ja, würde ich jetzt nicht sagen, aber so ein Dancefloor-Tool. Und dann auf einmal passiert etwas. Etwas, was die Geister scheiden dürfte.

Na gut, auch wenn sie sich ein bisschen wie Rondo Veneziano anhören. Rondo Veneziano, fragt mal eure Eltern, was das sein könnte. Die Geigen waren wahrscheinlich gar nicht das Problem in diesem Track hier von Cashlow. Ne? Grind That. Erschienen übrigens bei einem Label namens Whorehouse Records. Interessant, ne? Was es alles so gibt. So, habe ich hier noch was? Natürlich habe ich noch was, aber habe ich noch was Gutes? Habe sogar noch was sehr Gutes. Ist auch so ein Elektro-Track, der sich hier gerade meinem Zugriff entzieht. Hide the Gun von North 90.

Ich bin ja schon eine ganze Weile Musikjournalist und ich weiß niemals das Glauben, was über Bands und so erzählt wird. Weder Glauben, wie die Band angeblich zusammengekommen ist, noch wie sie wirklich drauf ist, noch was für Zufälle, für unglaubliche Zufälle sich abgespielt haben, damit sie jetzt da sind, wo sie eben sind. Das ist ganz oft nicht wahr. Es ist ausgedacht. Deshalb bitte ich folgende Information mit Vorsicht zu genießen. Die Disgusting Sisters, die wir hier gerade eben gehört haben, das sollen angeblich zwei wirkliche Schwestern sein. Ja, das hat man damals ja über Jack White und seine Frau, hat sich später als seine Frau herausgestellt, ja auch gesagt, die Meg, dass die Geschwister gewesen sein sollen, aber sie waren miteinander verheiratet. Da wurde man also schon angelogen, hier bei den Disgusting Sisters. Ich weiß es nicht, vielleicht sind sie wirklich Schwestern, sollen sowohl in England als auch in Frankreich irgendwie aufgewachsen sein. Ein London-Paris-basiertes Duo, um es mal ein bisschen posch auszudrücken. Kann alles sein, muss aber auch nicht sein. Ich habe so das Gefühl, dass bei den Disgusting Sisters so ein bisschen etwas drumherum erzählt werden soll. Die sollen vielleicht gefährlicher verkauft werden, als sie eigentlich sind. Aber dieser Track TGIF, vielleicht Thank God It's Friday, wer weiß das schon so genau, ne? Dieser Track ist richtig gut, zumindest in diesem Remix, im Hot Chip Remix. Die Disgusting Sisters, ich habe gerade mal geguckt, weil der Track auch schon einen Ticken älter ist, haben gerade eine neue EP rausgebracht. Keine Remixe, sondern ihre Originalversion von neuen Tracks. Auch da ist so ein bisschen Elektro drin, aber doch sehr viel mehr Gitarre. Dieser Elektro-Clash 2.0-Hype, wenn der überhaupt da war, der scheint ja eh auch schon wieder ein bisschen vorbei zu sein. Ein bisschen. Ne? Aber guter Track, oder? Wie der so nach vorne geht. Mir gefällt der ziemlich gut. Die Disgusting Sisters. TGIF Hot Chip Remix. Wie macht man da weiter nach so einem Track? Ich weiß es nicht. Vielleicht bleibt man so ein bisschen in England. Da ist ja Anthony Schmierek zu Hause. Hat vor kurzem sein Album Decoding Birdsong herausgegeben und da so elektronische Musik zusammen mit seinem Sprechgesang vermischt. Ja, hören wir noch einen Track von diesem Decoding Birdsong Album.

Ist schon so lange her, dass ich Magnolia gesehen habe, diesen Film, aber um den geht es hier in diesem Track. The First 5 Minutes of Magnolia, Musik von Anthony Schmierek von seinem Album Decoding Birdsong, scheint ihn irgendwie inspiriert zu haben. Ich habe jetzt nicht ganz genau hingehört, Texte sind immer so schwierig, ne? Deshalb weiß ich nicht genau, um was es da ging, aber ist ja, glaube ich, so ein Episodenfilm über, was war das, über zufällige Begegnungen, irgendwie sowas, so zum Teil ganz abstruse Geschichten. Gut, die werden hier also thematisiert. Jetzt gibt's einen ganz und gar herkömmlichen Dance-Track, sage ich so abfällig, ne? Meine ich aber gar nicht so abfällig, sondern, ja, weiß nicht, muss es ja auch geben, so eine Musik, ne? Track stammt von Juan Hansen und heißt Sentima este gru. Deshalb habe ich ihn auch ausgewählt. Ich lerne ja gerade Spanisch und versuche mir selber das Spanische beizubringen. Mit einer App funktioniert mal besser, mal schlechter. Sentima este gru. Hätte keine Ahnung gehabt, was das bedeutet. Habe ich mir aber übersetzen lassen. Furchtlos sein. Ja, da kann ich was mit anfangen.

Slurn mit seiner Wiedergeburt, Rebirth. Diese Sendung, die muss auch demnächst wiedergeboren werden, und zwar nächste Woche. Diese Woche, da haben wir zwar jetzt noch ein paar Minuten, aber es ist schon wieder an der Zeit, sich zu verabschieden. Ja, mein Name ist Martin Böttcher, da versagt mir gleich die Stimme. Der eigene Name möchte nicht mehr genannt werden. Doch, mein Name ist Martin Böttcher, hier im Programm von BeitFM. Da geht's gleich hochkarätig weiter. Natürlich, ich habe hier zum Schluss noch einen längeren Track namens Thesis von Nafti und Chief Joint. Wer kennt sie nicht? Und ansonsten bleibt mir eigentlich nur zu sagen, vielen Dank fürs Zuhören und bis nächste Woche, ja, wenn wir dann eben wiedergeboren werden. Ich verspreche, bis dahin wird viel gute Musik wieder ausgebrannt, ausgehoben, ausgehebelt, entdeckt und was man da noch alles sagen kann. Ja, macht's gut, bis dann. Tschüss.

0: 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Es ist 2 Uhr.
1: Ihr hört Byte FM. Herzlich willkommen zu einer neuen Ausgabe von Ordnung muss sein. Mein Name ist Connor Körber. Thema in dieser Ausgabe ist die Stadt und das kommt nicht von ungefähr. Ich habe mir vor kurzem das neue Album der Wiener Band Kalk angehört, das heißt Smogstar und ja, beschäftigt sich mit dem, sagen wir mal, ambivalenten Leben in einer modernen westlichen Großstadt. Da dachte ich mir, das ist doch ein Motiv, was gerne von vielen MusikerInnen genutzt wird, aber halt immer mit einem anderen Schwerpunkt. Und verschiedene Beispiele, die werde ich in der Sendung vorstellen. Los geht es aber eben mit Kalk und Willkommen in der Stadt.